0: Nachrichten. Um 3 Uhr mit Milad Kupay. In der Schweiz ist die Verhandlungsrunde zwischen den USA und dem Iran über ein Kriegsende kurz nach ihrem Beginn unterbrochen worden. Die iranische Delegation verließ das Hotel, wo die Gespräche stattfanden, aus Protest gegen neue Drohungen von US-Präsident Trump. Aus der NDR-Nachrichtenredaktion Jonas Valentin Weber.
1: Trump hatte die iranische Führung aufgefordert, dafür zu sorgen, dass die Hisbollah-Miliz im Libanon so wörtlich keinen Ärger mehr macht. Er bezeichnete die Hisbollah als hochbezahlte Stellvertreter des Irans und warnte vor neuen US-Angriffen auf die Islamische Republik. Laut einem US-Diplomaten soll aber weiterverhandelt werden. Aus dem Umfeld der iranischen Delegation war Ähnliches zu hören. Und auch US-Vizepräsident Vance hatte zum Auftakt davon gesprochen, dass beide Seiten sich angenähert hätten.
0: Bundesverteidigungsminister Pistorius hat sich zurückhaltend über einen Einsatz der Bundeswehr an der Straße von Hormus geäußert. Er gehe nicht davon aus, dass im Bundestag eine schnelle Entscheidung über ein entsprechendes Mandat fällt, sagte Pistorius in der ARD-Sendung Bericht aus Berlin. Das habe mehrere Gründe.
2: Zum einen, weil wir nicht wissen, wohin die Verhandlungen in der Schweiz wirklich führen, zu einem wie auch immer gearteten und wie stabilen Waffenstillstand, der Voraussetzung ist überhaupt für ein Engagement in der Straße von Hormuz. Und dann ist die zweite wesentliche Voraussetzung ein Mandat des Bundestages, der wiederum einen internationalen Rahmen braucht. Ich wollte eine Entscheidung treffen, dass wir in der Nähe sind und innerhalb weniger Tage in der Straße von Hormuz sein könnten, um Minen zu räumen.
0: Verteidigungsminister Pistorius. Die Rentenkommission der Bundesregierung schließt ihre Arbeit heute offiziell ab. Nach einer letzten Tagung will sie ihre Vorschläge morgen der Bundesregierung vorlegen. Seit dem Wochenende ist bekannt, dass sich die Experten auf 30 Punkte geeinigt haben. So soll etwa das Renteneintrittsalter langsam steigen und an die Lebenserwartung gekoppelt werden. Sozialverbände und Gewerkschaften kritisieren unter anderem den Vorschlag, die Rente mit 63 abzuschaffen. Bei der Fußball-Weltmeisterschaft wartet Belgien weiter auf einen Sieg. Gegen den Iran kam das Team nicht über ein 0:0 hinaus. Vorher hatte Spanien den ersten Erfolg gefeiert. Der Mitfavorit auf den WM-Titel gewann mit 4:0 gegen Saudi-Arabien. Uruguay und Kap Verde spielten 2:2. Außerdem hat sich in der Basketball-Bundesliga Alba Berlin die Meisterschaft gesichert. Die Hauptstädter setzten sich im entscheidenden 5. Spiel der Finalserie mit 84:81 gegen Bayern München durch. Das waren die Nachrichten. Und das Wetter in Deutschland. Im Norden trocken, in der Mitte und im Süden Schauer und Gewitter. Tiefstwerte 22 bis 10 Grad. Tagsüber heiter bis wolkig bis 38 Grad. Es ist 3:03 Uhr.
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0: Nachrichten. Um 4 Uhr mit Milad Kupay. Die USA und der Iran haben bei ihren Verhandlungen über ein Ende des Krieges offenbar Fortschritte erzielt. Nach Angaben von Katar und Pakistan, die in dem Konflikt vermitteln, einigten sich beide Seiten auf einen konkreten Fahrplan. Aus der Nachrichtenredaktion Jonas Valentin Weber.
1: Vorgesehen ist demnach unter anderem, dass eine Koordinierungsstelle geschaffen wird, die sich um die schwierigsten Punkte kümmern soll. Dazu zählt unter anderem die Straße von Hormus, die seit längerer Zeit vom Iran blockiert wird. Ziel ist es, dass Schiffe, die für den weltweiten Ölhandel wichtige Meerenge, wieder problemlos passieren können. Weiterer Punkt, die Lage im Libanon. So soll die Koordinierungsstelle dafür sorgen, dass sich die israelische Armee und die Hisbollah-Miliz dort nicht mehr gegenseitig angreifen. Kurz nach Beginn der Gespräche hatte die iranische Delegation das Luxushotel in der Nähe von Luzern vorübergehend verlassen, wegen neuer Drohungen von US-Präsident Trump.
0: Die Rentenkommission der Bundesregierung schließt ihre Arbeit heute offiziell ab. Nach einer letzten Tagung will sie ihre Vorschläge morgen der Bundesregierung vorlegen. Seit dem Wochenende ist bekannt, dass sich die Experten auf 30 Punkte geeinigt haben. So soll etwa das Renteneintrittsalter langsam steigen, an die Lebenserwartung gekoppelt werden. Sozialverbände und Gewerkschaften kritisieren unter anderem den Vorschlag, die Rente mit 63 abzuschaffen. Die Deutsche Krankenhausgesellschaft warnt angesichts der Sparpläne der Regierung im Gesundheitswesen vor weitreichenden Folgen für viele Kliniken in Deutschland. Verbandschef Gaas sagte dem Redaktionsnetzwerk Deutschland, durch das Sparpaket sei die Existenz der Hälfte aller Krankenhäuser bedroht. Aus der Nachrichtenredaktion Torben Müller.
2: Gaas wird in dem Interview deutlich. Würden die Pläne von Gesundheitsministerin Waken unverändert kommen, müsste jede zweite Klinik akut mit der Pleite rechnen. Das würde gleichzeitig bedeuten, dass etwa 140.000 Beschäftigte keinen Job mehr hätten. Experten gehen laut Gaas in einer aktuellen Studie davon aus, dass die Erlöse der Krankenhäuser im kommenden Jahr als Folge der Sparpläne um 8% sinken. Viele Kliniken, die im Rahmen der Reform eigentlich erhalten oder umgewandelt werden sollten, würden vorher aufgeben müssen.
0: Bei der Fußball-Weltmeisterschaft wartet Belgien weiter auf einen Sieg. Gegen den Iran kam das Team nicht über ein 0:0 hinaus. Vorher hatte Spanien mit 4:0 gegen Saudi-Arabien gewonnen. Uruguay und Kap Verde spielten 2:2. Außerdem hat sich in der Basketball-Bundesliga Alba Berlin die Meisterschaft gesichert, nach einem 84:81 Sieg gegen Bayern München im entscheidenden Fünftelspiel der Finalserie. Das waren die Nachrichten. Das Wetter in Deutschland, tagsüber heiter bis wolkig, später vor allem in der Südhälfte teils kräftige Schauer und Gewitter, lokal Unwettergefahr bei 22 bis 38 Grad. Es ist 4:03 Uhr.
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1: Um 5 Uhr mit Milat Kupay. Die USA und der Iran haben bei ihren Verhandlungen über ein Ende des Krieges offenbar Fortschritte erzielt. Nach Angaben von Katar und Pakistan, die in dem Konflikt vermitteln, einigten sich beide Seiten auf einen konkreten Fahrplan. Aus der Nachrichtenredaktion Jonas Valentin Weber.
2: Vorgesehen ist demnach unter anderem, dass eine Koordinierungsstelle geschaffen wird, die sich um die schwierigsten Punkte kümmern soll. Dazu zählt unter anderem die Straße von Hormus, die seit längerer Zeit vom Iran blockiert wird. Ziel ist es, dass Schiffe, die für den weltweiten Ölhandel wichtige Meerenge, wieder problemlos passieren können. Weiterer Punkt, die Lage im Libanon. So soll die Koordinierungsstelle dafür sorgen, dass sich die israelische Armee und die Hisbollah-Miliz dort nicht mehr gegenseitig angreifen. Kurz nach Beginn der Gespräche hatte die iranische Delegation das Luxushotel in der Nähe von Luzern vorübergehend verlassen, wegen neuer Drohungen von US-Präsident Trump.
1: Die Rentenkommission der Bundesregierung schließt ihre Arbeit heute offiziell ab. Nach einer letzten Tagung will sie ihre Vorschläge morgen der Bundesregierung vorlegen. Seit dem Wochenende ist bekannt, dass sich die Experten auf 30 Punkte geeinigt haben. So soll etwa das Renteneintrittsalter langsam steigen und an die Lebenserwartung gekoppelt werden. Sozialverbände und Gewerkschaften kritisieren unter anderem den Vorschlag, die Rente mit 63 abzuschaffen. Die Deutsche Krankenhausgesellschaft warnt angesichts der Sparpläne der Regierung im Gesundheitswesen vor weitreichenden Folgen für viele Kliniken in Deutschland. Verbandschef Gass sagte dem Redaktionsnetzwerk Deutschland, durch das Sparpaket sei die Existenz der Hälfte aller Krankenhäuser bedroht. Aus der Nachrichtenredaktion Torben Müller.
3: Gass wird in dem Interview deutlich. Würden die Pläne von Gesundheitsministerin Waken unverändert kommen, müsste jede zweite Klinik akut mit der Pleite rechnen. Das würde gleichzeitig bedeuten, dass etwa 140.000 Beschäftigte keinen Job mehr hätten. Experten gehen laut Gass in einer aktuellen Studie davon aus, dass die Erlöse der Krankenhäuser im kommenden Jahr als Folge der Sparpläne um 8% sinken. Viele Kliniken, die im Rahmen der Reform eigentlich erhalten oder umgewandelt werden sollten, würden vorher aufgeben müssen.
1: Bei der Fußball-Weltmeisterschaft wartet Belgien weiter auf einen Sieg. Gegen den Iran kam das Team nicht über ein 0:0 hinaus. Sowohl vor als auch im Stadion gab es Proteste, vor allem von Gegnern des iranischen Regimes. Vorher hatte Spanien mit einem 4:0 gegen Saudi-Arabien den ersten Erfolg gefeiert. Außerdem sorgte Kap Verde erneut für eine Überraschung mit einem 2:2 gegen Uruguay. Das waren die Nachrichten. Das Wetter in Deutschland, tagsüber heiter bis wolkig, später vor allem in der Südhälfte teils kräftige Schauer und Gewitter, Unwettergefahr 22 bis 38 Grad. Und die Zeit ist es 5.03 Uhr.
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2: Um 6 Uhr mit Beate Rüsapp. Die USA und der Iran haben in der Schweiz bis zum frühen Morgen verhandelt. Die Vermittlerstaaten Pakistan und Katar erklärten danach, dass in der ersten Gesprächsrunde ermutigende Fortschritte erzielt worden seien. Aus Luzern, Katrin Hondl.
3: Die USA und der Iran hätten sich unter anderem auf einen Gesprächskanal geeinigt, der künftig, Zitat, Zwischenfälle und Kommunikationspannen in Bezug auf die Straße von Hormuz verhindern soll. Damit solle eine sichere Schifffahrt in der Meerenge ermöglicht werden. Außerdem sei vereinbart worden, zusammen mit dem Libanon eine Art Konfliktlösungsstelle einzurichten, um, so heißt es in der Erklärung von Katar und Pakistan, ein Ende der Militäroperationen im Libanon sicherzustellen, wie sie die gemeinsame Absichtserklärung vorsehe, die die Präsidenten der USA und des Iran vergangene Woche unterschrieben hatten. Die Gesprächsrunde auf höchster Ebene in der Schweiz war der Anfang der Verhandlungen mit dem Ziel, in 60 Tagen ein dauerhaftes Friedensabkommen zu erreichen. Nun solle es mit sogenannten technischen Gesprächen weitergehen.
2: Die Rentenkommission der Bundesregierung schließt ihre Arbeit heute offiziell ab. Nach einer letzten Tagung will sie ihre Vorschläge morgen der Bundesregierung vorlegen. Seit dem Wochenende ist bekannt, dass sich die Experten auf 30 Punkte geeinigt haben. So soll etwa das Renteneintrittsalter langsam steigen und an die Lebenserwartung gekoppelt werden. Sozialverbände und Gewerkschaften kritisieren unter anderem den Vorschlag, die Rente mit 63 abzuschaffen. Die Deutsche Krankenhausgesellschaft warnt angesichts der Sparpläne der Regierung im Gesundheitswesen vor weitreichenden Folgen für viele Kliniken in Deutschland. Verbandschef Gass sagte dem Redaktionsnetzwerk Deutschland, durch das Sparpaket sei die Existenz der Hälfte aller Krankenhäuser bedroht. Aus der NDR Nachrichtenredaktion Torben Müller.
4: Gass wird in dem Interview deutlich. Würden die Pläne von Gesundheitsministerin Waken unverändert kommen, müsste jede zweite Klinik akut mit der Pleite rechnen. Das würde gleichzeitig bedeuten, dass etwa 140.000 Beschäftigte keinen Job mehr hätten. Experten gehen laut Gass in einer aktuellen Studie davon aus, dass die Erlöse der Krankenhäuser im kommenden Jahr als Folge der Sparpläne um 8% sinken. Viele Kliniken, die im Rahmen der Reform eigentlich erhalten oder umgewandelt werden sollten, würden vorher aufgeben müssen. Gass zeigte sich aber auch bereit zu Kompromissen. So müsse darüber geredet werden, die zuletzt stark gestiegenen Pflegeausgaben einzudämmen. Hier müsse gehandelt werden, weil eine Obergrenze fehle.
2: Bundesverteidigungsminister Pistorius reist heute nach Litauen, um eine NATO-Übung zu besuchen. 2.900 Soldaten nehmen daran teil. 2.300 davon stellt die Bundeswehr. Aus Berlin Benjamin Großkopf.
5: Freedom Shield, also Schild der Freiheit, so heißt die große Übung. Der Truppenübungsplatz Pabrade liegt unweit der Grenze zu Belarus. Das Land gilt als enger Verbündeter Russlands. Deswegen darf die Übung auch als Zeichen an Moskau verstanden werden. Trainiert werden soll unter anderem der Kampf mit und gegen Drohnen. Mehr als 300 davon sind im Einsatz. Im Verbund mit herkömmlichen Waffensystemen wie Panzern soll möglichst realistisch werden, wie ein Gefecht an der NATO-Ostflanke aussehen könnte.
2: In Frankreich bleiben viele Schulen heute wegen einer Hitzewelle geschlossen. Der Unterricht findet in 800 Grund- und Mittelschulen nicht statt. In Teilen Frankreichs gab es am Wochenende Werte von um die 40 Grad. Zu Wochenbeginn könnte es noch heißer werden. Präsident Macron rief die Bevölkerung dazu auf, vor allem auf ältere Menschen, Alleinstehende und Kinder zu achten. Schon am Wochenende galt wegen eines landesweiten Musikfestes in vielen Regionen ein Alkoholverbot im öffentlichen Raum. Die Rettungsdienste sollten so entlastet werden. Bei der Fußball-Weltmeisterschaft hat es in der Gruppe G und H noch keine endgültige Entscheidung gegeben, wer weiterkommt. Spanien und Ägypten sind in der K.O.-Runde aber schon sehr nah. Aus dem ARD-WM-Team Silke Heine.
6: Ägypten hat am frühen Morgen Geschichte geschrieben. Dem Team um Stürmerstar Mo Salah gelang beim 3:1 gegen Neuseeland der erste WM-Sieg. Den hat Neuling Kap Verde noch verpasst, doch das Märchen der Inselkicker geht weiter. Der Außenseiter erkämpfte gegen Uruguay ein 2:2, hat nach der Überraschung zum Auftakt gegen Spanien weiter die Chance auf die K.O.-Runde. Spanien selbst hat sich von seinem Schock erholt und ist nach einem nie gefährdeten 4:0 gegen Saudi-Arabien dem 16. Finale sehr nah. Belgien hingegen hat auch gegen Iran einen Sieg verpasst. In der Partie der Roten Teufel gab es keine Tore.
2: Das waren die Nachrichten. Das Wetter in Norddeutschland. Heute oft freundlich, vor allem in Südniedersachsen einzelne Schauer und Gewitter, sonst meist trocken. Höchstwerte 20 Grad auf Amrum bis knapp 30 Grad im Raum Göttingen. Morgen weiter viel Sonne und fast überall trocken, 21 bis 30 Grad. Am Mittwoch und Donnerstag erst sonnig und trocken, 21 bis 34 Grad. Es ist jetzt 6.05 Uhr.
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1: Um 7 Uhr mit Beate Rüsopp. Die USA und der Iran haben die erste Runde ihrer Verhandlungen über ein Kriegsende beendet und dabei Fortschritte erzielt. Das gaben die Vermittler Katar und Pakistan heute früh bekannt. Aus der NDR Nachrichtenredaktion Simone Kienzle.
2: Laut der Erklärung gibt es jetzt eine Art Fahrplan für weitere Gespräche. In Arbeitsgruppen soll es da etwa um das iranische Atomprogramm oder ein mögliches Ende westlicher Sanktionen gehen. Ziel ist weiter, innerhalb von 60 Tagen ein endgültiges Abkommen zu schließen. Einer der wichtigsten Punkte ist die Handelsstraße von Hormus. Laut den Vermittlern wird ein Kommunikationskanal eingerichtet, der Missverständnisse oder Zwischenfälle dort vermeiden und wieder Schifffahrt ermöglichen soll. Außerdem gibt es eine Koordinierungsstelle, die sich darum kümmern soll, dass die Waffenruhe im Libanon eingehalten wird. Israel ist allerdings nicht an den Gesprächen beteiligt und bekämpft dort weiter die Hisbollah-Miliz.
1: Die Vorschläge der Rentenkommission sorgen für Diskussionen. Kritik gibt es vor allem von den Linken und von Gewerkschaften. Beide halten es für falsch, dass Menschen in Zukunft länger arbeiten sollen, bis sie in Rente gehen. Die Vorschläge der Kommission sollen morgen an die Bundesregierung übergeben werden. Sie sehen zum Beispiel vor, dass künftig auch Selbstständige, Beamte und Politiker in die gesetzliche Rentenversicherung einzahlen sollen. Unsere Hauptstadtkorrespondentin Anne-Kathrin Mellmann fasst zusammen, was noch im Papier des Gremiums steht.
3: Unter anderem soll das Renteneintrittsalter langsam und schrittweise erhöht werden, und zwar abhängig von der durchschnittlichen Lebenserwartung. Wenn die um ein Jahr steigt, würde das Renteneintrittsalter um ein halbes Jahr erhöht. Also ganz konkret, die Rente mit 70, die gäbe es dann ungefähr erst im Jahr 2091. Wenn die Lebenserwartung nicht steigt, dann passiert auch beim Renteneintrittsalter nichts. Und außerdem soll es keine abschlagsfreie Rente mit 63 mehr geben. Die Frühverrentung bleibt durchaus möglich, aber die Rente fällt dann schmaler aus.
1: Schleswig-Holsteins Ministerpräsident Günther hat den neu gewählten linken Parteichef Pantisano scharf kritisiert. Günther forderte Pantisano in der Bild dazu auf, wieder zurückzutreten. Hintergrund sind die Faschismusäußerungen des neuen linken Chefs. Pantisano hatte in seinem Interview gesagt, es gebe gerade keinen Unterschied zwischen der CDU, die faschistische Politik mache, und der AfD und den Faschisten selbst. Ministerpräsident Günther von der CDU sagte dazu, der Vergleich sei geschichtsvergessen. Pantisano habe sich für jeden ernsthaften demokratischen Austausch disqualifiziert. Bundesverteidigungsminister Pistorius reist heute nach Litauen, um eine NATO-Übung zu besuchen. 2900 Soldaten nehmen daran teil, 2300 davon stellt die Bundeswehr. Aus Berlin Benjamin Großkopf.
4: Freedom Shield, also Schild der Freiheit, so heißt die große Übung. Der Truppenübungsplatz Pabrade liegt unweit der Grenze zu Belarus. Das Land gilt als enger Verbündeter Russlands. Deswegen darf die Übung auch als Zeichen an Moskau verstanden werden. Trainiert werden soll unter anderem der Kampf mit und gegen Drohnen. Mehr als 300 davon sind im Einsatz. Im Verbund mit herkömmlichen Waffensystemen wie Panzern soll möglichst realistisch werden, wie ein Gefecht an der NATO-Ostflanke aussehen könnte.
1: In Sydney haben Fahnder eine Rekordmenge Kokain sichergestellt. Nach Angaben der Ermittler wurden insgesamt 2,7 Tonnen der Droge sichergestellt. Sie wurde in einem Vorort Sydneys in unterirdischen Bunkern versteckt. Der Verkaufswert liegt bei etwa einer halben Milliarde Euro. Den 21 und 25 Jahre alten Verdächtigen droht lebenslange Haft. Bei der Fußball-Weltmeisterschaft hat WM-Neuling Kap Verde die nächste Überraschung geschafft. Außerdem sind Spanien und Ägypten dem 16. Finale einen großen Schritt näher gekommen. Silke Heine aus dem ARD-WM-Team fasst den Spieltag zusammen.
5: Die Siegesfeier der Ägypter ist bereits titelreif. Der 7-malige Afrikameister feierte beim 3:1-Erfolg gegen Neuseeland seinen ersten WM-Sieg überhaupt und schaffte genau wie Spanien einen vorentscheidenden Schritt Richtung 16. Finale. Die Furia Roja machte anders als gegen Kap Verde beim 4:0 gegen Saudi-Arabien diesmal den Klassenunterschied deutlich. Neuling Kap Verde hat nach den Spaniern auch Uruguay mit einem 2:2 überrascht, könnte mit einem Sieg zum Abschluss gegen Saudi-Arabien sogar in die K.O.-Runde vordringen. Für Belgien wird ein Sieg gegen Neuseeland sogar Pflicht, denn nach einem 0:0 gegen Iran haben die Roten Teufel erst 2 Punkte auf dem Konto.
1: Das waren die Nachrichten. Das Wetter in Norddeutschland. Heute oft freundlich, vor allem in Südniedersachsen einzelne Schauer und Gewitter, sonst meist trocken. Höchstwerte 20 Grad auf Amrum bis knapp 30 Grad im Raum Göttingen. Morgen weiter viel Sonne und fast überall trocken, 21 bis 30 Grad. Auch am Mittwoch und Donnerstag sonnig und trocken bei 21 bis 34 Grad. Es ist 7.05 Uhr.
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1: Um 8 Uhr mit Beate Rüsapp. Die USA und der Iran haben ihre erste Verhandlungsrunde über ein Kriegsende offenbar erfolgreich beendet. Die Vermittlerstaaten Pakistan und Katar erklärten jedenfalls, dass ermutigende Fortschritte erzielt worden seien. Katrin Hondl in Luzern schildert, was hinsichtlich über die Ergebnisse bekannt ist.
2: Konkret werden da zwei Dinge genannt, dass es künftig einen Gesprächskanal geben soll von USA und Iran, der, Zitat, Zwischenfälle und Kommunikationspannen in Bezug auf die Straße von Hormuz verhindern soll. Da hat es ja seit Samstag ziemlich verwirrende Aussagen gegeben von beiden Seiten. Also Teheran hatte die Straße von Hormuz für wieder gesperrt erklärt. Das US-Militär hat gesagt, nichts da, Schiffe kämen da weiter durch. Da will man nun offenbar künftig klarer kommunizieren. Ja, und jetzt eben auf, wie es heißt, Arbeitsebene bzw. in technischen Gesprächen weitermachen, eben bei dem großen Plan, innerhalb von 60 Tagen zu einem endgültigen Friedensabkommen zu kommen, auf Basis eben dieser Absichtserklärung, die vergangene Woche unterzeichnet worden ist.
1: Die Vorschläge der Rentenkommission sorgen für Diskussionen. Kritik gibt es vor allem von der Linken und von Gewerkschaften. Beide halten es für falsch, dass Menschen in Zukunft länger arbeiten sollen, bis sie in Rente gehen. Die Vorschläge der Kommission sollen morgen an die Bundesregierung übergeben werden. Sie sehen zum Beispiel vor, dass künftig auch Selbstständige, Beamte und Politiker in die gesetzliche Rentenversicherung einzahlen sollen. Unsere Hauptstadtkorrespondentin Anne-Kathrin Mellmann fasst zusammen, was noch im Papier des Gremiums steht.
3: Unter anderem soll das Renteneintrittsalter langsam und schrittweise erhöht werden, und zwar abhängig von der durchschnittlichen Lebenserwartung. Wenn die um ein Jahr steigt, würde das Renteneintrittsalter um ein halbes Jahr erhöht. Also ganz konkret, die Rente mit 70, die gäbe es dann ungefähr erst im Jahr 2091. Wenn die Lebenserwartung nicht steigt, dann passiert auch beim Renteneintrittsalter nichts. Und außerdem soll es keine abschlagsfreie Rente mit 63 mehr geben. Die Frühverrentung bleibt durchaus möglich, aber die Rente fällt dann schmaler aus.
1: Am heutigen Aktionstag Kommunen am Limit wollen Städte und Gemeinden in Deutschland auf ihre finanzielle Situation aufmerksam machen. Sie sehen Bund und Länder in der Pflicht, mehr Geld für Leistungen etwa im sozialen Bereich oder für die Instandhaltung von öffentlichen Gebäuden und Straßen zur Verfügung zu stellen. Auch im Norden gibt es Veranstaltungen zum Aktionstag. Viele Landräte und Bürgermeister warnen davor, dass ein massiver Geldmangel direkte Konsequenzen für das Angebot der Kommunen habe und letztlich den Staat und die Demokratie schwächt. Im australischen Sydney haben Ermittler eine riesige Menge Kokain sichergestellt. Nach Angaben der Fahnder sind es etwa 2,7 Tonnen und damit so viel wie nie zuvor. Der Wert liegt bei umgerechnet etwa einer halben Milliarde Euro. Aus Singapur, Jennifer Johnston.
4: Das Kokain war in geheimen unterirdischen Bunkern in einem Vorort von Sydney versteckt. Laut der Bundespolizei habe die Menge etwa 3 Millionen Einzeldeals entsprochen. Der Einsatz ist Teil größerer Ermittlungen gegen ein internationales Drogennetzwerk. Mit dem jetzigen Fund wurden bereits mehr als 3 Tonnen Drogen aus dem Verkehr gezogen. Australien gilt wegen der vergleichsweise sehr hohen Kokainpreise als besonders lukrativer Absatzmarkt für internationale Drogenschmuggler. Das Kokain lagerte in Kunststoffbehältern, die unter falschen Böden von Schiffscontainern versteckt waren. Den festgenommenen Verdächtigen droht lebenslange Haft.
1: Bei der Fußball-Weltmeisterschaft hat WM-Neuling Kap Verde die nächste Überraschung geschafft. Außerdem sind Spanien und Ägypten dem 16. Finale einen großen Schritt näher gekommen. Silke Heiner aus dem ARD-WM-Team fasst den Spieltag zusammen.
5: Die Siegesfeier der Ägypter ist bereits titelreif. Der 7-malige Afrikameister feierte beim 3:1-Erfolg gegen Neuseeland seinen ersten WM-Sieg überhaupt und schaffte genau wie Spanien einen vorentscheidenden Schritt Richtung 16. Finale. Die Furia Roja machte anders als gegen Kap Verde beim 4:0 gegen Saudi-Arabien diesmal den Klassenunterschied deutlich. Neuling Kap Verde hat nach den Spaniern auch Uruguay mit einem 2:2 überrascht, könnte mit einem Sieg zum Abschluss gegen Saudi-Arabien sogar in die K.O.-Runde vordringen. Für Belgien wird ein Sieg gegen Neuseeland sogar Pflicht, denn nach einem 0:0 gegen Iran haben die Roten Teufel erst 2 Punkte auf dem Konto.
1: Das waren die Nachrichten. Das Wetter in Norddeutschland. Heute oft freundlich, vor allem in Südniedersachsen einzelne Schauer und Gewitter, sonst meist trocken. Höchstwerte 20 Grad auf Amrum bis knapp 30 Grad im Raum Göttingen. Morgen weiter viel Sonne und fast überall trocken, 21 bis 30 Grad. Auch am Mittwoch und Donnerstag sonnig und trocken bei 21 bis 34 Grad. Es wird gleich 8:05 Uhr.
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1: Um 9 Uhr mit Tarek Yusbashi. Die USA und der Iran haben die erste Runde ihrer Verhandlungen über ein Kriegsende beendet und dabei Fortschritte erzielt. Das gaben die Vermittler Katar und Pakistan heute früh bekannt. Aus der NDR-Nachrichtenredaktion Simone Kienzle.
2: Laut der Erklärung gibt es jetzt eine Art Fahrplan für weitere Gespräche. In Arbeitsgruppen soll es da etwa um das iranische Atomprogramm oder ein mögliches Ende westlicher Sanktionen gehen. Ziel ist weiter, innerhalb von 60 Tagen ein endgültiges Abkommen zu schließen. Einer der wichtigsten Punkte ist die Handelsstraße von Hormus. Laut den Vermittlern wird ein Kommunikationskanal eingerichtet, der Missverständnisse oder Zwischenfälle dort vermeiden und wieder Schifffahrt ermöglichen soll. Außerdem gibt es eine Koordinierungsstelle, die sich darum kümmern soll, dass die Waffenruhe im Libanon eingehalten wird. Israel ist allerdings nicht an den Gesprächen beteiligt und bekämpft dort weiter die Hisbollah-Miliz.
1: Die Vorschläge der Rentenkommission sorgen für Diskussionen. Vor allem Linke und Gewerkschaften lehnen die Ideen des Expertengremiums ab. Die Jugendorganisation von CDU und CSU, die Junge Union, lobt dagegen die Pläne. Die Rentenkommission schlägt unter anderem vor, das Renteneintrittsalter an die Lebenserwartung zu koppeln. Der Politikwissenschaftler Thorsten Faas von der Freien Universität Berlin geht davon aus, dass Union und SPD viele der Kommissionsideen umsetzen werden. Beiden sei bewusst, dass eine große Reform notwendig sei, so Faas auf NDR Info.
3: Insofern werden wir dann bei der Vorstellung, glaube ich, schon hören, dass man sich sehr eng daran orientieren wird. Ich glaube nicht, dass man an den Grundlinien, die jetzt dort vorgeschlagen worden sind, dass man da nochmal etwas ändern wird. Sind auch ein paar ganz intelligente Mechanismen drin, wenn man anhört, dass es jetzt an die Lebenserwartung beispielsweise gekoppelt werden soll, wie lange man künftig arbeiten muss bzw. Rente bezieht. Dann ist das ja so ein Automatismus. Das ist typischerweise etwas, was man macht, um es eben zu entpolitisieren, und darauf wird man sich dann etwa auch sicher verständigen können.
1: Die Kommunen sind am Limit, so beschreiben viele Städte und Gemeinden in Deutschland ihre Situation, vor allem ihre finanzielle. Am heutigen bundesweiten Aktionstag wollen sie auf ihre Situation aufmerksam machen und fordern von Bund und Ländern mehr Geld für das, was sie leisten. Aus der NDR-Nachrichtenredaktion Konstanze Semidey.
4: Schulen, Gesundheit, öffentlicher Nahverkehr, Jugendhilfe, Kultur oder Sport. Um all das kümmern sich die Kommunen und all das kostet Geld, das von Bund und Ländern bei weitem nicht ausreichend zur Verfügung gestellt wird. So kritisieren es die Städte und Gemeinden. Auch im Norden schlagen Landräte und Bürgermeister Alarm. Sie beklagen etwa, dass es höchstens hier und da einzelne Geldspritzen gebe, die aber nur ein Tropfen auf den heißen Stein seien. Tragfähige Lösungen seien das nicht. Der Städte- und Gemeindetag in Mecklenburg-Vorpommern etwa sieht einen direkten Zusammenhang zur Politikverdrossenheit der Bürger. Der ländliche Raum verliere an Lebensqualität, wenn Leistungen in der Kinder- und Jugendarbeit gestrichen oder die Sanierung von Straßen und Sportanlagen immer wieder verschoben werden.
1: Durch russische Angriffe sind in der Ukraine am frühen Morgen mehrere Menschen getötet worden. Wie örtliche Behörden meldeten, kamen in der Region Sumy im Norden des Landes 3 Menschen bei einem Drohnenangriff ums Leben, darunter ein 13-jähriger Junge. In Saporischschja im Südosten der Ukraine wurde eine Frau ebenfalls durch eine Drohne getötet, weitere Menschen wurden verletzt. Unterdessen berichtet Russland von Dutzenden abgefangenen ukrainischen Drohnen über Moskau. Der Betrieb an den Hauptstadtflughäfen ist deshalb zunächst eingestellt worden. Bei der Fußball-Weltmeisterschaft hat WM-Neuling Kap Verde die nächste Überraschung geschafft. Außerdem sind Spanien und Ägypten dem 16. Finale einen großen Schritt näher gekommen. Silke Heiner aus dem ARD-WM-Team fasst den Spieltag zusammen.
5: Mohamed Salah genießt die Jubelstürme der Fans. Der Topstürmer hat mit Ägypten den ersten Sieg bei einer WM gefeiert, 92 Jahre nach dem WM-Debüt. Da Belgien gegen Iran nicht über ein 0:0 hinauskam, ist Ägypten sogar Spitzenreiter der Gruppe G. Dauerparty unterdessen in Kap Verde. Zwar fehlt dem Neuling noch der erste WM-Sieg. Mit dem 2:2 gegen Uruguay sorgten die Inselkicker aber für die nächste Überraschung. Kap Verde hat in Gruppe H ebenfalls noch Chancen auf die K.O.-Runde. Der ist Spanien schon ganz nah. Im zweiten Gruppenspiel wurde die Furia Roja beim 4:0 gegen Saudi-Arabien diesmal ihrer Favoritenrolle gerecht. Der Lohn, die Tabellenführung.
1: Das waren die Nachrichten. Das Wetter in Norddeutschland. Heute oft freundlich, vor allem in Südniedersachsen einzelne Schauer und Gewitter, sonst meist trocken, Höchstwerte 20 Grad auf Amrum bis knapp 30 Grad im Raum Göttingen. Und morgen weiter viel Sonne und fast überall trocken. Die Temperaturen liegen bei 21 bis 30 Grad. Es ist 9.05 Uhr.
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1: Um 10 Uhr mit Tarek Yusbashi. Die am Wochenende bekannt gewordenen Vorschläge der Rentenkommission stoßen auf ein geteiltes Echo. Während Vertreter der Seniorenunion und der Jungen Union die Vorschläge als ausgewogen begrüßten, lehnen die Jusos beispielsweise das Vorhaben ab, den Renteneintritt an die Lebenserwartung zu koppeln. Weitere Reaktionen fasst Anne-Kathrin Mellmann aus Berlin zusammen.
2: Nicht jede Maßnahme wird alle glücklich machen, das sagt Annika Klose, SPD-Mitglied in der Rentenkommission. Es sei dem Gremium darum gegangen, sicherzustellen, dass die Rente den Lebensstandard für niedrige und mittlere Einkommen gewährleistet und zugleich nachhaltig finanziert ist. Klose sagte im Morgenmagazin, man solle sich die Vorschläge zur Rente in Gänze anschauen, wenn die Kommission sie morgen übergibt. Enthalten sind unter anderem Vorschläge zum späteren Renteneintrittsalter, gekoppelt an die durchschnittliche Lebenserwartung. Außerdem soll die abschlagsfreie Rente mit 63 wegfallen. Gitta Connemann, CDU-Staatssekretärin im Bundeswirtschaftsministerium, sprach im Morgenmagazin von sehr guten Signalen dafür, dass sich die Bundesregierung noch vor der Sommerpause auf ein Konzept einigt. Wörtlich, wir wissen, dass etwas geschehen muss.
1: Die USA und der Iran haben die erste Runde ihrer Verhandlungen über ein Kriegsende beendet und dabei Fortschritte erzielt. Das gaben die Vermittler Katar und Pakistan heute früh bekannt. Aus der NDR-Nachrichtenredaktion Simone Kienzle.
3: Laut der Erklärung gibt es jetzt eine Art Fahrplan für weitere Gespräche. In Arbeitsgruppen soll es da etwa um das iranische Atomprogramm oder ein mögliches Ende westlicher Sanktionen gehen. Ziel ist weiter, innerhalb von 60 Tagen ein endgültiges Abkommen zu schließen. Einer der wichtigsten Punkte ist die Handelsstraße von Hormus. Laut den Vermittlern wird ein Kommunikationskanal eingerichtet, der Missverständnisse oder Zwischenfälle dort vermeiden und wieder Schifffahrt ermöglichen soll. Außerdem gibt es eine Koordinierungsstelle, die sich darum kümmern soll, dass die Waffenruhe im Libanon eingehalten wird.
1: Die Kommunen sind am Limit. So beschreiben viele Städte und Gemeinden in Deutschland ihre Situation, vor allem ihre finanzielle. Am heutigen bundesweiten Aktionstag wollen sie auf ihre Situation aufmerksam machen und fordern von Bund und Ländern mehr Geld für das, was sie leisten. Aus der NDR-Nachrichtenredaktion Konstanze Semide.
4: Schulen, Gesundheit, öffentlicher Nahverkehr, Jugendhilfe, Kultur oder Sport. Um all das kümmern sich die Kommunen und all das kostet Geld, das von Bund und Ländern bei weitem nicht ausreichend zur Verfügung gestellt wird, so kritisieren es die Städte und Gemeinden. Auch im Norden schlagen Landräte und Bürgermeister Alarm. Sie beklagen etwa, dass es höchstens hier und da einzelne Geldspritzen gäbe, die aber nur ein Tropfen auf den heißen Stein seien. Tragfähige Lösungen seien das nicht. Der Städte- und Gemeindetag in Mecklenburg-Vorpommern etwa sieht einen direkten Zusammenhang zur Politikverdrossenheit der Bürger.
1: In der Demokratischen Republik Kongo gibt es immer mehr Ebola-Erkrankte. Mittlerweile sind mehr als 1000 Fälle bestätigt. Mehr als 250 Menschen sind Behördenangaben zufolge an der gefährlichen Virusinfektion gestorben. Der Ausbruch im Kongo war vor gut einem Monat offiziell festgestellt worden. Gegen den aktuell in dem Land grassierenden Virenstamm gibt es keine Impfung. In Frankreich bleiben viele Schulen heute wegen einer Hitzewelle geschlossen. Der Unterricht findet in 800 Grund- und Mittelschulen nicht statt. In Teilen Frankreichs gab es am Wochenende Werte von um die 40 Grad. Zu Wochenbeginn könnte es noch heißer werden. Präsident Macron rief die Bevölkerung dazu auf, vor allem auf ältere Menschen, Alleinstehende und Kinder zu achten. Bei der Fußball-WM bangt das deutsche Team um Verteidiger Nico Schlotterbeck. Noch ist unklar, ob er nach seiner Verletzung weitermachen kann. Silke Heiner aus dem ARD-WM-Team berichtet, warum der Bundestrainer jetzt keinen Spieler mehr nachnominieren kann.
5: Das sind die FIFA-Regularien. Die räumen diese Chance schlichtweg nicht mehr ein. Die Regeln besagen, dass ein verletzter Feldspieler nur bis 24 Stunden vor dem ersten WM-Spiel ersetzt werden darf. Da hatte Julian Nagelsmann ja bereits auf die Verletzung von Lennart Karl reagiert und Asan Ouedraogo nachnominiert. Umso mehr warten natürlich alle gespannt auf Schlotterbecks Diagnose. Gestern musste er sich ja einer MRT-Untersuchung unterziehen, die Aufschluss über die Schwere der Verletzung geben sollte. Noch ist nichts durchgesickert. Der DFB wird die Informationen vermutlich im Laufe des Tages bekannt geben. Wir werden also frühestens am Nachmittag etwas erfahren.
1: Das waren die Nachrichten. Das Wetter in Norddeutschland, heute oft freundlich, vor allem in Südniedersachsen einzelne Schauer und Gewitter, sonst meist trocken, Höchstwerte 20 Grad auf Amrum bis knapp 30 Grad im Raum Göttingen. Morgen weiter viel Sonne und fast überall trocken bei 21 bis 30 Grad. Und auch am Mittwoch und Donnerstag sonnig und trocken, 21 bis 34 Grad. Es ist 10.05 Uhr.
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7: Ja, die waren wirklich einfach eine sehr, sehr gute Band. Das sagen alle, die sie gesehen haben. Ich war damals noch ein kleiner Schüler in Quakenbrück und habe das nicht mitverfolgt. Aber jedenfalls alle, die ich jetzt gesprochen habe, die da gesehen haben, sagen, wow, die waren wirklich eindrucksvoll.

0: Beatles im Jahr 1963. Das ist das Thema heute bei Urban Pop Musik Talk mit dir. Hallo Peter, herzlich willkommen.
1: Hallo Uke.
0: Ja, das Jahr 1963 hat die Musikwelt für immer verändert und das liegt eben an diesen vier jungen Männern aus Liverpool mit diesem Sound, oder?
1: Ja, es ist unglaublich. Das hätte aber auch niemand erwartet. Niemand in England, niemand auf der Welt hätte gedacht, dass da eine kleine Gruppe aus Liverpool ausgerechnet, aus Nordengland kommt und die Welt verändert. Es war absolut unmöglich. Also es gab American Rock'n'Roll, Elvis Presley und diese Dinge, aber eine Band aus Nordengland war vollkommen außerhalb jeder Reichweite, dass die erfolgreich sein können und eine solche extreme Bedeutung haben können.

0: Beatles im Jahr 1963. Darüber allein ist so viel zu erzählen, dass Peter und ich dazu 2 Folgen Urban Pop aufnehmen werden. In dieser ersten Folge geht es vor allem um die erste Hälfte des Jahres und das Album Please Please Me und die dazugehörigen Singles und natürlich die Vorgeschichte der Beatles auch in Hamburg. Wir sind schon mittendrin im Thema, was wir uns heute vorgenommen haben, die Beatles im Jahr 1963. Und das beinhaltet sowohl die beiden Alben Please Please Me, das erste Album, und das zweite Album With the Beatles, das dann im Herbst gleich danach erschienen ist. Man hat ja früher in ganz anderen Zyklen Alben rausgehauen und natürlich auch die Singles, die dazugehören und die dazwischen rausgekommen sind.
1: Ja, ja, das ist ja das Prinzip, das wir immer manchmal nicht hier so nachvollziehen können. Die haben eben die Alben rausgebracht, aber auch Singles, die nicht auf den Alben waren. Als Teaser oder als Zwischensongs, die dann auch Nummer 1 wurden. From Me to You oder She Loves You, nicht auf dem Album gewesen. Und I Wanna Hold Your Hand und solche Dinge. Die wichtigsten Songs eigentlich waren gar nicht auf diesen ersten Alben drauf. Aber sehr viele auf dem ersten, Please Please Me, da ist schon ganz viel drauf. Und darüber reden wir und gehen noch ein bisschen zurück, oder?
0: Wir gehen noch ein bisschen zurück und ich gehe einmal nochmal zurück in unserer Urban-Pop-Geschichte, denn wir haben in der Tat viel, viel Post bekommen wieder von euch. Herzlichen Dank für die Mails, die ihr uns geschrieben habt, für die Kritik und auch für die Anregungen, was für Bands wir mal besprechen sollten. Einige haben sich natürlich sehr darüber gefreut, dass wir über Amy Winehouse was aufgenommen haben. Jetzt kommt ja gerade das sogenannte Biopic in die Kinos. Mhm. Wir haben gesprochen über die Talking Heads. Nächsten Mittwoch gehe ich jetzt zu Stop Making Sense ins Kino. Das ist jetzt auch zu sehen. Ja, doch, ich dachte, ich gucke mir das auf jeden Fall nochmal an. Mhm. So hat alles so seinen Rhythmus hier und viele haben auch noch sich Bands gewünscht, über die wir mal reden sollten. Das machen wir sehr gerne. Ihr wisst ja, wir haben eine ganz lange Liste und der Elan, der hat hier auch nicht nachgelassen bei uns. Vielen Dank dafür.

0: Die Beatles im Jahr 1963, wir gehen wirklich nochmal so an den Anfang, das muss man sich mal klar machen, das ist ja quasi der, also im Jahr 1963 beginnt die sogenannte Beatlemania ja auch. Ja. Also der große, große Erfolg der Beatles findet wirklich in diesen Monaten, diesen 12 Monaten statt. Mhm. Man kann das so nachzeichnen, das wollen wir versuchen.
1: Schon eine relativ erfahrene Band.
0: Ja.
1: Also ich meine, gegründet 59 oder 57 sogar, man weiß das nicht so genau. Jedenfalls hat John Paul getroffen bei einer Kirchenfete, St. Peter's Church in Woolton. Und ja, dann gab es die Quarrymen, dann die Silver Beatles, das sind die Vorbands. Und dann praktisch ab 59, 60 waren die ständig auf Tour. Die haben überall immer gespielt.
0: Ja, man muss sich eben auch klar machen, die Beatles sind natürlich später mit ihren Songs berühmt geworden, aber damals waren sie eine Rock'n'Roll-Kapelle.
1: Ja.
0: Also sie waren eben eine Band, die auch für Stimmung gesorgt hat, für zum Tanzen aufgespielt hat.
1: Genau, aber sie waren trotzdem so reif musikalisch und schon so entwickelt, dass sie angefangen haben, eigene Songs zu schreiben, die sie nicht immer aufgeführt haben. Aber Paul hat schon mit 16 oder John auch geschrieben, haben Songs komponiert. Love Me Do hat er mit 16 komponiert, Paul. Oder andere Songs, die kommen schon da aus dieser Vergangenheit. Also das war eine Band mit starken Einflüssen, die bei Paul zum Beispiel von seinem Vater waren, der Musiker war, Jazzmusiker und
0: also Amateur, aber
1: Amateur
0: ganz gut, ne?
1: Und konnte Piano spielen und John, der hatte in seiner Familie zwei Banjo-Spieler und so weiter. Es gab immer wieder Einflüsse, aber dass daraus so eine renommierte und unfassbar wegweisende Band passiert oder zusammenkommt, das hätte man nie gedacht. Und sie haben dann in Liverpool gespielt, drumherum, wurden dann aber verpflichtet, eben, und das war der größte Schritt eigentlich, ins Ausland zu gehen, und das war eben Hamburg. Da gab es wohl Agenten, englische Bands hatten hier so ein Renommee auf dem Kiez, und da gab es einen Agenten, der hat dann die Beatles verpflichtet und gleich dann für längere Termine, das mal so 3 Monate am Stück, nach Hamburg. Und da waren die noch jung, das muss man ja begreifen. Ich meine, 1960 war John 20, George war gerade mal 17. Und dann wurden sie nach Hamburg geschickt, auf den Kiez. Und das war damals noch eine andere Welt.
0: Ja, das ist, also das wird ja übrigens auch Thema sein eines sogenannten Storytelling-Podcasts, sechsteilig, wird im Herbst rauskommen, daran arbeite ich auch gerade parallel, deswegen liegt mir dieses Thema sehr am Herzen. Mhm. Die Beatles in Hamburg, gibt's ja 101 Anekdote, aber wichtig ist zum Beispiel, dass sie eben 1960 erst im Indra, dann im Kaiserkeller spielten. In der Großen Freiheit ist das in Hamburg an der Reeperbahn. Ja. Wissen die vielleicht, wer da schon mal gewesen ist. Und sie sind aber auch mit der Maßgabe gekommen. Sie dachten, es gäbe eine Sperrstunde hier, was es ja gar nicht gibt im Rotlichtviertel. Das heißt, sie haben sich wirklich die Nächte um die Ohren, sie haben gespielt.
1: Die mussten spielen. Und dann manchmal, weiß nicht wie viele Stunden, 10 Stunden am Stück, immer mal eine kleine Pause dazwischen. So war das früher. Also ich bin früher oft im Top Ten gewesen und da spielten die Bands eine halbe Stunde, da machten sie 10 Minuten Pause, dann spielten sie weiter. Und das ging so durch, ne, bis nachts 2-3 Uhr. Und bei den Beatles war es so, dass sie dann den Kaiserkeller verließen, brachen eigentlich ihren Vertrag und gingen ins Konkurrenzunternehmen, in den Top Ten Club. Und dann war der Veranstalter aus dem Kaiserkeller so sauer, dass der die Beatles bei der Polizei verpfiff, weil George war nur 17, war underage, der durfte hier gar nicht arbeiten und spielen. Und dann haben sie ihn rausgeschmissen, George musste nach Hause fahren. Und Paul hat dann irgendwie ein Feuer gestartet in
0: ja,
1: ihrem Kino, wo
0: war
1: sie...
0: War einfach ein Missverständnis.
1: Sie hat einfach, ne?
0: Sie haben ein Kondom, Pete Best und Paul haben ein Kondom angezündet. Doch, ist so, es hing an der Wand, offenbar ist das die Geschichte. Es gab da leichte Brandentwicklung, aber nicht total dramatisch, und sie wollten ehrlich gesagt ihr Zeug holen. Sie haben ja in so einem Kino, in so einem Nebenlagerraum geschlafen, im Bambi-Kino, haben sie rausschaffen wollen. Das war ein dunkler Raum, ohne Licht, ohne Fenster, er und Pete Best.
1: Genau.
0: Und dann hat Erwin Koschmieder, das war der Chef vom Kaiserkeller, hat sie dann angeschwärzt, und dann haben sie wirklich eine Nacht in der Davidwache verbracht.
1: Ach du je, und ja, da mussten sie auch ausreisen.
0: Dann sind sie auch raus. Also
1: das war das Ende des ersten Besuches der Beatles, aber sie durften trotzdem immer wiederkommen. Insgesamt waren es ja 5 Besuche.

0: 5 längere Besuche und der nächste längere 3 Monate, Anfang 61, war im Top Ten Club. Da haben sie eigentlich am allermeisten gespielt. Der wird oft vergessen in der Aufzählung.
1: Ich glaube, dass der ganz wichtig war, ja, weil alle, die da waren, sagen auch, die waren dann wirklich eine sehr, mhm, also die sagen das selbst übrigens auch immer, wir wurden eine richtige Gang, wir wurden eine richtig gute, tighte, ja, Band. Mhm. Wir haben ja auch wirklich dann, also da mussten sie wirklich 8 Stunden, ja, spielen und in der Tat, sie mussten, ich meine, es ist ja die Reeperbahn, es geht um Unterhaltung, es geht darum, dass die Leute was konsumieren, dass sie dabei bleiben, du musstest auch eine Show abziehen. Ja, genau. Da musste was los sein, ja, und das haben sie eben gut drauf gehabt.
0: Ja, ja, die waren wirklich einfach eine sehr, sehr gute Band, das sagen alle, die sie gesehen haben. Ich war damals noch ein kleiner Schüler in Quakenbrück und habe das nicht mitverfolgt, aber jedenfalls alle, die ich jetzt gesprochen habe, die da gesehen haben, sagen, boah, die waren wirklich eindrucksvoll. Die waren wirklich klasse.

0: John Lennon behauptet, oder was heißt, John Lennon hat immer gesagt, auf Please Please Me, also auf dem ersten Album, wir kommen gleich noch zu den Singles, die es ja schon davor gegeben hat, auf dem ersten Album hört man eben noch am meisten davon, wie sie geklungen haben in dieser Live-Phase. Also sie haben später noch im Star Club gespielt, viele wissen das sicher auch. Mhm. Also diese Live-Atmosphäre, weil ja auch dieses erste Album in so ganz kurzer Zeit eingespielt wurde. Das ist
1: Lass uns erstmal kurz hinkommen, wie sie überhaupt zu so einem Plattenvertrag gekommen sind. Denn sie kamen nun zurück nach Liverpool und zwischen den Hamburg-Aufenthalten und spielten auch dort ständig in Townhalls, in Fahrsälen, in irgendwelchen Kneipen. Sie waren ständig unterwegs und spielten dann auch im Cavern Club, den es seit 57 gab in Liverpool. Und ein wichtiger Geschäftsmann in Liverpool, der Chef von NEMS, das ist North and Music Store, eines der größten Schallplatten, also Musikalienläden in Liverpool, Brian Epstein. Der sah sie dann mal bei einer Mittagsshow. Die spielten mittags.

0: Beatles haben ja unter der Regie von Bert Kaempfert kurioserweise eine Single oder mehrere Lieder aufgenommen, ja. Aber eine Single ist erschienen, My Bonnie mit Tony Sheridan, da waren sie die Begleitband. Und er hatte in diesem Laden diese Platte nicht.
1: Ja, ja.
0: Und hat sie dann irgendwie besorgt und wurde so auf die aufmerksam und ist dann rübergegangen.
1: Ja, genau. Und dann der Editor, das gab eine Zeitschrift über Musik aus Liverpool, Merseybeat. Und der Editor Bill Harry, der hat ihn dann auch mitgeschleppt. Ich guck mal, die spielen im Cavern. Und dann hat er sich angeguckt, obwohl Brian Epps eigentlich auf einem ganz anderen Weg war. Also der war eher ein sophisticated Mann, der nicht irgendwie Rock'n'Roll-Band sich anschaute. Und aber der sah dann die Band und dann hat er aber was gesehen da und dann dachte ich, kann ich euch managen, will ich euch managen, und die haben das dann gerne angenommen und diese Aufnahmesessions hier in Hamburg sind ja auch ganz seltsam gewesen. In der Friedrich-Ebert-Halle in Harburg. Die wurden da zum Studio, da ist wohl ein Studio drin oder da.
0: Nee,
1: wurden,
0: auf der Bühne.
1: Auf der Bühne,
0: weil der muss gut klingen, offenbar.
1: Da wurde das aufgenommen.

0: Und es war natürlich, sie waren eigentlich als Begleitband von Tony Sheridan engagiert, aber nahmen aber auch teilweise eigene Songs auf. Ne? Und deswegen eben die erste Plattenveröffentlichung. Und später musste also Brian Epstein auch die Beatles aus diesem Vertrag irgendwie mit von Bert Kempfert freikaufen.
1: Oder? Ja, aber das lag dann daran, dass Bert Kempfert, der auch was in denen gesehen oder gehört hatte, eben, der konnte die Polydor, bei denen er ja offenbar angestellt war, nicht davon überzeugen, mit denen mehr anzufangen.
0: Genau, alles
1: und das ist der Grund, und er hat ihn, glaube ich, Epstein später einfach überlassen oder nachher dann Parlophone.

0: So eine schöne Anekdote. Hier liegen übrigens ganz viele Bücher und Zeitschriften vor. Sie können das, kann man nicht sehen, weil es so viel Literatur über die Beatles
1: gibt. Das ist nämlich wirklich, es gibt über keine Band, überhaupt über keine Musik, keine Komponisten, nichts mehr Geschriebenes als über die Beatles. Und also, wenn ihr da wirklich Einzelheiten wollt, es gibt unendlich tolle Bücher, auch über jeden Tag, den die Beatles verlebt haben, auch im Studio, was sie gemacht haben, wer was aufgenommen hat, wer was gespielt hat. Also, nirgendwo ist alles etwas besser recherchiert als bei den Beatles, wirklich.

0: George Harrison soll gesagt haben, als dann Brian Epstein im Cavern Club war, und was führt Herrn Epstein zu uns?
1: Ja, genau.
0: Er muss einen sehr guten Humor gehabt haben.
1: Der war ganz trocken. Ich meine, der war der Jüngste und hatte trotzdem einen sehr trockenen Humor.
0: Also man muss sich das vorstellen, die Beatles hatten sich ja so, die trugen Lederklamotten damals, die hatten noch eine Elvis-Tolle zwischendurch zumindest noch.
1: Die machten
0: das waren raue Jungs.
1: Auf die wilden, rauen Rocker, obwohl... Ehrlich gesagt, wenn ich diese Bilder sehe, auch von früher hier aus Hamburg, von Astrid Kircher gefotografiert in den Lederklamotten, ich finde, das passt gar nicht. Irgendwie Paul zum Beispiel, der sieht direkt gar nicht überzeugend in so einer Lederklamotte. Aber gut, das haben sie dann auch gemerkt. Und später war ja Brian Epstein, der gesagt hat, hier, die Lederklamotten müssen jetzt weg. Das ist, und das haben die Beatles dann auch irgendwie gespürt, dass das nicht mehr überzeugend war. Und der hat sie dann in so schnieke kleine Anzüge gesteckt, so Pierre Cardin-Style.
0: Also so kragenlose
1: Dinger, die ganz modisch waren und auch manchmal mit Schlips und so, was John Lennon überhaupt nicht gerne mochte. Und aber Paul hat ihm immer den Schlips korrigiert, damit er auch zugezogen ist. Ja, und Epstein ist dann auf die Tour gegangen, nach London gefahren, weil er wollte die Band ja irgendwie unterbringen, Platten aufnehmen, und ist zu Plattenfirmen gefahren, zu Decca, und die wollten das nicht. Die sagt, nee, das ist doch nix.

0: Man muss eins dazu sagen, eine Band aus Liverpool, aus Nordengland, hatte in London eigentlich nie eine Chance. Also die haben alle immer gesagt, ach, das kann doch nichts sein. Das kann manchmal auch, das hat Paul mal ausführlich erzählt, auch am Akzent liegen. Die sprachen ja alle mit einem Liverpool-Akzent, Scouse nennt man den. Brian Epstein allerdings nicht. Der war sprach ein feineres Englisch.
1: Also das ist etwas upper-class-mäßig?
0: Ja, upper-class-mäßig. Und der fuhr nach London, wurde da auch ernster genommen. Trotzdem sagten die, also deine Jungs, nee, das ist nichts für uns. Und der ist zu verschiedenen Firmen gegangen mit einer Demoaufnahme, Pi und anderen, und keiner wollte die. Und erst dann, irgendwann im Jahr 62, in der Mitte, also so im Mai, überredete er den Chef von Parlophone. Das war George Martin.
1: Eine schicksalhafte Begegnung, möchte ich sagen. Es gibt diese Aufnahme, diese Probeaufnahme für Decca, die ist kurioserweise gemacht worden am Neujahrstag 62. Das scheint mir jetzt so auch nicht der beste Termin zu sein
0: für
1: frische Band. Ich meine, die haben, schätze mal, alle schrecklich verkatert gewesen, oder nicht?
0: Ich weiß nicht, wie das ist. Die waren ja ständig spät auf oder so. Vielleicht war das für die ein normaler Tag.
1: Ach so, okay.
0: Wir wissen es nicht. Aber jedenfalls war es der Tag. Aber jedenfalls hat niemand bei der Decca das gesehen.
1: Nee, die haben ja vor allem gesagt, Gitarrenbands sind over.
0: Ja, und dann nach dem Erfolg der Beatles, als sie das dann gemerkt haben, haben sie sofort die Rolling Stones unter Vertrag genommen, weil die dachten, den Fehler wollen wir nicht nochmal machen. Also das war dann einfach.

George Martin muss irgendwas gesehen haben, sagte, naja, so toll ist es auch nicht, war auch ein bisschen kritisch und hat sie dann aber trotzdem zu einer Aufnahmesession eingeladen. Am 6. Juni fand die statt in London in den Abbey Road Studios und da hatten sie noch ihren alten Schlagzeuger. Es war noch Pete Best, der da am Schlagzeug war, der auch bei den vorletzten Besuchen in Hamburg, die eröffneten den Star Club im April 62 und kamen dann wieder und dann mit dem Pete Best sind sie nach London gefahren, haben die Demoaufnahme gemacht und George Martin fand den Schlagzeuger so schlecht, dass er sagte, nee, das geht nicht, dann müsst ihr den Schlagzeuger tauschen. Und das war eine Tendenz, die sowieso schon klar war, dass die Zeit von Pete Best zu Ende war bei den Beatles und der hatten schon mit Ringo Starr geliebäugelt, dem Schlagzeuger von Rory Storm and the Hurricanes, einer anderen Liverpooler Band, und den sie kannten, und der stieg dann ein und fuhr dann auch mit nach London.

0: Lass uns doch noch mal gucken, was George Martin für eine Person ist. Eine Persönlichkeit, möchte man ja sagen. Später ist er natürlich als sozusagen der, auch in die Beatles-Geschichte mit eingegangen, der quasi diese Ideen von denen in Arrangements, in Instrumente übersetzt hat oder so etwas in der Art. Das war ja ein sehr gebildeter Mann, eigentlich, ich glaube sogar klassisch ausgebildeter Komponist oder so etwas.
1: Ja, ein klassischer Musiker, der als Produzent aber auch sehr viel Audio, Comedy gemacht hat, also die berühmten britischen Comedies, Peter Sellers und alles mögliche, das hat er auch produziert und Musicals, also verschiedene Musikstile, also so Pop- und Rockbands hatte der gar nicht produziert und hat das aber irgendwie wohl gespürt und er war auch verantwortlich fürs Repertoire von Parlophone, konnte das also wohl auch mitentscheiden und insofern passten die ja eigentlich auch nicht zusammen und wieder unser lieber George sagte beim ersten Treffen in London, sah den George Martin und sagte irgendwie, der fragte so, und was gefällt euch nicht? Sagte, mir gefällt dein Schlips nicht. So George Martin und die anderen, oh Gott, was hat er jetzt gesagt? Aber George Martin hatte auch Humor. Und

Und sie nahmen dann auch die ersten Aufnahmen auf. Das war Love Me Do. Das war der erste Song und P.S. I Love You. Und Ringo kam dann schon mit nach London. Das war so, ich glaube, im Oktober oder Juli, jedenfalls in dieser Zeit. Und Ringo durfte aber nicht Schlagzeug spielen, weil George Martin sagte, nee, ich habe hier einen Session-Drummer engagiert, Andy White heißt der, der spielt das. Und Ringo war nun vollkommen sauer, weil ich meine, er war extra neuer Schlagzeuger der Beatles, durfte das Tambourin nur spielen. Deswegen auf der Aufnahme, die man hier hört, ist nur Andy White drauf, nicht Ringo, genauso auf P.S. I Love You, der anderen, einer anderen Nummer, die da spielt Ringo auch nicht.

sonst auf allen anderen Aufnahmen ist Ringo drauf. Und die hatten natürlich auch jetzt noch in Hamburg im Star Club eine gute Übungszeit zusammen. Und der große Vorteil, warum die Beatles auch an einem Tag so ein Album aufnehmen konnten, das Please Believe Me Album wurde am 11. Februar an einem Tag aufgenommen, war diese Routine, die die hatten. Die haben ja ständig gespielt, jeden Tag praktisch, manchmal monatelang in Hamburg hintereinander oder auch in Liverpool, in Nordengland, überall. Die waren richtig tight, die waren routiniert, die waren fest und man merkt das besonders, also wie Schlagzeug und Bass zusammenarbeiten und das pumpt richtig erstaunlich. Also weitaus besser. Wenn du jetzt mal die erste Platte, die später kam, der Rolling Stones nimmt, die klappert ja so vor sich hin. Da stimmen viele Rhythmen nicht. Da spielt Bass, Schlagzeug auseinander. Das ist überhaupt nicht zusammen. Da merkt man diese Erfahrung, die die Beatles schon hatten in diesem jungen Alter. Da war wirklich 62, Lennon 22, George immer noch 19. Also und schon so eine tolle Routine. Und das hat ihnen extrem geholfen. Deswegen sind die auch so gut geworden.

0: der Tat haben Sie selbst immer auch durch diese Lehrzeit sozusagen in Hamburg oder auch in der Zeit, in der Sie immer nach Hamburg gefahren sind, gesagt, dadurch wurden wir eben auch eine wirklich gute Liveband. Also George Harrison sagt in einem Interview Ende der 60er Jahre, ich habe das natürlich jetzt recherchiert für diese ganzen anderen Sachen, für diesen Podcast, das war die beste Zeit als Liveband, die wir hatten, weil wir mussten so spielen, dass die Leute kommen, wegen der Musik und nicht, weil wir die Beatles waren.
1: Genau.
0: Das ist natürlich irgendwie auch, aber ich wollte eine Sache noch fragen, und zwar, ich habe bei George Martin nachgelesen, es gibt zum Beispiel dieses Buch, es begann in der Abbey Road, das ist sozusagen seine Erinnerungen, seine Memories. Er ist ja schon verstorben vor einigen Jahren, dass er sagte, das Ungewöhnliche war auch, dass es eben nicht Cliff Richard and the Shadows oder Jerry and the Pacemakers oder so war, sondern es waren die Beatles, es waren vier Jungs, die eben schon immer eine Singstimme hatten, aber es waren eben irgendwie eine Einheit.
1: Ja, das ist richtig. Das, was es in England gab, waren ja so ein paar jugendliche Rock'n'Roll-Stars, wie eben Tommy Steele oder Cliff Richard oder balladigere Sänger Frank Ifield oder sowas. Die Shadows gab's noch, aber so eine kompakte Einheit, die wirklich

Aber sofort wurde beschlossen, das war auch das Tolle von George Martin. Wir nehmen auch gleich ein Album auf. Der hat wohl gemerkt, da ist mehr an dieser Band. Und er wollte dieses erste Album eigentlich im Cavern Club aufnehmen. Aber der Cavern Club eignete sich auch wegen dieser kellerartigen Gewölbe nicht zur Aufnahme. Das war vom Sound her nicht gut. Deswegen hat er gesagt, nee, wir machen das im Studio, nehmen das aber an einem Tag wie live auf. Und so haben sie es auch getan. Viele dieser Tracks sind One Take. Also sind der erste Take ist dann genommen worden oder vielleicht zwei, drei Versionen, dann ist es aber auch schon durch.

0: Und gerade bei diesem ersten Album, Please Please Me, sieht man ja dann auch diese Mischung. Also einmal Songs wie Twist and Shout, haben wir am Anfang gerade gehört. Das ist natürlich ein Song, der total mit den Beatles verbunden ist, aber nicht von ihnen geschrieben wurde, von Lennon McCartney oder George.
1: Ja, aber genau. Aber davor müssen wir noch erstmal hinkommen. Wieso eigentlich Please Please Me? Denn der kam ja zuerst, bevor das Album kam, diese Single. Und das ist eine ganz wichtige Geschichte. George Martin hat den Beatles einen Song angeboten von einem Fremdkomponisten, How Do You Do It? Und das ist ein guter Song, aber die Beatles sagten Lennon McCartney, nee, wir können das auch selbst. Und hatten so einen Ehrgeiz, einen richtig tollen Song zu schreiben und haben sich rangesetzt und Please Please Me geschrieben, den John ursprünglich komponiert hat. Und der wurde dann noch verändert und mit der Hilfe von Paul und einigen Gitarrenphrasen und wurde dann aufgenommen, unter anderem auch mit dem Hinweis von George Martin, spielt doch eine Mundharmonika drauf.

doppelten also die Gitarrenphrase mit einer Mundharmonika. Das war also die Idee von George Martin. Und die Mundharmonika hat ja in den ersten Beatles-Zeiten eine sehr, sehr große Rolle gehabt. War auf vielen Songs drauf, aber nicht die bluesige Mundharmonika, sondern eher die melodiöse, die einfache Melodienlinie nachspielte. Und dann nahmen sie den Song auf und der kam raus und wurde sofort überaus, und da sagte George Martin gleich zu denen im Studio, hey Gentlemen, ihr habt eine Nummer 1 geschrieben, und hat den Song gleich so eingeschätzt, bevor er rauskam. Er hatte

0: Das ist aufgenommen zwischen den letzten beiden Engagements im Star Club in Hamburg.
1: Genau.
0: Also da merkt man auch, die hatten wirklich...
1: Stimmt, ja, also, ne, das war im November oder sowas.
0: Ja, genau. Oder Anfang Dezember kann auch sein. Ich
1: genau,
0: weiß nicht,
1: sowas.
0: Auf jeden Fall liegt es genau dazwischen. Und da sieht man, wie umtriebig die auch gewesen sind.
1: Ja.
0: Also eben auch und ehrgeizig, das muss man ja auch sagen. Also die Beatles wären nicht so eine gute Band gewesen, wenn sie nicht wirklich das echt gewollt hätten. Ne? Die haben sich da echt reingehängt und die haben gerne Musik gemacht, auch gerne Sachen ausprobiert. Aber ich glaube, da müsstest du mal sagen, George Martin hat auch denen dazu geraten, immer mehr eigene Sachen zu schreiben oder nicht? Weil zwischendurch,
1: ja,
0: sie haben ein Rock'n'Roll-Repertoire gehabt.
1: Genau,
0: eigentlich.
1: Aber er hat sie sicher unterstützt und sie sind aber auch selbst sehr ehrgeizig gewesen. Also sie, das Album fängt ja gleich an, Please Please Me, mit dem eigenen Song, I Saw Her Standing There. Das ist ein Paul McCartney-Song, den er schon vor ein paar Jahren geschrieben hatte. 1, 2, 3, 4.

0: der natürlich Anlehnung hat an Rock'n'Roll-Hits, ne? An Little Richard.
1: Eine gute Kopie, würde ich sagen.
0: Genau, Little Richard. Aber es rockt und groovt unglaublich gut daher. Und insofern, das hat George Martin gut erkannt. Er hat sie nicht gezwungen, Fremdkompositionen aufzunehmen. Die sie genommen haben, haben sie aus ihrem Repertoire genommen, die sie immer schon gespielt hatten. Aber dazu kommen eben diese eigenen Songs, die jetzt eine immer stärkere Rolle spielen. Und schon auf dem ersten Album sind ja diverse, wie viele eigene Songs? Ich glaube, fast 7 oder 8.
1: Ja, wir sagen die Hälfte. Das sind 14 Songs drauf. Ja, genau, also sind ja sehr kurze Lieder, da haben so 2-Minuten-Lieder sind das immer.
0: Und es waren also Lieder in jeder Stilart, das ist ja auch noch das Bedeutende. Da waren Balladen wie Ask Me Why oder andere, die sehr, sehr ruhig und harmonisch waren, aber andere waren eben Rocker. 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

Was wir noch nicht erwähnt haben, ist nicht nur, dass sie eine sehr tighte, sehr gut zusammenspielende Band waren, sondern der Gesang war wichtig. Das, was sie da kreierten, erstmal der Doppelgesang von John und Paul. In der Anfangszeit war John der Hauptsänger. Die meisten Songs hat er eigentlich gesungen. Paul kam dann dazu. Und aber das Wichtigere war diese Doppelstimmigkeit, diese Duette, die sie sangen, diese Zweistimmigkeit. Und dann kam noch George dazu als dritte Stimme. Und sie kreierten so eine Harmonielandschaft, die in der damaligen Popmusik auch nicht so normal war. Man kannte es von den Everly Brothers als große Vorbilder, von Buddy Holly manchmal, aber Everly Brothers sicherlich ein großes Vorbild. Aber so perfekt, auch live sehr, sehr gut gesungen, das war eine große Kunst von denen. Und die Färbung der verschiedenen Stimmen, diese manchmal zarte, manchmal aber auch sehr kantige Rock'n'Roll-Stimme von John Lennon mit der Paul McCartney-Stimme, der sehr zart singen kann, ebenfalls, aber auch losrocken kann. I saw her standing here, wenn er in die Höhen dann geht. Das ist wirklich sehr, sehr ungewöhnlich gewesen. Und das ist, glaube ich, das größte Geheimnis. Diese Stimmen, die wirklich ein Zauber, ein Gefühl bei den Leuten rausgekitzelt haben.

0: Und auch das, da führt die Spur auch zurück nach Hamburg. Man glaubt es nicht, aber weil da ist es eben so, dass sie auch diese ganzen Stunden ja in diesem feuchten Klima hier auch, also feuchtes Seeklima kann man ja fast sagen in Hamburg, eben quasi nur schafften und so viele Stunden lang, wenn man das überlegt, dass man 6 oder 8 Stunden singt, muss man sich abwechseln oder zusammen eben einfach singen. Das sind natürlich Dinge, die dann einfach auch damit stärker
1: Richtig,
0: wurden.
1: Richtig, deswegen sagen George auch einige Nummern, auch später auf den Alben, Roll Over Beethoven.
0: Genau, ja, und Boyce ist hier ja gesungen, zum Beispiel auf dem ersten von Ringo gesungen.

0: Aber ich wollte unbedingt einhaken bei dem, wie sie es hinbekommen. Also Harmoniegesang hast du schon gesagt. Mir ist aufgefallen, wie variantenreich die Gitarre ist. Also natürlich sind es verschiedene Rhythmen, du hast das schon gesagt, aber guck, hör dir mal sowas an wie Taste of Honey oder auch wie Chains oder so. Das sind schon Sachen. George Harrison beherrscht sein Instrument wirklich. Man unterschätzt ihn leicht, aber er beherrscht sein Instrument.
1: Ja, aber
0: er
1: war es ja nicht alleine, sondern erstens war Paul McCartney auch ein großartiger Gitarrist. Er war ja eigentlich ein Gitarrist der Band, wurde dann umgeschult auf den Bass, übernahm den Bass, aber auch ein Gitarrist. Und John Lennon war ein ausgezeichneter Gitarrist, der manche Soli auch spielte. Wenn du ganz raue Rock'n'Roll-Soli hörst, dann ist es meistens John Lennon. Und das kann man nachlesen in diesen detaillierten Werken, die über das Beatles-Schaffen geschrieben worden
0: über jeden einzelnen Song, ja.
1: Wie die das rausgekriegt haben. Die durften dann auch die originalen Bänder abhören und konnten dann sehen, wer hat was gespielt und auch was zwischendurch geredet wurde und so. Also das ist schon relativ verlässlich. Aber George ist ein guter Gitarrist, sehr, sehr melodiös, sehr, sehr und auffällt auch die Harmonien, der Variantenreichtum, der benutzt wird. Paul McCartney hat in seinen Songs oft verschiedene Akkorde und Akkordläufe, Harmonieläufe benutzt. Das hat John Lennon mal erzählt. Ja, der war mir immer voraus. Musikalisch war der aus seiner Familie besser gebildet als ich. Ich war ein bisschen simpler, rauer und einfacher, aber auch melodiös. Aber Paul, der hatte immer so geschickte, raffinierte Harmonien dazwischen. Und das stimmt. Und manchmal hört man auch bei den Beatles dann ungewöhnliche Akkorde, die eher aus der Jazz- oder Big Band-Musik kommen. Also ein Sechser, ein 7 plus, Major 7. Also die zum Beispiel bei Twist and Shout manchmal oder bei She Loves You, das sind dann auf einmal ein Sechser am Schluss. Also da wären solche Akkorde, das hat man mit Popmusik damals überhaupt nie verbunden. Und George Martin hat sich erst so ein bisschen amüsiert darüber gezeigt, weil er kannte das natürlich auch aus der Klassik und der Jazzmusik, diese, sagen wir mal, etwas breiteren Akkorde, die also nicht nur die simplen Dur-Akkorde waren, nicht nur die Moll-Akkorde, sondern eben erweiterte Akkorde. Und er hat gesagt, ja, das hat schon Glenn Miller mit der Big Band in den 40ern gemacht. Da haben die gesagt, ist uns egal, machen wir, nutzen wir. Wir nehmen alles auf. Deswegen haben sie ja auch aus allen möglichen Stilen, aus Salonmusik der 20er, haben sie aufgesogen, aus Rock'n'Roll, besonders viel John Lennon aus der schwarzen Musik Amerikas. Arthur Alexander und Smokey Robinson waren seine Vorbilder, die wunderbare Balladen schrieben. Also sie haben aufgesogen und haben das zu einer wunderbaren neuen Melange gemacht.
0: Genau, das wollte ich gerade mich noch ansprechen, diese Quellen, die da sind. Ja. Das ist ja eigentlich sehr ungewöhnlich. Also beispielsweise der Song Chains, der ist ja von Goffin & King geschrieben. Genau. Das ist ein Lied, der sonst für ein Frauenquartett oder Quintett, glaube ich, geschrieben wurde.

0: ist ungewöhnlich, dass eine Jungsband das so übernimmt, oder?
1: Ja, die haben diese Platten, die Originale aus Amerika gehört, haben gesagt, oh, das spielen wir nach, das nicht. Manchmal sind sie nah an dieses Original gekommen, manchmal haben sie das Original auch übertroffen. Also es gibt zum Beispiel diese Version von Twist and Shout, ist ein Song der Isley Brothers. Und der ist von den Beatles eigentlich viel stärker, weil der kompakter auf, der rockt los. Die Isley Brothers, das ist so ein bisschen, das flirrt mal so, also das ist kein kompakter Song. Und so ging's denn bei vielen Nummern. Und als ich jetzt das erste Album jetzt nochmal ganz konzentriert durchgehört habe, habe ich gedacht, warum haben sie eigentlich diese Coverversion, gerade Chains, aufgenommen? Denn ihre eigenen Songs waren fast schon stärker. Ask Me Why war ein wunderbar harmonischer Song und andere waren schon auch beim ersten Album so außergewöhnlich gut, dass das wirklich eine Errungenschaft war schon.
0: Und ich finde gerade bei Ask Me Why wird so klar, das ist ja ein John Lennon Song, dass das eben nicht, dass man nicht sagen kann, John Lennon macht so die einfachen Rocksongs und Paul macht die hübschen Balladen.
1: Nein,
0: so ist es eben gar
1: überhaupt
0: nicht. Also, ne, das ist so simpel ist es
1: nee,
0: eben
1: nee,
0: nicht.
1: Nee, so ist es eben nicht. Nein, gerade John hat auch sehr zarte Balladen geschrieben und Paul hat auch viele Rocker geschrieben. Und man kann eigentlich auch nie sagen, wer hat was geschrieben. Wenn Paul singt, die Hauptstimme, dann kann man davon ausgehen, dass der Song von ihm ist. All My Lovin' später oder sowas. John hat auch viele Songs gesungen, weil er früher eben der Hauptsänger war. Aber es gibt mittlerweile in diesen Büchern Statistiken, wer was geschrieben hat. Auch Lennon hat in einem langen Interview mal erzählt, wer was geschrieben hat. Da gibt es manchmal ein bisschen Streitigkeiten, wer wie viel von welchem Song komponiert hat. Aber sie sind sich schon einig. Und eine der schönsten Balladen der Beatles, If I Fell, ist ein reiner John Lennon Song. Und andersrum Paul McCartney, I've Just Seen a Face oder so, das sind seine Songs. Also beide haben beides geschrieben. Aber es gibt auch diverse Songs, die 50-50 geschrieben sind, die bewusst zusammengeschrieben wurde. Das gab es früher häufiger als später. Und wo sie sich echt zusammengesetzt haben, sie mussten nicht gezwungen werden, wie die Rolling Stones später, die ja eingeschlossen wurden in die Küche, damit sie komponieren. Nein, die Beatles haben es freiwillig gemacht.

0: selbst dann auf Tour auch gemacht. Die haben zum Beispiel bei der Tour Anfang 63 waren sie auf einer Helen Shapiro Tour als Vorprogramm, aber sie waren praktisch, begannen schon das Hauptprogramm zu werden. Und dann haben sie nach den Auftritten im Hotel oder irgendwo haben sie dann wieder komponiert. Da ist dann From Me to You erschienen, die nächste Single nach Please Please Me, auch nur Nummer eins. Oder dann ist auch She Loves You, auch in irgendwo in Newcastle im Hotelzimmer entstanden. Ganz bewusst auch ein Song mit einem klaren Refrain. Ich meine, klarer geht's ja nicht, She Loves You. Und dann dieses Yeah, Yeah, Yeah. War ja auch, eigentlich hätte man ja singen müssen Yes, Yes, Yes. Aber das geht nicht. Yeah war doch das Coole. Und daher auch der Mythos, die ja die Yeah, Yes waren das dann in Deutschland, wurde ja nur die Yeah, Yes genannt. Also das hat die Deutschen fasziniert. Und Yeah, Yeah ist einfach ein Slangwort für Yes in Liverpool. Yeah, sagt man einfach. Ne?
1: Aber das in dem, du wirst dich sicher erinnern an dieses Carpool-Karaoke mit James Corden. Da erzählt Paul diese Geschichte, dass er eben mit John diesen Song fertig hatte, dann offenbar zu Hause und in der, was ist das denn, Fortheland Road hat er, glaube ich, gewohnt in Liverpool und geht zu seinem Vater rüber und sagt, ey Dad, wir haben einen neuen Song, willst du mal hören? Und hat er ihn vorgestellt. Und der Vater hat auch die Pfeife aus dem Mund genommen und gesagt, könntet ihr nicht Yes, Yes, Yes singen? Was sollen denn diese Amerikanismen hier immer? Und er sagt, nee, das geht nicht. Die Geschichte ist dann...
0: Yes kann man nicht so gut singen.
1: Nee, aber ich habe in der Tat auch so ein dickes, dickes Buch hier vor mir liegen, wo diese täglich, also geschrieben wird, wo sie waren, was sie gemacht haben. Also pausenlos. Ich will einmal sagen, 11 oder 12 Tage, nachdem die Beatles in Hamburg das letzte Mal gespielt haben, kam Please Please Me als Single raus.
0: Genau.
1: Das ist wirklich, es greift so ineinander. Das kriegt unheimlich Fahrt, das Ding.
0: Ja.
1: Und sie treten pausenlos auf. Ab und zu wird auch mal einer krank, da müssen die Termine nachgeholt werden. Sie treten mit Helen Shapiro auf über so eine, das muss so eine landesweite Tournee gewesen sein. Ne?
0: Es gab in England immer, damals gab es noch nicht diese großen Konzerthallen. Die Pop-Tourneen von amerikanischen Star-Künstlern, die fanden in Theatern statt. Also in jedem Theater gab es so ein Revue-Musical-Theater oder ein anderes Theater, das oder ein großes altes Kino oder solche Säle. Die wurden auf diesen Tourneen genutzt, also richtige Theater-Tours. Und die, da waren immer Programme von 3-4 Künstlern und die Beatles waren dann eben Support-Act und andere Bands auch noch davor. Und so ging man auf Tournee, aber gleichzeitig nebenbei gab es auch noch viele Einzelgigs und die waren ja schon vorher abgemacht worden, als die Beatles nicht erfolgreich waren. Die haben selbst Ende 63, als sie schon die Beatlemania ausgerufen war und sie hatten schon 3 Nummer 1 Hits gehabt, da haben sie noch für 300 Pfund irgendwo auf dem Dorf gespielt, weil das alte Verträge waren.
1: Wirklich, durch eines dieser Bücher habe ich das gerade gestern nochmal nachgelesen. John Lennon war bei irgendeinem Gig wie krank im Januar, Februar und das mussten sie nachholen im, weiß ich, im März oder April.
0: Ja, genau.
1: Und da waren sie schon so groß, dass dieser Veranstalter sich die Hände rieb mit so alten Verträgen, auch alten Gagen und sagte, na, die Hütte war jetzt echt voll, weil die wirklich ganz schnell ganz groß wurden. Ja.
0: Aber was für einen Stress die gehabt haben. Ich meine, gut, die waren ganz jung, aber trotzdem, ich meine, zwischendurch in Liverpool und auch und dann auch Privatleben, dann wurde die Freundin von John Lennon auch noch schwanger.
1: Aber das war das Kind ist ja schon im April geboren.
0: Im April 63, die wurde schon im 62 schwanger und musste dann geheiratet werden, aber das durfte keiner wissen, das wurde noch unter dem Tischtuch gehalten. Es war eine Kunststudentin, Cynthia Powell, eine sehr eigenständige Künstlerin auch, die, also ich glaube, ich unter Wert verkauft wurde, weil John Lennon hat sie dann also eher, von der Seite her betrachtet. Typischerweise Lennon, der kein einfacher Mensch gewesen sein muss, ist, ich glaube, 2 oder 3 Wochen nach der Geburt des ersten Kindes ist der mit Brian Epstein nach Barcelona in den Urlaub gefahren. Ja, darüber kann man sicher zweifeln, haben viele damals gesagt, das ist aber seltsam.
1: Die anderen sind in der Zwischenzeit übrigens mit Klaus Voormann nach Teneriffa, aber das ist nur am Rande.
0: Es gibt eine wunderbare Geschichte in dem Buch von Klaus Voormann, wo er das beschreibt. Da Paul ruft an, du, deine Eltern haben doch dieses Haus auf Teneriffa und hast du das noch? Können wir nicht da vorbeikommen? Und dann sind die da hingekommen, George, Ringo und Paul, die 3. Und Astrid Kircher kam auch aus Hamburg an und dann hatten sie eine alte Reunion. Es war Anfang 63 und es war eigentlich die letzte ruhige Periode, die die Beatles in den nächsten Jahren

0: Ja, und John war derweil mit Brian Epstein in Barcelona. Da gab es natürlich die Gerüchte, weil Epstein war schwul und mochte auch Lennon gerne. Lennon war aber praktisch doch der Leader der Band und wollte auch vielleicht seine Position stärken, indem er mit dem Manager dann alleine unterwegs war. Aber die üblichen Gerüchte folgten dann natürlich, da wäre eine Affäre, was aber von Lennon später widersprochen wurde.
1: Aber ist es in der Tat, offenbar ist ja die dieses Gefühl von, wir sind hier eine Einheit.
0: Ja.
1: Das dehnt sich ja dann auch auf Mel Evans oder Neil Aspinall nachher noch aus. Das war ja noch ein weiterer.
0: Genau.
1: Ich weiß gar nicht, wie dessen offizieller Titel war.
0: Also das war eigentlich
1: Tourmanager oder so.
0: Eigentlich war genau der Assistent und Tourmanager, der schon von den Beatles verpflichtet war, bevor die Brian Epstein kannten. Und Epstein hat die dann übernommen als Assistent oder als Tourmanager und bekam dann auch größere Jobs im Gehäuse der Beatles. Das war ja wirklich so wie so ein kleines Haus. Der und der machte folgende Jobs auch später, als sie ihre eigene Firma Apple hatten.
1: Kurios finde ich ja auch, dass in dieser Zeit, wo das sozusagen immer größer wurde, die Beatles, also die sind ja nach London gezogen, aber die haben ja echt noch zu Hause gewohnt.
0: Ja, quasi, die haben zu Hause gewohnt in Liverpool bis Mitte 63. Da hatten sie ja schon 3 Nummer 1 Hits, mindestens 2, genau. Und dann zogen sie im Sommer nach London, weil, also man musste eigentlich schon im Zentrum sein, denn es mehrten sich ja die Fernsehauftritte. Es gab jetzt Fernsehshows und solche Dinge. Da mussten sie einfach hin und wohnten erst im Hotel und dann in einer Wohnung in Mayfair, Green Street 57. In die auch Klaus Voormann dann später gezogen ist. Das beschreibt er ja auch ganz herrlich. Ja, die wohnten da ganz normal, natürlich vor dem Haus dann massenweise Teenager, bis sie dann einzeln in irgendwelche anderen Gegenden zogen, die anonymer waren.

0: es gibt so Geschichten, wo die Eltern von George Harrison oder auch Paul McCartneys Vater dann die Fans zum Teil zum Tee reingebeten haben.
1: Also, wie nett.
0: Weil die nett sein wollten. Ja. Und das war natürlich auch sehr mühsam irgendwie.
1: Aber Paul hat dann auch erzählt, es waren ja nicht nur so unschuldige junge Teenager, sondern die wollten schon wirklich mehr. Das waren schon wilde Zeiten. Wir waren in den 60ern mittlerweile. Und insofern, Paul sagte, wo die sich überall versteckt haben, um in Kontakt mit uns zu kommen. Erstmal über die Roadies, ne? Es gibt ja oft diese Stufe Roadies, überzeugen dann die Band. Oder sie haben sich im Dachstuhl, oben im Dach von Abbey Road, von den Studios, haben sie sich versteckt. Wie sie da reingekommen sind, weiß niemand. Überall waren sie. Und insofern, es war eine Hysterie ohnegleichen. Das kannte man in England eigentlich überhaupt nicht. Und das war auch erst, wurde also auch von der Presse und auch von den traditionellen Medien sehr, sehr, sagen wir mal, kritisch beäugt, bis dann aber der Durchbruch international kam. Wir sollten einmal noch zurückgehen, auch zum ersten Album, zu Please Please Me, denn da gibt's ja diese Session-Reihenfolge. Der John war an dem Tag erkältet, an diesem 11. Februar, und man wusste, der kann jetzt nicht so viel singen, deswegen den schwierigsten Song heben wir uns zum Schluss auf, das war Twist and Shout. Der war ja schon der Bühnenkracher der Band und sie hatten Routine da drin und sie nahmen den auf und es war auch nur ein Take möglich, dann war die Stimme weg. Und das hört man immer noch, mit welcher Power, Macht und einer Rauheit er diesen Song singt. Das ist wirklich atemberaubend toll. Und vielleicht ist diese Erkältung dann auch positiv gewesen, hat das Feuer gebracht für diesen Song.

0: Beatles im Jahr 1963. Das war der erste Teil rund um die ersten Singles und das erste Album Please Please Me. Ein zweiter Teil folgt, dann geht es um das zweite Album With the Beatles, auch im Jahr 1963 im Herbst erschienen und den wirklichen Ausbruch der sogenannten Beatlemania und des weltweiten Erfolges. Für heute erstmal vielen Dank und bis bald.
1: Tschüss, herzlichen Dank, ciao.

0: 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Um 11 Uhr mit Tarek Yousbashi. Großbritanniens Premier Starmer tritt zurück. Er zieht damit die Konsequenzen aus schlechten Umfragewerten und viel innerparteilicher Kritik. Starmer sagte vor seinem Amtssitz in London, er akzeptiere den Wunsch seiner Labour-Partei und gebe den Vorsitz auf. Als Regierungschef bleibe er im Amt, bis ein Nachfolger gefunden ist. Starmers parteiinterner Rivale Burnham hatte angekündigt, als neuer Chef der Labour-Partei anzutreten. Damit würde er auch Premier in Großbritannien werden. Der 63-jährige Starmer führte knapp 2 Jahre die britische Regierung. Die SPD-Rentenpolitikerin Klose hat die bisher bekannt gewordenen Vorschläge der Rentenkommission zur künftigen Alterssicherung gegen Kritik verteidigt. Offiziell sollen die Pläne morgen vorgestellt werden. Bekannt wurde unter anderem bereits, dass das Renteneintrittsalter schrittweise steigen und eine zusätzliche verpflichtende Kapitalrente eingeführt werden soll. Klose sagte, die Vorschläge gehörten in einem Paket zusammen und bauten aufeinander auf.
1: Der Auftrag war, eine lebensstandardsichernde Rente für niedrige und mittlere Einkommen bei einer nachhaltigen Finanzierung sicherzustellen. Am Ende ist es natürlich so, dass nicht jede Maßnahme jetzt alle glücklich machen wird, die da vorgeschlagen werden. Ich würde mir wünschen, dass man bewertet, ob es die Anforderungen erfüllt. Nämlich eben, dass alle eine höhere Rente haben, als das zum geltenden Recht der Fall wäre. Und ich würde sagen, die Vorschläge in ihrer Gesamtheit liefern das. Ich glaube, das ist auch das, was die Leute von uns erwarten, dass wir ihnen Perspektiven aufzeigen, wie trotz der Demografie, trotz der älter werdenden Gesellschaft Möglichkeiten da sind, dass man am Ende eine lebensstandardsichernde Rente hat. Und das ist aktuell nicht der Fall.
0: Die SPD-Rentenpolitikerin Klose. Am heutigen Aktionstag Kommunen am Limit wollen Städte und Gemeinden in Deutschland auf ihre finanzielle Situation aufmerksam machen. Sie sehen Bund und Länder in der Pflicht, mehr Geld für Leistungen etwa im sozialen Bereich oder für die Instandhaltung zur Verfügung zu stellen. Auch im Norden gibt es Veranstaltungen zum Aktionstag. Viele Landräte und Bürgermeister warnen davor, dass der Geldmangel letztlich den Staat und die Demokratie schwächt. Bundesverteidigungsminister Pistorius besucht heute eine NATO-Übung in Litauen. 2.900 Soldaten nehmen daran teil, 2.300 davon stellt die Bundeswehr. Aus Berlin Benjamin Großkopf.
2: Freedom Shield, also Schild der Freiheit, so heißt die große Übung. Der Truppenübungsplatz Pabrade liegt unweit der Grenze zu Belarus. Das Land gilt als enger Verbündeter Russlands. Deswegen darf die Übung auch als Zeichen an Moskau verstanden werden. Trainiert werden soll unter anderem der Kampf mit und gegen Drohnen. Mehr als 300 davon sind im Einsatz. Im Verbund mit herkömmlichen Waffensystemen wie Panzern soll möglichst realistisch werden, wie ein Gefecht an der NATO-Ostflanke aussehen könnte. Das Kommando hat die neue Litauen-Brigade der Bundeswehr. Sie wird gerade aufgebaut, soll bis Ende kommenden Jahres fast 5000 Soldatinnen und Soldaten umfassen, die sich freiwillig dauerhaft in Litauen stationieren lassen. Dass das funktioniert, daran gibt es allerdings Zweifel. Das Prinzip der Freiwilligkeit hat vor allem Verteidigungsminister Pistorius immer betont.
0: Die Gespräche zwischen den USA und Iran über ein Ende des Krieges sollen heute in der Schweiz fortgesetzt werden. Nach Agenturberichten sind Arbeitsgruppen im Einsatz, die unterschiedliche Themenfelder bearbeiten. Auf Seiten des Iran sind Top-Verhandler mittlerweile abgereist, wie Außenminister Araghchi. Die Gespräche über ein Ende des Iran-Kriegs waren gestern gestartet. Es geht vor allem um das iranische Atomprogramm, Israels Militäreinsatz im Libanon und den Status der Straße von Hormus. Bei der Fußball-WM bangt das deutsche Team um Verteidiger Nico Schlotterbeck. Noch ist unklar, ob er nach seiner Verletzung weitermachen kann. Silke Heiner aus dem ARD-WM-Team berichtet, warum der Bundestrainer jetzt keinen Spieler mehr nachnominieren kann.
3: Das sind die FIFA-Regularien. Die räumen diese Chance schlichtweg nicht mehr ein. Die Regeln besagen, dass ein verletzter Feldspieler nur bis 24 Stunden vor dem ersten WM-Spiel ersetzt werden darf. Da hatte Julian Nagelsmann ja bereits auf die Verletzung von Lennart Karl reagiert und Asan Ouedraogo nachnominiert. Umso mehr warten natürlich alle gespannt auf Schlotterbecks Diagnose. Gestern musste er sich ja einer MRT-Untersuchung unterziehen, die Aufschluss über die Schwere der Verletzung geben sollte. Noch ist nichts durchgesickert. Der DFB wird die Informationen vermutlich im Laufe des Tages bekannt geben. Wir werden also frühestens am Nachmittag etwas erfahren.
0: Das waren die Nachrichten. Das Wetter in Norddeutschland. Heute oft freundlich, vor allem in Südniedersachsen einzelne Schauer und Gewitter, sonst meist trocken, Höchstwerte 20 Grad auf Amrum bis knapp 30 Grad am Raum Göttingen und morgen weiter viel Sonne und fast überall trocken bei 21 bis 30 Grad. Es ist 11.05 Uhr.
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7: Ja, einen schönen Donnerstagabend für euch. Hier ist Dirk und wir machen uns einfach mal ein paar schöne Stündchen, oder? Na klar, machen wir das. Gleich mit was richtig Kräftigem. So mögen wir es doch. Blink-182. Es gab eine Pause vor 15, 20 Jahren und hat die Fans richtig traurig gemacht. Die Band gibt es inzwischen 24 Jahre. Nein, die gibt es inzwischen 34 Jahre. Ich freue mich auf 24. 1992 haben sie ihr erstes Album rausgebracht und sie rocken immer noch genauso kräftig und machen noch genauso viel Spaß. Die drei Herren aus San Diego. Die neue Nummer heißt Don't Tell Me It's Over. Erzähl mir nicht, dass es vorbei ist. Hier ist Blink-182.

Tiffany Harris hier bei NDR 2 mit Vertigo. Schönen Abend am Donnerstag. Hier ist NDR 2 mit dem Soundcheck Neue Musik. Und jetzt kommt wieder so einer. Also so ein junger Kerl aus Kanada, den sehen die Mädels und sagen, Junge, Junge, der sieht aber gut aus. Singen kann er auch noch, musikalisches Gefühl. Und er kommt so ein bisschen, ja, so wie Justin Bieber halt und wie sie Shawn Mendes, wie sie alle heißen da aus Kanada. Alex Samson, den Namen können wir uns merken. Richtig gute Musik. Die neue Nummer, How Lucky Am I? Hier ist Alex Samson.

Michael Schulte hier bei NDR 2 beim Soundcheck Neue Musik am Donnerstagabend. Schön, dass ihr dabei seid. Frische Musik gibt es jetzt nochmal von Jungle, haben wir eben schon gehört, mit Carry On. Und Jungle ist eine der sogenannten Neo-Soul-Bands, die in London auf einmal Musik machen, die verdammt nach 60ern und 70ern klingt, aber dabei richtig moderne Musik machen und Monster angesagt sind. Richtig angesagt. Deswegen hören wir sie gleich nochmal. Und ich finde, Musik ist sowieso immer ein Stück weit etwas, was wiederkommt. Es kommt immer in Wellen und immer mal in Kreisen kommt irgendwas wieder. Und die machen es halt nur ein bisschen plakativer, ein bisschen deutlicher und dabei aber richtig gute Musik. Hier sind nochmal Jungle mit The Wave.

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1: Hier ist Dirk für euch mit wunderschöner neuer Musik, gleich von Evanescence. Richtig, Evanescence, die wie keine andere Band es schaffen, diese fette Rockgitarre mit diesem ja doch so zarten Gesang zu verbinden. Evanescence mit Who Will You Follow? Gleich nach Louisa, Summer in the Woods.

Danger Dan. Die meisten meiner Freunde. Da ist er wieder. Danger Dan. Na, tolle Stimme, oder? Ja, hat sich auch gelohnt für ihn, denn sein letztes Studioalbum ist schon ein bisschen her, 2021. Das war in Deutschland auf Platz 1 der Albumcharts. Danger Dan. Mit Texten, die man ja sehr gut verstehen kann, die Sinn machen und die sich richtig gut anhören. Danger Dan, wenn noch nicht bisher, dann merken wir uns den Namen auf jeden Fall aber mal ganz, ganz kräftig. Danger Dan. Jetzt kommen wir zu einem, der nennt sich Streichelt. So, warum nennt man sich Streichelt? Weil er heißt Johannes Weichelt. Ja, kommt aus Nürnberg und vor ein paar Jahren hat er festgestellt, diese neue deutsche Welle, das ist genau mein Ding, mag ich richtig. Er singt Songs, ja, die erklären einfach aus dem Leben. Einwohner Meldeamt heißt die neue Single von Streichelt und die streicheln wir uns jetzt mal rein.

Leckerli hier bei NDR 2. Und da sind wir noch im NDR 2 Soundcheck. Neue Musik am Donnerstagabend wieder in der Musikszene Europa unterwegs. Leckerli aus Schweden. Ihr kennt bestimmt auch persönlich Robin aus Schweden. Die macht schon ziemlich lange erfolgreich Musik. 1979 geboren. 1991 ist sie entdeckt worden. Da war sie gerade mal 12 Jahre jung. Alle haben gesagt, wow, kann die singen. Wow, ist die kreativ. Und in Schweden ist sie eine absolute Institution. Sie ist schon so lange so erfolgreich unterwegs. In Schweden sind ihre Alben seit 1995 immer in den Top 10 und die letzten 5 Alben sind alle auf Platz 1 gegangen. Und warum? Wollen wir es einfach mal reinhören. Ja, hier ist die neue Single Into the Sun. Hier ist die großartige Robin.

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1: Um 12 Uhr mit Benjamin Kirsch. Der britische Premierminister Keir Starmer hat seinen Rücktritt angekündigt. Er will im Amt bleiben, bis ein Nachfolger bestimmt ist, erklärte der Labour-Politiker. Aus London, Gabi Biesinger.
2: An der Seite seiner Frau Victoria trat Premierminister Keir Starmer vor die Tür von 10 Downing Street, wo sich schon seit dem frühen Morgen die Presse versammelt hatte. Er werde sein Amt als Parteivorsitzender der Labour Party niederlegen, so Starmer. Denn er habe seiner Partei zugehört, dass er offenbar nicht der Beste sei, um Labour in die nächsten Wahlen zu führen. König Charles III., das Staatsoberhaupt, habe er bereits über seine Entscheidung informiert. Der nationale Exekutivausschuss seiner Labour-Partei solle nun einen Zeitplan für die Regelung der Nachfolge aufstellen. Bis zur Parlamentspause Anfang Juli könnten sich Kandidaten für die Nachfolge nominieren lassen. Bis im September das Unterhaus dann wieder zusammenkomme, gäbe es dann einen neuen Regierungschef oder eine neue Regierungschefin. Starmers Rücktritt hatte sich längst abgezeichnet, spätestens seit dem verheerend schlechten Ergebnis für Labour bei den Kommunal- und Regionalwahlen im Mai.
1: Die bislang bekannt gewordenen Vorschläge der Rentenkommission sorgen für Diskussionen. Geplant ist unter anderem, das Alter für den Renteneintritt schrittweise zu erhöhen und beispielsweise auch Selbstständige in die Kasse einzahlen zu lassen. Aus der NDR-Nachrichtenredaktion Michael Kück.
3: IG Metall-Chefin Benner fürchtet eine scharfe Ablehnung der Beschäftigten für den Vorschlag, die Rente mit 63 abzuschaffen. Dies blende die Lebensrealität vieler aus, sagte Benner. Die Linken kritisieren die Vorschläge der Rentenkommission insgesamt als inakzeptable Kürzungen. Die SPD-Rentenpolitikerin Klose sprach dagegen im Morgenmagazin von ARD und ZDF von einer positiven Nachricht, gerade für Jüngere. Lob kommt auch von der CDU. Die Seniorenunion spricht von ausgewogenen Vorschlägen.
1: Am heutigen Aktionstag Kommunen am Limit wollen Städte und Gemeinden in Deutschland auf ihre finanzielle Situation aufmerksam machen. Sie sehen Bund und Länder in der Pflicht, mehr Geld für Leistungen etwa im sozialen Bereich oder für die Instandhaltung zur Verfügung zu stellen. Auch im Norden gibt es Veranstaltungen zum Aktionstag. Viele Landräte und Bürgermeister warnen davor, dass der Geldmangel letztlich den Staat und die Demokratie schwächt. Deutschland will beim Panzerhersteller KNDS mit 40% einsteigen. Regierungssprecher Cornelius sagte, das entspreche dem Anteil, den auch Frankreich an dem Rüstungsunternehmen hält. Später soll der Anteil wieder sinken. Bundeswirtschaftsministerin Reiche sagte, mit dem Einstieg bei der Waffenfirma sichere der Staat Schlüsseltechnologien und Arbeitsplätze. KNDS baut unter anderem den Kampfpanzer Leopard 2 und die Panzerhaubitze 2000. Dem Vorhaben muss noch der Haushaltsausschuss zustimmen. Nach der ersten Verhandlungsrunde in der Schweiz über ein Ende des Iran-Kriegs sollen nun Gespräche zur Umsetzung der Absichtserklärung beginnen. In der Nacht haben sich die Unterhändler der USA und des Iran auf einen Fahrplan für ein endgültiges Abkommen innerhalb von 60 Tagen geeinigt. Aus Baden-Baden, Patricia Werne.
4: Geplant sei unter anderem, Arbeitsgruppen für die jeweiligen Themen zu bilden. Diese sogenannten technischen Gespräche sollen den Rest der Woche auf dem Bürgenstock am Vierwaldstätter See fortgeführt werden. Weitere Einzelheiten sind nicht bekannt. Die Schweiz als Gastgeberland zeigte sich mit dem Fahrplan nach der ersten Verhandlungsrunde zufrieden. Das Außenministerium in Bern teilte mit, dies sei ein positiver Schritt, der weitere politische und technische Entwicklungen ermögliche. Man sei bereit, diesen Prozess weiter zu unterstützen.
1: Bei der Fußball-WM bangt das deutsche Team um Nico Schlotterbeck. Noch ist unklar, ob der Verteidiger nach seiner Verletzung weitermachen kann. Aus dem ARD-WM-Team Silke Heine.
5: Gestern musste er sich ja einer MRT-Untersuchung unterziehen, die Aufschluss über die Schwere der Verletzung geben sollte. Noch ist nichts durchgesickert. Der DFB wird die Informationen vermutlich im Laufe des Tages bekannt geben. Wir werden also frühestens am Nachmittag etwas erfahren. Heute können Argentinien und Frankreich mit weiteren Siegen schon ins 16. Finale einziehen. Das würde auch den Österreichern gelingen, wenn sie Weltmeister Argentinien schlagen. Frankreich hat gegen Senegal ebenso eine vermeintlich leichte Aufgabe zu lösen wie Norwegen, das gegen Außenseiter Irak ebenfalls auf den zweiten Sieg hofft.
1: Das waren die Nachrichten. Das Wetter in Norddeutschland: freundlich mit viel Sonne, in Südniedersachsen einzelne Schauer oder Gewitter, 20 Grad auf Sylt bis 30 Grad in Wolfsburg. Morgen sonnig und trocken, 21 Grad auf Fehmarn bis 30 Grad in Hannover und am Mittwoch und Donnerstag heiter und trocken, 23 bis 35 Grad. Es ist jetzt 12.05 Uhr.
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7: Ach, einen schönen Abend wünsche ich euch. Am Donnerstag, hier ist Dirk. Tage heiß und die Abende frisch. Vor allen Dingen, was die Musik angeht. Gleich mit Joris. Sternenstaub, mal wieder richtig großartig. Der Mann schafft es immer noch. Jedes Mal, wenn man den live auf der Bühne sieht, dann begeistert er einen absolut, weil er ist einfach, der Mann lebt Musik. Joris gleich mit Sternenstaub. Vorher eine, die schafft das genauso. Ganz frisch dabei, Mina Richman. Und wer die mal live gesehen hat, der muss begeistert sein. Die hat so ein Repertoire und ist dabei eine richtige Künstlerin. Also die könnte, alles kann ich gar nicht oft genug sagen, die könnte Chanson singen oder irgendwas in der Art. Die hat ganz viel Ausdruck. Terrified of Change heißt die Nummer. Und die hören wir direkt jetzt. Ich wünsche euch einen schönen Abend mit uns.

Sublime. Hier bei NDR 2. Ja, und was ist denn das für eine Geschichte? Eine Band in den frühen 90ern gegründet und dann richtig erfolgreich gewesen. Also sie haben in kurzer Zeit ein paar Alben rausgebracht, die in den USA richtig erfolgreich wurden. Da kommen sie her. Und dann starb der Sänger Bradley Nowell im Jahr 1996 an einer Überdosis Heroin. Das hat die Band auseinandergebracht. Das Trio konnte dann zu zweit nicht weitermachen, hat nicht geklappt. Es gab dann noch Versuche, die Band irgendwie anders zu gründen. Dann wurde die Band nochmal Sublime genannt, aber dann hat die Familie vom Sänger gesagt, nee, Moment mal, der Name ist geschützt, das dürft ihr so nicht. Und jetzt sind wir 30 Jahre nach dem Tod, also 2026. Und der Sohn des Sängers, Jacob Nowell, der ist jetzt der Sänger der Band. Und es gibt neue Musik von der Band, die haben wir gerade gehört. FTR hier bei NDR 2. Das neue Album ist gerade im Juni rausgekommen. NDR 2 für euch mit dem Soundcheck neue Musik. Jetzt mit G-Flip und Bad on Fire.

mit Fatal hier bei NDR 2. Einen schönen Donnerstagabend. Der Soundcheck, neue Musik mit richtig frischer Musik von einem. Ja, der war auch eine Zeit lang von der Bildfläche verschwunden, denn Stromae, einer der bekanntesten aus Frankreich, er kommt eigentlich aus Belgien, aber in Belgien und Frankreich super bekannt, super innovativ. Er hat eine Zeit lang wirklich Probleme gehabt, konnte nicht auf Tour gehen, musste mehrfach absagen, weil er gesagt hat, es ist mir einfach zu viel, Leute, kriege ich nicht hin. Und das ist auch gut, da muss der Künstler einfach mal sagen, ich brauche ein bisschen Pause. Jetzt ist er wieder da, zusammen mit Torfeno, The Fleur heißt die Nummer. Hören wir doch mal rein in diese wunderschöne Musik.

0: Shakira und Burna Boy mit Die Die. Haben sie ja vergangene Woche aufgeführt vor der ganzen Welt, nämlich zur Eröffnung der Fußball-Weltmeisterschaft. Denn das ist genau der Song zur WM 2026.
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0: Am Donnerstagabend. Hier ist Dirk Böge und wisst ihr was? Ein bisschen Musikszene in Deutschland schadet ja nicht. Die ist im Moment so aktiv. Und da schleicht sich in dieser halben Stunde, die jetzt kommt, auch noch so ein bisschen was aus Österreich ein. Deutsch oder deutschsprachig. Salo unter anderem mit dabei und Bilderbuch. Aber legen wir erstmal los mit Farin Urlaub. Ja, der Gitarrist von den Ärzten ist wieder da. Happy to be Deutsch heißt seine Nummer. Schönen Abend für euch.

0: Frieda Gold mit Wiedersehen. Ja, schön, dass wir die wiedersehen. Frieda Gold, die Band, die dann doch auch zwischendurch eine Pause gemacht hat. War nicht immer einfach, aber jetzt haben sich wieder zusammengerauft. So ist das mit den Bands, die wir kennen, die wir lieben und wo wir denken, wo sind sie denn? Und dann irgendwann finden sie den Weg, dann doch zurückzukommen. Und das sind wir doch mittendrin im Thema bei Jupiter Jones. Eine Band, ja, die von 2002 richtig erfolgreich war und dann aber ihren Sänger verloren hat, weil der irgendwann gesagt hat, Leute, ihr müsst mal ein bisschen ohne mich machen. Er hat ein Buch über seine Krankheit geschrieben. Er hat es nicht einfach gehabt und ist aber zurück. Und einer aus der Band, nämlich Sascha Aigner, der Gitarrist, der ist jetzt mit Nikolaus Müller, das ist der Sänger, wieder zusammen. Sie machen wieder Musik und das finde ich wunderschön. Es gibt kaum eine Stimme im deutschsprachigen Bereich, in der so viel steckt wie in dieser Stimme von Nikolaus Müller. Hier ist Jupiter Jones mit »Wo diese Liebe hinfällt«.
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Bilderbuch mit Push Reality. Und das war schon fast der NDR 2 Soundcheck. Neue Musik für euch am Donnerstagabend. Gibt's aber auch morgen Abend. Da hören wir uns gerne wieder. Eigentlich fast jeden Abend, wenn uns nicht der Fußball dazwischen haut, dann immer 18 bis 21 Uhr frische Musik. Und schickt mir gerne auch, wenn ihr sagt, der Song, der ist besonders gut, schickt mir eine Nachricht über den Messenger in der NDR 2 App. Gerne auch als Audionachricht. Oder wenn ihr sagt, den mag ich überhaupt nicht. Also den mag ich gar nicht. Dann schickt ihr mir das auch. Und die Songs, die ihr richtig mögt, die schaffen es dann auch hier bei uns ins Tagesprogramm. Jetzt noch Janka und Wim und der große Clüso. Und ich bin Dirk. Ich wünsche euch noch einen richtig schönen Abend.

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2: Um 13 Uhr mit Benjamin Kirsch. Der britische Premierminister Starmer hat seinen Rücktritt angekündigt. Er wolle im Amt bleiben, bis ein Nachfolger bestimmt ist, erklärte der Labour-Politiker aus London, Gabi Biesinger.
3: An der Seite seiner Frau Victoria trat Premierminister Keir Starmer vor die Tür von 10 Downing Street, wo sich schon seit dem frühen Morgen die Presse versammelt hatte. Er werde sein Amt als Parteivorsitzender der Labour Party niederlegen, so Starmer. Denn er habe seiner Partei zugehört, dass er offenbar nicht der Beste sei, um Labour in die nächsten Wahlen zu führen. König Charles III., das Staatsoberhaupt, habe er bereits über seine Entscheidung informiert. Der nationale Exekutivausschuss seiner Labour-Partei solle nun einen Zeitplan für die Regelung der Nachfolge aufstellen.
2: Der Ex-Bürgermeister der Metropolregion Manchester, Andy Burnham, hat mittlerweile erklärt, dass er für den Labour-Parteivorsitz kandidieren wird und somit auch Regierungschef werden will. Er stehe als Nachfolger von Starmer zur Verfügung, schrieb Burnham auf Social Media. Die bislang bekannt gewordenen Vorschläge der Rentenkommission sorgen für Diskussionen. Geplant ist unter anderem, das Alter für den Renteneintritt schrittweise zu erhöhen und beispielsweise auch Selbstständige in die Kasse einzahlen zu lassen. Aus der NDR-Nachrichtenredaktion Michael Kück.
4: IG Metall-Chefin Benner fürchtet eine scharfe Ablehnung der Beschäftigten für den Vorschlag, die Rente mit 63 abzuschaffen. Dies blende die Lebensrealität vieler aus, sagte Benner. Die Linken kritisieren die Vorschläge der Rentenkommission insgesamt als inakzeptable Kürzungen. Die SPD-Rentenpolitikerin Klose sprach dagegen im Morgenmagazin von ARD und ZDF von einer positiven Nachricht, gerade für Jüngere. Lob kommt auch von der CDU. Die Seniorenunion spricht von ausgewogenen Vorschlägen.
2: Der neue Linken-Chef Pantisano hat sich für seine umstrittene Äußerung zur CDU entschuldigt. Seine Aussage sei verkürzt und in dieser Form falsch gewesen, dafür bitte er um Entschuldigung. Pantisano hatte der Bild am Wochenende gesagt, es gebe gerade keinen Unterschied zwischen CDU und AfD. Beide würden, Zitat, faschistische Politik machen. Heute erklärte der neue Linken-Chef dazu, er bleibe bei seiner Kritik an einem Rechtsruck der CDU. Die AfD wolle die Demokratie abschaffen, diese Unterscheidung hätte er nicht verwischen dürfen. Pantisanos Vergleich hatte bei der CDU, aber auch in der eigenen Partei viel Kritik ausgelöst. Bei seiner Wahl zum linken Co-Chef bekam er nur 53%. Vorher hatte er sich noch für mögliche Bündnisse mit der CDU auf Landesebene ausgesprochen, um eine AfD-Regierung zu verhindern. Nach der ersten Verhandlungsrunde in der Schweiz über ein Ende des Iran-Kriegs sollen nun Gespräche zur Umsetzung der Absichtserklärung beginnen. In der Nacht haben sich die Unterhändler der USA und des Iran auf einen Fahrplan für ein endgültiges Abkommen innerhalb von 60 Tagen geeinigt. Aus Baden-Baden, Patricia Wern.
5: Geplant sei unter anderem, Arbeitsgruppen für die jeweiligen Themen zu bilden. Diese sogenannten technischen Gespräche sollen den Rest der Woche auf dem Bürgenstock am Vierwaldstätter See fortgeführt werden. Weitere Einzelheiten sind nicht bekannt. Die Schweiz als Gastgeberland zeigte sich mit dem Fahrplan nach der ersten Verhandlungsrunde zufrieden. Das Außenministerium in Bern teilte mit, dies sei ein positiver Schritt, der weitere politische und technische Entwicklungen ermögliche. Man sei bereit, diesen Prozess weiter zu unterstützen.
2: Nach einem mutmaßlichen Messerangriff in Göttingen ermitteln Mordkommission und Staatsschutz. Ein 23-Jähriger war in der Nacht zu Sonntag lebensbedrohlich verletzt worden. Inzwischen ist er außer Gefahr. Aus Göttingen, Christoph Höhland.
6: Laut Staatsanwaltschaft gilt mittlerweile ein 17-Jähriger als Tatverdächtiger. Der Jugendliche wurde gestern zur Wache gebracht, hat dort aber nicht ausgesagt. Laut Staatsanwaltschaft wurde bei ihm aber die Tatwaffe gefunden. Er kam wieder auf freien Fuß, auch weil die Staatsanwaltschaft bislang nicht ausschließen kann, dass es sich um Notwehr gehandelt hat. Ob es einen rechtsextremen Hintergrund gibt, wissen wir bislang nicht. Einen entsprechenden Fragenkatalog hat die Staatsanwaltschaft noch nicht beantwortet. In Göttingen kam es aber gestern Abend noch zu einer laut Polizei friedlichen Spontandemonstration. 600 bis 1000 Menschen protestierten gegen rechte Gewalt.
2: Das waren die Nachrichten. Das Wetter in Norddeutschland. Freundlich mit viel Sonne, in Südniedersachsen einzelne Schauer oder Gewitter, 20 Grad auf Sylt bis 30 Grad in Wolfsburg. Morgen sonnig und trocken bei 21 Grad auf Fehmarn bis 30 Grad in Hannover. Am Mittwoch und Donnerstag heiter und trocken 23 bis 35 Grad. Es ist jetzt 13.05 Uhr.
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1: Um 14 Uhr mit Benjamin Kirsch. Der britische Premierminister Keir Starmer hat seinen Rücktritt angekündigt. Er will im Amt bleiben, bis ein Nachfolger bestimmt ist, erklärte der Labour-Politiker. Aus London Gabi Biesinger.
2: An der Seite seiner Frau Victoria trat Premierminister Keir Starmer vor die Tür von 10 Downing Street, wo sich schon seit dem frühen Morgen die Presse versammelt hatte. Er werde sein Amt als Parteivorsitzender der Labour Party niederlegen, so Starmer. Denn er habe seiner Partei zugehört, dass er offenbar nicht der Beste sei, um Labour in die nächsten Wahlen zu führen. König Charles III., das Staatsoberhaupt, habe er bereits über seine Entscheidung informiert. Der nationale Exekutivausschuss seiner Labour-Partei solle nun einen Zeitplan für die Regelung der Nachfolge aufstellen. Bis zur Parlamentspause Anfang Juli könnten sich Kandidaten für die Nachfolge nominieren lassen. Bis im September das Unterhaus dann wieder zusammenkomme, gäbe es dann einen neuen Regierungschef oder eine neue Regierungschefin. Starmers Rücktritt hatte sich längst abgezeichnet, spätestens seit dem verheerend schlechten Ergebnis für Labour bei den Kommunal- und Regionalwahlen im Mai.
1: Der Ex-Bürgermeister der Metropolregion Manchester, Andy Burnham, hat mittlerweile erklärt, dass er für den Labour-Parteivorsitz kandidieren wird und somit auch Regierungschef werden will. Er stehe als Nachfolger von Starmer zur Verfügung, schrieb Burnham auf Social Media. Der Präsident des Deutschen Städtetages Jung schlägt Alarm wegen der finanziellen Lage der Kommunen. Am heutigen Aktionstag unter dem Motto Kommunen am Limit nannte der Oberbürgermeister von Leipzig die Lage vor Journalisten in Berlin historisch dramatisch.
3: Wenn wir jetzt nicht handeln, dann läuft es völlig vor die Wand, um es deutlich zu sagen. Schon jetzt wird der Rotstift angesetzt, drastische Einsparungen werden vor Ort durchgeführt. Heute müssen wir schon vieles zusammenstreichen, was eigentlich dringend gebraucht wird. Sanierung von Schulen und Kitas wird zurückgestellt. Die Straßenreparaturen werden zurückgestellt. Die Öffnungszeiten von Bibliotheken, Schwimmbädern, Museen, Sportplätzen werden reduziert. In der Schulsozialarbeit gibt es Einsparungen, ebenso wie bei der Hilfe für Seniorinnen und Senioren. Obdachlosenhilfe wurde genannt. Sportförderung, Stadtfeste und Veranstaltungen. Busse und Bahnen, Riesenthema, der öffentliche Nahverkehr ist kaum noch finanzierbar und nicht zuletzt auch beim eigenen Personal.
1: Der Präsident des Deutschen Städtetages Jung. Der neue linke Chef Pantisano hat seine umstrittene Gleichsetzung von CDU und AfD zurückgenommen und um Entschuldigung gebeten. Er reagiert damit auf heftige Kritik auch aus den eigenen Reihen. Aus Berlin Frank Eichmann.
4: Am Wochenende während des linken Parteitags in Potsdam hatte er der CDU in einem Bildinterview faschistische Politik vorgeworfen, wie sie die AfD mache. Nun rückt er davon ab. Der Unterschied dürfe nicht verwischt werden zwischen politischen Gegnern innerhalb des demokratischen Spektrums und jenen, die die Demokratie abschaffen wollten. Pantisano hatte nach dem Faschismusvorwurf umgehend Empörung aus der Union geerntet. Auch innerparteilich stieß er auf heftige Kritik, insbesondere bei linken Wahlkämpfern in Sachsen-Anhalt und Mecklenburg-Vorpommern. Wegen hoher AfD-Zustimmungswerte könnten dort nach den Landtagswahlen Kooperationen oder Koalitionen nötig werden, um eine AfD-Regierung zu verhindern.
1: Mit Spitzenwerten von mehr als 40 Grad steuert die Hitzewelle in Frankreich auf ihren Höhepunkt zu. Für mehr als die Hälfte des Landes gilt die höchste Warnstufe. Auch Spanierinnen und Spanier leiden derzeit unter Extremhitze. Aus Madrid, Marc Hoffmann.
5: In nahezu allen Regionen Spaniens gelten derzeit offizielle Hitzewarnungen. Der spanische Wetterdienst hatte gestern, am Sonntag, an rund 75 Messstationen im Land Werte über 40 Grad gemessen. Vor allem im Nordwesten ist die Hitze derzeit ungewöhnlich intensiv. Die Behörden warnen ausdrücklich vor den Gesundheitsgefahren durch die extrem hohen Werte. Für die Urlaubsinsel Mallorca werden im Laufe des Tages Temperaturen um 39 Grad erwartet. Es gilt für das Innere der Insel die Warnstufe Orange, die zweithöchste von insgesamt drei, wegen erheblicher Gefahren für die Bevölkerung.
1: Bei der Fußball-WM muss das deutsche Team von jetzt an auf Nico Schlotterbeck verzichten. Der DFB hat entsprechende Medienberichte bestätigt, denen zufolge beim Verteidiger das Innenband im linken Sprunggelenk verletzt ist. Die Verletzung hat Schlotterbeck sich beim Spiel gegen die Elfenbeinküste zugezogen. Das DFB-Team kann keinen Ersatzspieler mehr nachnominieren, weil die Frist dafür abgelaufen ist. Das waren die Nachrichten. Das Wetter in Norddeutschland, freundlich mit viel Sonne, in Südniedersachsen einzelne Schauer oder Gewitter, 20 Grad auf Sylt bis 30 Grad in Wolfsburg. Morgen sonnig und trocken bei 21 Grad auf Fehmarn bis 30 Grad in Hannover und am Mittwoch und Donnerstag heiter und trocken bei 23 bis 35 Grad. Es ist jetzt 14.05 Uhr.
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8: Die besten neuen Tracks in einer Show ab jetzt bis 21 Uhr. Heute ist Friday. Viele neue Tracks sind rausgekommen. Die heftigsten davon bekommt ihr hier bei Enjoy Play. Unter anderem von Tyler. Sie teased nochmal krass auf ihr upcoming Album. Jax Jones hat released Chapo 102. Luciano und Jazik. Wir gehen überall rein. Macht euch einen cuten Abend in the summer.
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Ihr hört Enjoy Play am Freitag. Viele neue Tracks sind heute rausgekommen, auch von Felix Jähn. Siren heißt der neue Song, zusammen mit Omar Rudberg. Sänger-Schauspieler, den kennt ihr vielleicht noch von der Serie Young Royals. Ey, und ich sag mal so, das ist ein Song, von dem man sich bei 30 Grad mal sehr gut berieseln lassen.

0: ist schon eine Hook, die krass drin bleibt, ne? Und Felix selbst, der hat sich auch schon einiges dabei gedacht.
1: Siren ist einfach auch inhaltlich ein Song, den ich so nice finde, weil ich leider natürlich, wie ihr wahrscheinlich auch schon mal, in einer Toxic Relationship war und diesen Moment kenne. Und dieses Dieter-Dieter-Hook ist ja offensichtlich, geht die einen auf die Nerven, ne? Ich entschuldige mich jetzt schon hierfür damit, weil das Dieter da ist ja die Sirene, die einen quasi vorm Toxic Lover warnen soll. Und man hört sie, aber man will sie nicht hören, weil es ist auch gleichzeitig so gut und es macht ja so viel Spaß und der Sex ist ja auch immer Bombe, wenn es toxic ist auf irgendeiner weirden Ebene. Und deswegen ist es auch geil, dass es so ein nerviges Dieter da ist.
0: Also Felix, hier ein Amen, Bruder. We all know that. Da schallern die Sirenen rein. Neu bei Enjoy Play. Felix Jähn und Omar Rudberg mit Siren. Oh.

0: feiern und Dalton verliebt in mich hier bei Enjoy Play. Brauchen wir vielleicht alle einen kleinen Jax Jones, der uns motiviert? Ich glaube ja.
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0: Da ist ganz viel los. UK-DJ Jax Jones, der hat sich eine Challenge gesetzt, die noch nie zuvor irgendein DJ gemacht hat. Das hat er auch die ganze Zeit dann erwähnt. Nämlich ein 2-Stunden-Set spielen, während er auf einem Laufband läuft, rennt. Es klingt super schrullig, es sieht auf Insta aber eigentlich ganz lässig aus. Also wie passend, dass er dann einfach auf dem Laufband direkt seinen neuen Track Pullin' Me Back released hat, der halt genauso die Message hat, ne? So sich durchbeißen, eigene Blockaden überwinden. Auf jeden Fall, das machen wir mal süß gemeinsam mit ihm. Hat er dann so auf dem Treadmill gemacht, er hat durchgezogen, Jax Jones hat auch einfach dann, muss man sagen, das Promo-Game nochmal anders durchgespielt, ne? Mit der Aktion. Hat viel auf sich aufmerksam gemacht. Und ihr kriegt diesen Song jetzt nochmal Enjoy Play. Das ist Jax Jones mit Pullin' Me Back. 6'2", eyes blue, I'm into it. 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

Vielleicht. Ihr hört Enjoy Play und das ist South African Star Tyler. Die hat heute ihren neuen Song Is It Love gedroppt und als sie vor ein paar Tagen dieses Intro bei TikTok rausgehauen hat, waren ihre Fans schon so, oh mein Gott, das klingt krass nach Rihanna. Mit dem E-Gitarren-Sound, wie sie singt. Viele Fans feiern das aber auch. Manche sagen halt so, ey Bro, es ist schon doll kopiert, ne? Aber ich finde, wenn man den Song ganz hört, von vorne bis hinten, dann ist es schon auf jeden Fall ein Tyler-Song. Das Album kommt Ende Juli. Ich bin sehr, sehr hyped drauf. So alleine schon der Song zusammen mit Sarah Larsson war auf jeden Fall Banger. Und der wird es wahrscheinlich auch werden. Ihr bekommt sie jetzt, das ist Tyler mit Is It Love, neu.

0: 31 Grad und Stimmung wirklich wie bei einer Abrissparty. Wir reden nicht vom Ballermann, sondern hiervon.
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0: Alter, what goes? Komplette Hitze, aber ihr seid alle am Start. Vor der Bühne schon komplette Eskalation. Wir haben für euch auch die letzten Wochen Tickets rausgehauen. Und ganz viele aus der Enjoy-Community sind in Schesel am Feiern. Und mittendrin Festival-Reporter Moritz. Ganz kurz, Moritz Muck, wichtigste Frage zuerst. Hast du dich eingecremt?
2: Ich wollte gerade sagen, das ist so die Mutti-Frage eigentlich, ne?
0: Ja, aber wichtig, ganz wichtig.
2: Pass auf, ich kann dir sagen, Lichtschutzfaktor 50 ist drauf. Wir haben hier ordentlich Wassereis, Geschmacksrichtung Kirsche hatte ich vorhin schon.
0: Oh gut.
2: Also uns geht's ganz gut und den Leuten auch. Wir waren auf dem Infield unterwegs, sind es jetzt auch die ganze Zeit schon. Also Hurricane 26 in vollem Gange. Ist eine bunte Mischung aus Leuten. Mutti mit der Gang habe ich schon gesehen. Mhm. Dann aber auch so Studentengruppe an sich, mit denen habe ich geschnackt. Heute Abend dann ja echt großer Headliner Kraftklub auf der Forest Stage.
0: Ja.
2: Und Bandmitglied Steffen, haben wir auch vorhin schon gesehen, der ist jetzt sich nämlich so ein bisschen unter die Crowd gemischt. In so einem Ganzkörperkostüm, es hat ihn keiner erkannt,
0: krass.
2: Aber wir sind ja schlau, wir haben ihn erkannt.
0: Natürlich, na klar.
2: Trotzdem, du sagst das mit gerade Sonne, Lichtschutzfaktor, alles mögliche, Sonnencreme, es ist heiß. Es gibt hier sogar extra, musst du dir vorstellen, so einen riesigen Wasserkanone. Dazu habe ich vorhin mit Romano aus Hannover geschnackt.
3: Jawohl! Du hast erstmal deine Cap vor diese, was ist das, eine Schneekanone nur mit Wasser?
4: Ja, sowas in der Art, so dass man hier so ein bisschen die Temperatur mal ein bisschen runterkriegt, ne?
3: Und du hast dich schon mal komplett, deine Cap komplett nass gemacht, hast die vorgehalten, oder?
4: Ich hab's mir bei den Kollegen ein bisschen abgeguckt, ne? Die haben nur dann gefangen, aber ja, muss sein.
3: Was mit der Unterhose, ist die nass?
4: Nicht vom Wasser.
0: Okay. Oh mein Gott, wirklich so lustig. Ja. Ey, Hurricane 2026 ist on fire. Richtig geil, dass da einfach die Wasserkanonen am Start sind. Nachher gehen wir auch nochmal rein, zusammen mit Esther Graf und das ist Finch zusammen mit Green. Finch performt morgen Abend auf der River Stage des Kopangang hier bei Enjoy Play.

0: Finch Green mit Kopangan hier bei Enjoy Play. Finch performt auch beim Hurricane Festival. Das läuft seit gestern. Jetzt auch noch das ganze Wochenende. Ihr kriegt hier die ganze Zeit natürlich auch Updates, was da so alles abgeht. Und natürlich sehr lustige Insta-Stories. Zieht ihr euch rein auf dem Instagram-Account von Enjoy.
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1: Um 15 Uhr mit Astrid Fietz. Der britische Premierminister Keir Starmer hat seinen Rücktritt angekündigt. Er wolle im Amt bleiben, bis ein Nachfolger bestimmt ist, erklärte der Labour-Politiker. Aus London Gabi Biesinger.
2: An der Seite seiner Frau Victoria trat Premierminister Keir Starmer vor die Tür von 10 Downing Street, wo sich schon seit dem frühen Morgen die Presse versammelt hatte. Er werde sein Amt als Parteivorsitzender der Labour Party niederlegen, so Starmer. Denn er habe seiner Partei zugehört, dass er offenbar nicht der Beste sei, um Labour in die nächsten Wahlen zu führen. König Charles III., das Staatsoberhaupt, habe er bereits über seine Entscheidung informiert. Der nationale Exekutivausschuss seiner Labour-Partei solle nun einen Zeitplan für die Regelung der Nachfolge aufstellen.
1: Der Ex-Bürgermeister der Metropolregion Manchester, Andy Burnham, hat mittlerweile erklärt, dass er für den Labour-Parteivorsitz kandidieren wird und somit auch Regierungschef werden will. Er stehe als Nachfolger von Keir Starmer zur Verfügung, schrieb Burnham auf Social Media. Die Vorschläge für eine große Rentenreform sorgen weiter für Diskussionen. Morgen will die Regierungskommission ein Gesamtkonzept vorlegen. Die SPD-Rentenexpertin Klose sagte heute im Morgenmagazin, es bringe nichts, sich jetzt über einzelne Punkte zu streiten. Aus Berlin, Anne-Kathrin Mellmann.
3: Es sei dem Gremium darum gegangen, sicherzustellen, dass die Rente den Lebensstandard für niedrige und mittlere Einkommen gewährleistet und zugleich nachhaltig finanziert ist. Es sei kein Menü, wo sich die Leute einzelne Punkte rausnehmen. Enthalten sind unter anderem Vorschläge zum späteren Renteneintrittsalter, gekoppelt an die durchschnittliche Lebenserwartung. Außerdem soll die abschlagsfreie Rente mit 63 wegfallen. Gitta Connemann, CDU-Staatssekretärin im Bundeswirtschaftsministerium, sprach im Morgenmagazin von sehr guten Signalen dafür, dass sich die Bundesregierung noch vor der Sommerpause auf ein Konzept einigt. Wörtlich, wir wissen, dass etwas geschehen muss. Anscheinend habe es in der Rentenkommission einen Gesamtkonsens über die Vorschläge gegeben. Das Gremium besteht mehrheitlich aus Wissenschaftlern und nur drei Politikern von SPD, CDU und CSU.
1: Mit Spitzenwerten von mehr als 40 Grad steuert die Hitzewelle in Frankreich auf ihren Höhepunkt zu. Für mehr als die Hälfte des Landes gilt die höchste Warnstufe. Auch Spanierinnen und Spanier leiden derzeit unter Extremhitze. Aus Madrid, Marc Hoffmann.
4: In nahezu allen Regionen Spaniens gelten derzeit offizielle Hitzewarnungen. Der spanische Wetterdienst hatte gestern, am Sonntag, an rund 75 Messstationen im Land Werte über 40 Grad gemessen. Vor allem im Nordwesten ist die Hitze derzeit ungewöhnlich intensiv. Die Behörden warnen ausdrücklich vor den Gesundheitsgefahren durch die extrem hohen Werte. Für die Urlaubsinsel Mallorca werden im Laufe des Tages Temperaturen um 39 Grad erwartet. Es gilt für das Innere der Insel die Warnstufe Orange, die zweithöchste von insgesamt drei, wegen erheblicher Gefahren für die Bevölkerung.
1: Für Nico Schlotterbeck ist die Fußball-WM gelaufen. Das hat der DFB bestätigt. Wegen einer Knöchelverletzung wird der Abwehrspieler vermutlich mehrere Monate ausfallen. Aus dem ARD-WM-Team Tim Brockmeier.
5: Der Verteidiger war im Spiel gegen Curaçao zur Pause verletzt ausgewechselt worden. Gestern dann gab es im Teamquartier des DFB eine detaillierte Untersuchung inklusive MRT und das brachte die Gewissheit. Schlotti wird uns auf dem Platz als herausragender Verteidiger mit seinem exzellenten Spielaufbau fehlen, so Bundestrainer Julian Nagelsmann zum Aus von Nico Schlotterbeck, der aller Voraussicht nach von jetzt an auf dem Platz von Antonio Rüdiger vertreten wird. Der war auch schon bei der Partie gegen Curaçao für ihn eingewechselt worden und hatte die Position neben Jonathan Tah eingenommen. Eine Nachnominierung ist nicht möglich. Die FIFA-Frist dafür ist mittlerweile abgelaufen. Nico Schlotterbeck wird trotz Verletzung zunächst bei der Mannschaft in den USA bleiben, um das Team von der Seite aus zu unterstützen, gab der DFB bekannt. Das ist ein schönes Zeichen, sagte Julian Nagelsmann dazu. Schlotti hat Einfluss auf das Team, auch neben dem Platz.
1: Handball-Bundesligist THW Kiel hat sich von Trainer Philipp Jicher getrennt. Der Verein teilte mit, dass der 44-Jährige freigestellt sei. Er begründete die Entscheidung mit der sportlichen Entwicklung in der vergangenen Saison. Der THW Kiel hat zum dritten Mal in Folge die Qualifikation für die Champions League verpasst. In der kommenden Spielzeit ist er zum ersten Mal seit 33 Jahren in keinem Europapokalwettbewerb dabei. Jicher hatte den Posten des Cheftrainers 2019 übernommen. Einen neuen Coach hat der Verein noch nicht präsentiert. Das waren die Nachrichten. Das Wetter in Norddeutschland. Viel Sonne, in Südniedersachsen einzelne Schauer oder Gewitter. 20 Grad auf Sylt bis 30 Grad in Wolfsburg. Nachts bleibt es trocken bei Tiefstwerten von 16 bis 9 Grad. Morgen sonnig und trocken bei 21 Grad auf Fehmarn bis 30 Grad in Hannover. Am Mittwoch und Donnerstag heiter und trocken bei 23 bis 35 Grad. Es ist gleich 15.05 Uhr.
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9: Also so viele Tracks, wie Miles Smith die letzten Monate und Jahre rausgehauen hat, dachte ich immer, der hat schon ein paar Alben veröffentlicht. Aber nein, nein, bis jetzt war es nur eine EP mit sehr, sehr vielen Songs. Heute ist sein Debütalbum rausgekommen, da gehen wir gleich rein nach Harrison, Shakira, Burna Boy und das ist Noah Kahan. Macht's euch muckelig.

0: Ihr hört Enjoy Play, eure Show für neue Musik. Und einer der UK Rising Stars die letzten Jahre, Miles Smith, hat heute sein Debütalbum My Mess, My Heart, My Life released. 15 Songs sind drauf. Sieke aus dem Enjoy Music Team, kickt das Album?
1: Also für Liebhaber von Country oder Folk Music auf jeden Fall ein gutes Album. Mhm. Ich habe mich beim Durchhören auch wieder total zurück in so einen Pub in Irland beamen lassen. Das klingt nämlich alles so.

0: auf Miles Album wird nicht nur mit Gitarre gejammt, sondern es werden auch richtig diepe Themen angesprochen.
1: Okay, erzähl.
0: Auf dem Album kommen laut Titel ja drei Themen zusammen: Mess, Heart und Life.
1: Mhm.
0: Es geht hier um Familie, um Trauer, um psychische Gesundheit, Liebe und darum, sich selbst zu akzeptieren. Er sagt, dass alles super persönlich ist und aus seinem gesamten Leben zusammengesetzt wurde, wie so ein Puzzle.
1: Ja.
0: Mein Favorit ist der Song Heaven. Hier geht es nämlich darum, dass der Himmel manchmal kein Ort ist, sondern eine Person, die das Leben leichter macht.
1: Oh.
0: Süß, oder?
1: Süß. Aber am Ende muss man auch mal sagen, die ganzen Artists, wenn sie releasen, sagen immer so, wer sagt nicht, es ist so mein persönlichstes
0: natürlich,
1: Album.
0: Natürlich.
1: Es ist das persönlichste. Seit heute draußen. Miles Smith hat sein Debütalbum gedroppt. Ihr bekommt ihn jetzt mit Heaven bei Enjoy Play. Ist es

0: Slater mit Dance geht gerade sehr, sehr viral. Ihr hört Enjoy Play, eure Show für neue Musik. Und ganz kurz, was geht eigentlich gerade bei Chapo 102?
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0: Also seit Monaten wirklich nur noch Flying High, ne? Ein Track nach dem anderen released.
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0: Letztens sein drittes Album gedroppt und irgendwie läuft's gerade krass bei ihm, ne? So auch immer mit einem sehr, sehr immer wieder kommenden Sound. Sehr groovig, fast schon so ein folkloriger Kneipensound. Auch sein neuer Song ist seit heute draußen. Auch wieder so ein Mitgröl-Track und trotzdem ganz gutes Songwriting. Alleine schon so die Zeile, wär ich der eine für sie, wär sie jetzt nicht bei ihm und ich nicht in Therapie. Das geht runter wie Butter. Ich bin sehr gespannt, ob ihr den fühlt. Schreibt mal gern über die Enjoy-App. Neu bei Enjoy Play, Chapo 102 mit Verliebt verlobt.

0: Evan Harris, Jazzy mit Satisfy hier bei Enjoy Play.
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Ihr hört Enjoy Play, eure Show für neue Musik und ich liebe Crop Tops. Und vielleicht geht's einigen von euch auch so. Singer-Songwriterin Sophie auch und noch geiler, wenn ihr Typ Crop Tops trägt, ihr neuer Track, einfach sehr, sehr hotte Message. Mehr gibt's dazu nicht zu sagen. Neu bei Enjoy Play, Sophie mit Crop Top Boy.

0: Neu bei Enjoy. Martin Garrix und Ed Sheeran. Repeated.
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0: Also Leute, ich sag mal so, um 4.51 Uhr geht die Sonne auf. Nächste Woche Donnerstag. Das habe ich eben nachgeschaut. Da schlummert ihr dann wahrscheinlich noch ein bisschen, so in eurem süßen Muff, so im Bett. Dann steht ihr langsam auf, ihr lüftet ein bisschen, dann zieht ihr euch was Geiles an und dann geht's für euch hier ins Enjoy Studio, weil Leute, dann passiert einfach das hier.
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0: 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Neuen Track haben Junot Ass heute auch released, heißt Flipside featuring Daddy DJ. Spielen sie Donnerstag hier safe auch, bekommt ihr jetzt hier bei Enjoy Play.

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1: Um 16 Uhr mit Astrid Fietz. Der britische Premierminister Keir Starmer hat seinen Rücktritt angekündigt. Er wolle im Amt bleiben, bis ein Nachfolger bestimmt ist, erklärte der Labour-Politiker. Aus London Gabi Biesinger.
2: An der Seite seiner Frau Victoria trat Premierminister Keir Starmer vor die Tür von 10 Downing Street, wo sich schon seit dem frühen Morgen die Presse versammelt hatte. Er werde sein Amt als Parteivorsitzender der Labour Party niederlegen, so Starmer. Denn er habe seiner Partei zugehört, dass er offenbar nicht der Beste sei, um Labour in die nächsten Wahlen zu führen. König Charles III., das Staatsoberhaupt, habe er bereits über seine Entscheidung informiert. Der nationale Exekutivausschuss seiner Labour-Partei solle nun einen Zeitplan für die Regelung der Nachfolge aufstellen.
1: Der Ex-Bürgermeister der Metropolregion Manchester, Andy Burnham, hat mittlerweile erklärt, dass er für den Labour-Parteivorsitz kandidieren wird und somit auch Regierungschef werden will. Er stehe als Nachfolger von Keir Starmer zur Verfügung, schrieb Burnham auf Social Media. Städte, Landkreise und Gemeinden warnen angesichts immer neuer Rekorddefizite vor einem Finanzkollaps und sie fordern den Bund auf, die Sozialsysteme zukunftssicher aufzustellen. Aus Berlin Jakob Mayer.
3: Der Präsident des Deutschen Landkreistages Achim Brötel betonte, die Rücklagen vieler Kommunen seien vollständig aufgebraucht, die Zinsausgaben gingen steil nach oben. Er verlangte, die Kommunalfinanzen sofort wirksam zu stabilisieren. Der Bund müsse die Kosten im Sozialbereich begrenzen, anstatt ständig neue Versprechen zu machen. Der für die Kommunen vorgesehene Anteil am Sondervermögen werde den Niedergang zwar abfedern, aber nicht bremsen, erklärte Brötel. Der Präsident des Deutschen Städtetages und Leipziger Oberbürgermeister Burkhard Jung nannte die Lage historisch dramatisch. Wenn wir jetzt nicht handeln, läuft es völlig vor die Wand, so Jung. Er nannte es nicht hinnehmbar, dass beispielsweise die Sozialämter einen Großteil der Pflege finanzierten. Das Defizit der Kommunen liegt derzeit bei rund 30 Milliarden Euro. Ihre Vertreter beklagen, dass Bund und Länder Gesetze verabschieden und Ausgaben tätigen, für die faktisch Städte, Landkreise und Gemeinden aufkommen müssen.
1: Mit Spitzenwerten von mehr als 40 Grad steuert die Hitzewelle in Frankreich auf ihren Höhepunkt zu. Für mehr als die Hälfte des Landes gilt die höchste Warnstufe. Auch Spanierinnen und Spanier leiden derzeit unter Extremhitze. Aus Madrid, Marc Hoffmann.
4: In nahezu allen Regionen Spaniens gelten derzeit offizielle Hitzewarnungen. Der spanische Wetterdienst hatte gestern, am Sonntag, an rund 75 Messstationen im Land Werte über 40 Grad gemessen. Vor allem im Nordwesten ist die Hitze derzeit ungewöhnlich intensiv. Die Behörden warnen ausdrücklich vor den Gesundheitsgefahren durch die extrem hohen Werte. Für die Urlaubsinsel Mallorca werden im Laufe des Tages Temperaturen um 39 Grad erwartet. Es gilt für das Innere der Insel die Warnstufe Orange, die zweithöchste von insgesamt drei, wegen erheblicher Gefahren für die Bevölkerung.
1: Bei der Fußball-WM muss Bundestrainer Nagelsmann ohne Innenverteidiger und Linksfuß Nico Schlotterbeck weiter planen. Der Dortmunder hat sich schwer am Sprunggelenk verletzt. Aus Winston-Salem berichtet Tim Brockmeier.
5: Ich brauche noch etwas Zeit, um das Ganze zu verarbeiten und später darüber sprechen zu können. Was jetzt zählt, ist die Mannschaft. Sie verdient die volle Unterstützung, schreibt Nico Schlotterbeck bei Social Media. Kurz vorher war bekannt geworden, dass er sich im Spiel gegen die Elfenbeinküste eine Innenbandverletzung im linken Sprunggelenk zugezogen hatte. Schlotterbeck wird mehrere Monate ausfallen und damit auch bei der WM nicht mehr spielen können. Schlotti wird uns auf dem Platz als herausragender Verteidiger mit seinem exzellenten Spielaufbau fehlen, so Bundestrainer Julian Nagelsmann zum Aus von Nico Schlotterbeck, der aller Voraussicht nach von jetzt an auf dem Platz von Antonio Rüdiger vertreten wird. Der war auch schon bei der Partie gegen die Elfenbeinküste für ihn eingewechselt worden.
1: Handball-Bundesligist THW Kiel hat Cheftrainer Philipp Jicher entlassen. Hintergrund ist, dass das Team unter seiner Führung zuletzt nicht mehr die von der Vereinsspitze erwartete Leistung abgeliefert hat. Aus Kiel Frank Goldenstein.
6: Nur 17 Siege in 34 Spielen. Champions League und European League verpasst. Zu viel. Der THW trennt sich von Philipp Jicher. 8 Jahre prägte der Tscheche den Kieler Rückraum als Spieler. 7 Jahre coachte er das Team im Anschluss von der Bank. In beiden Funktionen sammelte die Vereinslegende etliche Titel, unter anderem 3-mal in der Champions League. Doch in der Bundesliga konnte er die hohen Erwartungen zuletzt nicht mehr erfüllen. In den vergangenen 3 Spielzeiten wurden die Kieler Handballer 2-mal Vierter und zuletzt sogar nur 6.
1: Das waren die Nachrichten. Das Wetter in Norddeutschland. Viel Sonne, in Südniedersachsen einzelne Schauer oder Gewitter. 20 Grad auf Sylt bis 30 Grad in Wolfsburg. Nachts bleibt es trocken bei Tiefstwerten von 16 bis 9 Grad. Morgen sonnig und trocken bei 21 Grad auf Fehmarn bis 30 Grad in Hannover. Und am Mittwoch und Donnerstag heiter und trocken bei 23 bis 35 Grad. Es ist gleich 16.05 Uhr.
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7: Oh mein Gott, Hurricane 2026 mit dem krassesten Wetter, beziehungsweise eigentlich fast schon zu heiß, ne? Also, oh mein Gott, Leute, ich hoffe, ihr stayt einfach hydrated, ganz, ganz wichtig. Ich habe gehört, es ist teilweise schon ein bisschen staubig. Wir sind natürlich vor Ort für euch. Auch auf Social Media, auf Instagram könnt ihr sehen, was da abgeht. Und unser Enjoy-Kollege Moritz ist da auch am Start. Der hat ein Interview gehabt mit Esther Graf und das checken wir hier gleich aus. Nach drei Songs, Leute, macht euch ein Happy Weekend.
0: Neu bei Enjoy. Giant Rooks. Wanted back.

0: Also ganz kurz, was ist das eigentlich für ein krankes Line-Up?
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0: Also es ist wirklich insane. Youngblood, Florence and the Machine, Kraftklub und sie hier.
2: 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Also wurde ich ein bisschen verrückt.
0: Steht jetzt gerade auf der Wild Coast Stage noch bis 20.30 Uhr und wir hatten sie für euch im Interview. Dieses Jahr natürlich großes Thema Hitze. Wir haben sie mal gefragt, ob sie ein paar Tipps für euch hat.
3: Boah, eigentlich ist am besten immer so Trikots zu tragen. Ich finde, unter denen kann man einfach gut schwitzen und dann die Girls da draußen am besten Fall nicht so Haare tragen wie ich, sondern einfach einen geilen Sleekband, dann ist egal, ob man schwitzt. Und dann kannst du immer den Schweiß schön nach hinten schmieren in die Haare. Mm, lecker.
0: Ja, hot. Esther ist aber nicht nur für euch auf dem Hurricane. Es kommt auch neue Mucke. Heute in einer Woche haut sie ihr neues Album raus. Was kommt da?
3: Ja, ist auf jeden Fall ein buntes Album, aber ich glaube, ein sehr hoffnungsvolles Album. Also das heißt ja, wofür es sich zu leben lohnt. Und ich glaube, es könnte den Leuten Mut machen, vielleicht auch eine neue Perspektive auf vielleicht nicht, auf nicht so schöne Dinge zu haben. Und gestern habe ich angeteased, es gibt noch ein Feature, beziehungsweise zwei. Ich habe Dani, Lia und Jola auf den Song drauf geholt und es wird die Single zum Album.
0: Ich glaube, das wird richtig hot, wofür es sich zu leben lohnt. Heute in einer Woche kommt ihr neues Album und ihr bekommt sie jetzt, Esther Graf, zusammen mit Oswald Sommerchen.

Ihr hört Enjoy Play, eure Show für neue Musik. Und das sind Rapper Luciano zusammen mit Jazzik. Schon wieder haben sie einen gemeinsamen Song gemacht, der seit heute draußen ist. Während der Studio-Session auf Mallorca, wo sonst, schon mehrere Tracks haben die beiden gemacht. Und die Fans sind natürlich jetzt irgendwie ganz figgerig, ne? Und haben Bock auf ein ganzes Album von den beiden. Wer weiß, vielleicht ist das ja auch längst in the making. Neu bei Enjoy Play, ihr bekommt sie jetzt, Luciano und Jazzik.

0: Carry the Weight hier bei Enjoy Play.
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hört Enjoy Play und dafür, dass die Boys von 01099 gefühlt sehr viel Musik immer wieder droppen, war es die letzte Zeit ungewohnt ruhig irgendwie. Und oft, wenn sie ihre Musik veröffentlichen, ist es ja so, dass dann nicht nur 01099 so dabei steht als Interpret, sondern oft auch der Name von einem der Boys. Das machen die schon jahrelang. Also zum Beispiel Gustav und 01099 oder Sachi und 01099. In letzter Zeit aber auch Paul. Und das schon ein bisschen mehr. Werden wir da hellhörig? Gibt's bald nur alleine was von Paul? Heute auf jeden Fall wieder neuer Track draußen. Halbe Schachtel bekommt ihr jetzt bei Enjoy Play.

0: Harry Styles, American Girls hier bei Enjoy Play am Freitagabend.
1: Ich räume kurz ein bisschen um hier. Ein bisschen umdekorieren.
0: Unser Resident Christian Litzfer, der gleich ab 21 Uhr für euch hier Enjoy Club macht, der rödelt hier schon ganz süß. Ja. Hallo.
1: Ja, moin. Ich weiß nicht, ob es dir aufgefallen ist, aber es ist warm heute, ne? Ja, das
0: ich bin auch schon so mit Sugar, wirklich.
1: Man ist einfach komplett drüber, ne?
0: Man ist so drüber.
1: Ja, es nützt nichts. Aber das Witzige ist ja, am Wochenende ist ja auch offiziell Sommeranfang, ne?
0: Ja, und vor allem ist ja so. Mittsommermorgen. Ganz toll.
1: So, und da ist ja jedes Mal wieder die Frage, wer macht denn nun den Sommerhit des Jahres? Ich hätte tatsächlich eine Idee. Ich glaube, also zumindest so aus der Club-Richtung, ich glaube, es wird Ijel mit Moving to the Sun. Sagt dir das
0: okay.
1: was?
0: Nee.
1: Macht nix. Du bleibst ja gleich noch da und hörst dann fleißig zu.
0: Natürlich.
1: Und da hört ihr unter anderem diesen Track, der läuft eigentlich auch gerade irgendwie gefühlt jeder zweiten Insta-Story drunter, wenn so Leute irgendwie in der Sonne rumrennen. Mhm. Das Ding ist auf jeden Fall richtig, richtig cool. Das und viel mehr gibt es dann gleich ab 9 bei mir. Und ich wette wirklich drauf, das Ding wird's.
0: Oh, ja. Wir sind ganz gespannt. Mhm. Ich bin Insa und jetzt raus. Ich wünsche euch ein fantastisches Wochenende. Und das hier ist ganz neu von Montez. Wie es ist, bekommt ihr jetzt hier bei Enjoy Play.

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1: Um 17 Uhr mit Astrid Fietz. Nachdem der britische Premierminister Starmer seinen Rücktritt angekündigt hat, hat der aussichtsreichste Nachfolgekandidat Burnham bestätigt, dass er Premierminister werden möchte. Starmer erklärte, er werde die Amtsgeschäfte weiterführen, bis seine Nachfolge geklärt sei. Aus London Gabi Biesinger.
2: Andy Burnham, bisher Bürgermeister von Greater Manchester, war erst vergangene Woche bei einer Nachwahl als Labour-Abgeordneter ins britische Unterhaus gewählt worden. Die Voraussetzung, um den scheidenden Premier Keir Starmer beerben zu können. Am Nachmittag wurde Burnham als Parlamentarier vereidigt. Zuvor hatte er auf der Plattform X Starmer für seine Arbeit gedankt und erklärt, er wolle sich um dessen Nachfolge bewerben. Nachdem zwei mögliche Konkurrenten von Burnham, der zurückgetretene Gesundheitsminister Wes Streeting und die ehemalige Partei-Vizechefin Angela Rayner, denen ebenfalls Ambitionen auf den Top-Job nachgesagt wurden, ihre Unterstützung für Burnham bekundet haben, sieht es nach einem Durchmarsch für den 56-jährigen Burnham aus. Er könnte schon Mitte Juli die britische Regierung führen.
1: Die deutschen Städte und Gemeinden warnen vor ihrem finanziellen Zusammenbruch. Am heutigen Aktionstag Kommunen am Limit haben Spitzenvertreter der Verbände Alarm geschlagen. Aus der NDR Nachrichtenredaktion Inken Henkel.
3: Aufgebrauchte Rücklagen, leere Kassen. Für das laufende Jahr erwarten die Verbände ein Defizit von knapp 30 Milliarden Euro. Das gaben der Deutsche Städtetag, der Deutsche Landkreistag und der Deutsche Städte- und Gemeindebund bekannt. Der Präsident des Deutschen Landkreistags Brötel hat in Berlin gesagt, wenn es so weitergehe, würden die Schuldenberge der Kommunen regelrecht explodieren. Ein Grund sind steigende Ausgaben für die Pflege. Der Präsident des Deutschen Städtetags Jung nannte es nicht hinnehmbar, dass die Gemeinden einen Großteil der Pflege finanzierten.
1: Bundesgesundheitsministerin Warken hat Erwartungen an kurzfristige Änderungen bei den Medikamentenpreisen eine Absage erteilt. Hintergrund ist eine Untersuchung der US-Regierung zu den deutschen Preisregelungen. Aus Berlin Isabel Karas.
4: Warken sagte beim Tag der offenen Tür der Bundesregierung, sie sehe im Rahmen ihrer Gesundheitsreform wenig Spielraum, um Washington entgegenzukommen. Damit reagierte sie auf eine offizielle Untersuchung der US-Regierung. Dabei soll geprüft werden, ob deutsche Preisregelungen für Medikamente US-amerikanische Pharmaunternehmen benachteiligen. Als Gegenmaßnahme erwägen die USA Strafzölle zulasten Deutschlands einzuführen. Im Mittelpunkt der US-amerikanischen Kritik steht vor allem das geplante GKV-Beitragsstabilisierungsgesetz. Dieses könnte Pharmaunternehmen zu höheren Preisabschlägen verpflichten, also dazu, den Krankenkassen Rabatte auf Medikamente zu gewähren. Das ist ein Vorschlag, um das finanzielle Defizit der gesetzlichen Kassen in Deutschland auszugleichen. Die US-Regierung sieht darin eine gezielte Belastung US-amerikanischer Konzerne auf dem deutschen Markt.
1: Der frühere US-Notenbankchef Alan Greenspan ist tot. Er starb im Alter von 100 Jahren, wie US-Medien unter Berufung auf seine Ehefrau Andrea Mitchell berichten. Greenspan leitete 19 Jahre lang bis 2006 die US-Notenbank Federal Reserve und prägte die Geldpolitik der Vereinigten Staaten. Er war dafür bekannt, sich als Notenbankchef bewusst nicht eindeutig festzulegen und oft vage zu bleiben. Bei der Fußball-WM muss Bundestrainer Nagelsmann ohne Innenverteidiger und Linksfuß Nico Schlotterbeck weiter planen. Der Dortmunder hat sich schwer am Sprunggelenk verletzt. Aus Winston-Salem berichtet Tim Brockmeier.
5: Ich brauche noch etwas Zeit, um das Ganze zu verarbeiten und später darüber sprechen zu können. Was jetzt zählt, ist die Mannschaft. Sie verdient die volle Unterstützung, schreibt Nico Schlotterbeck bei Social Media. Kurz vorher war bekannt geworden, dass er sich im Spiel gegen die Elfenbeinküste eine Innenbandverletzung im linken Sprunggelenk zugezogen hatte. Schlotterbeck wird mehrere Monate ausfallen und damit auch bei der WM nicht mehr spielen können. Schlotti wird uns auf dem Platz als herausragender Verteidiger mit seinem exzellenten Spielaufbau fehlen, so Bundestrainer Julian Nagelsmann zum Aus von Nico Schlotterbeck, der aller Voraussicht nach von jetzt an auf dem Platz von Antonio Rüdiger vertreten wird. Der war auch schon bei der Partie gegen die Elfenbeinküste für ihn eingewechselt worden.
1: Handball-Bundesligist THW Kiel hat sich von Trainer Philipp Jicha getrennt. Der Verein teilte mit, dass der 44-Jährige freigestellt sei. Er begründete die Entscheidung mit der sportlichen Entwicklung in der vergangenen Saison. Der THW hat in der Bundesliga Platz 6 erreicht und zum dritten Mal in Folge die Qualifikation für die Champions League verpasst. In der kommenden Spielzeit ist er zum ersten Mal seit 33 Jahren in keinem Europapokalwettbewerb dabei. Das waren die Nachrichten. Das Wetter in Norddeutschland. Heiter und trocken. In Südniedersachsen einzelne Schauer oder Gewitter. 17 bis 28 Grad. In der Nacht bleibt es trocken. Tiefstwerte 16 bis 9 Grad. Morgen viel Sonne und trocken. Höchstwerte 21 Grad auf Fehmarn bis 30 Grad in Göttingen. Es ist 17.05 Uhr.
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1: Um 18 Uhr mit Klaas Christoffersen. Nachdem der britische Premierminister Starmer seinen Rücktritt angekündigt hat, hat der aussichtsreichste Nachfolgekandidat Burnham bestätigt, dass er Premierminister werden möchte. Starmer erklärte, er werde die Amtsgeschäfte weiterführen, bis seine Nachfolge geklärt sei. Aus London, Gabi Biesinger.
2: Andy Burnham, bisher Bürgermeister von Greater Manchester, war erst vergangene Woche bei einer Nachwahl als Labour-Abgeordneter ins britische Unterhaus gewählt worden. Die Voraussetzung, um den scheidenden Premier Keir Starmer beerben zu können. Am Nachmittag wurde Burnham als Parlamentarier vereidigt. Zuvor hatte er auf der Plattform X Starmer für seine Arbeit gedankt und erklärt, er wolle sich um dessen Nachfolge bewerben. Nachdem zwei mögliche Konkurrenten von Burnham, der zurückgetretene Gesundheitsminister Wes Streeting und die ehemalige Partei-Vizechefin Angela Rayner, denen ebenfalls Ambitionen auf den Top-Job nachgesagt wurden, ihre Unterstützung für Burnham bekundet haben, sieht es nach einem Durchmarsch für den 56-jährigen Burnham aus. Er könnte schon Mitte Juli die britische Regierung führen.
1: Der Präsident des Deutschen Städtetags Jung schlägt Alarm wegen der finanziellen Lage der Kommunen. Am heutigen Aktionstag unter dem Motto Kommunen am Limit nannte der Oberbürgermeister von Leipzig die Lage vor Journalisten in Berlin historisch dramatisch.
3: Wenn wir jetzt nicht handeln, dann läuft es völlig vor die Wand, um es deutlich zu sagen. Schon jetzt wird der Rotstift angesetzt, drastische Einsparungen werden vor Ort durchgeführt. Heute müssen wir schon vieles zusammenstreichen, was eigentlich dringend gebraucht wird. Sanierung von Schulen und Kitas wird zurückgestellt. Die Straßenreparaturen werden zurückgestellt. Die Öffnungszeiten von Bibliotheken, Schwimmbädern, Museen, Sportplätzen werden reduziert. In der Schulsozialarbeit gibt es Einsparungen, ebenso wie bei der Hilfe für Seniorinnen und Senioren. Obdachlosenhilfe wurde genannt. Sportförderung, Stadtfeste und Veranstaltungen. Busse und Bahnen, Riesenthema, der öffentliche Nahverkehr ist kaum noch finanzierbar und nicht zuletzt auch beim eigenen Personal.
1: Der Präsident des Deutschen Städtetags Jung. Die USA haben die Sanktionen gegen iranisches Öl für 2 Monate ausgesetzt. Das US-Finanzministerium teilte mit, der Iran könne Öl ab sofort wieder weitgehend frei handeln. Das sei eine Ausnahme im Zuge des Rahmenabkommens zur Beendigung des Krieges. Mit einer sogenannten Generallizenz darf der Iran wieder Rohöl, aber auch Benzin oder Diesel befördern und verkaufen. Die Genehmigung gilt vorerst bis zum 21. August, schreibt das US-Finanzministerium. Der Iran zählt zu den größten Ölproduzenten der Welt. Der frühere US-Notenbankchef Alan Greenspan ist tot. Nach Angaben seiner Ehefrau starb er an Komplikationen infolge seiner Parkinson-Erkrankung. Greenspan wurde 100 Jahre alt. Aus New York, Martin Ganselmeier.
4: Greenspan galt vielen Amerikanern als Magier der Märkte. Ihm und nicht den 4 US-Präsidenten, mit denen er zusammenarbeitete, sei zu verdanken, dass die US-Wirtschaft von 1991 bis 2001 die längste Wachstumsphase ihrer Geschichte erlebte. Greenspan glaubte lange Zeit an die Selbstheilungskräfte des Marktes und setzte auf niedrige Zinsen und Deregulierung. Dies wurde ihm kurz nach Ende seiner Karriere zum Verhängnis. 2008 kam es zum Zusammenbruch des US-Immobilienmarktes und zur schlimmsten Finanzkrise seit der Großen Depression. Greenspans Image litt erheblich, gaben ihm doch viele die Schuld an der gefährlichen Blasenbildung und mangelnder Aufsicht der Finanzmärkte.
1: Bei der Fußball-WM muss Bundestrainer Nagelsmann ohne Innenverteidiger und Linksfuß Nico Schlotterbeck weiter planen. Der Dortmunder hat sich schwer am Sprunggelenk verletzt. Aus Winston-Salem berichtet Tim Brockmeier.
5: Ich brauche noch etwas Zeit, um das Ganze zu verarbeiten und später darüber sprechen zu können. Was jetzt zählt, ist die Mannschaft. Sie verdient die volle Unterstützung, schreibt Nico Schlotterbeck bei Social Media. Kurz vorher war bekannt geworden, dass er sich im Spiel gegen die Elfenbeinküste eine Innenbandverletzung im linken Sprunggelenk zugezogen hatte. Schlotterbeck wird mehrere Monate ausfallen und damit auch bei der WM nicht mehr spielen können. Schlotti wird uns auf dem Platz als herausragender Verteidiger mit seinem exzellenten Spielaufbau fehlen, so Bundestrainer Julian Nagelsmann zum Aus von Nico Schlotterbeck, der aller Voraussicht nach von jetzt an auf dem Platz von Antonio Rüdiger vertreten wird. Der war auch schon bei der Partie gegen die Elfenbeinküste für ihn eingewechselt worden.
1: Das waren die Nachrichten. Das Wetter in Norddeutschland. Heiter und trocken, in Südniedersachsen einzelne Schauer oder Gewitter, 17 bis 28 Grad. In der Nacht bleibt es trocken, Tiefstwerte 16 bis 9 Grad. Morgen viel Sonne und trocken, Höchstwerte 21 Grad auf Fehmarn bis 30 Grad in Göttingen und am Mittwoch und am Donnerstag sonnig und meist trocken bei 23 bis 35 Grad. Es ist 18.05 Uhr.
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1: Um 19 Uhr mit Klaas Christoffersen. Großbritanniens Premierminister Starmer hat seinen Rücktritt angekündigt. Er reagierte damit auf eine Regierungskrise und wachsenden Druck aus der eigenen Labour-Partei. Aus der NDR-Nachrichtenredaktion Katrin Kahlke.
2: Starmers innerparteilicher Konkurrent Andy Burnham erklärte, er stehe als Nachfolger bereit. Der 63-jährige Starmer will im Amt bleiben, bis ein Nachfolger gewählt ist, spätestens bis September. Auslöser für seinen Rücktritt waren unter anderem Niederlagen bei den Kommunalwahlen und Rücktritte aus dem Kabinett. Es ist bereits der 7. Regierungswechsel seit dem Brexit-Referendum vor 10 Jahren. EU-Kommissionspräsidentin von der Leyen würdigte die Arbeit Starmers. EU-Ratspräsident Costa sagte den bilateralen Gipfel im Juli ab.
1: Die deutschen Kommunen haben vor einem finanziellen Zusammenbruch gewarnt. Sie rechnen damit, dass in den kommenden Jahren jährlich fast 30 Milliarden Euro fehlen. Zum heutigen Aktionstag Kommunen am Limit erklärten sie, dass sämtliche Reserven aufgebraucht seien. Selbst wirtschaftsstarke Gebiete seien mittlerweile betroffen. Mit dem Aktionstag wollen die kommunalen Spitzenverbände auf ihre angespannte Finanzlage hinweisen. Sie appellierten an Bund und Länder, Verantwortung zu übernehmen. Der Musikproduzent Clive Davis ist tot. Nach Angaben seiner Familie ist er im Alter von 94 Jahren in New York gestorben. Davis hat an über 300 Nummer-1-Hits mitgewirkt und zahlreiche Künstler entdeckt und gefördert, darunter Whitney Houston, Janis Joplin, Bruce Springsteen, Pink Floyd und Aerosmith. Seit dem Jahr 2000 war er Mitglied der Rock'n'Roll Hall of Fame. Außerdem gewann er mehrere Grammys. Für den deutschen Verteidiger Nico Schlotterbeck ist die Fußballweltmeisterschaft beendet. Der Dortmunder hat sich im Spiel gegen die Elfenbeinküste am Sprunggelenk verletzt. Aus dem ARD-WM-Team Desiree Krause.
3: Erstmal gibt's einen Instagram-Post von ihm selbst. Da sagt er aber, dass er noch etwas Zeit braucht, um die Situation zu verarbeiten. Aber dass jetzt sowieso die Mannschaft zählt. Julian Nagelsmann sagte, dass der Verteidiger sehr fehlen wird und dass es seine WM hätte werden können. Nadim Amiri hat natürlich auch auf der heutigen Pressekonferenz dazu gesprochen und gesagt, dass der Ausfall schon sehr wehtut, aber dass es auch noch mehr Motivation wäre, es ganz weit zu bringen. Sportdirektor Rudi Völler hat sich auch geäußert und sagte unter anderem, dass es für den Teamgeist spricht, dass Schlotterbeck den Wunsch geäußert hat, bei der Mannschaft zu bleiben und das jetzt auch tut.
1: Und noch eine Meldung aus der Fußball-Bundesliga. RB Leipzig hat den Argentinier Martin De Michelis als neuen Cheftrainer verpflichtet. Das waren die Nachrichten. Das Wetter in Norddeutschland. In der kommenden Nacht bleibt es trocken bei Tiefstwerten von 16 bis 9 Grad. Morgen gibt es viel Sonne bei 21 Grad auf Fehmarn und bis zu 30 Grad in Göttingen. Am Mittwoch und auch am Donnerstag ist es sonnig und es bleibt meist trocken und die Werte liegen dann zwischen 23 und 35 Grad. Und damit ist es gleich 19.03 Uhr.
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1: Um 20 Uhr mit Klaas Christoffersen. Großbritanniens Premierminister Starmer hat seinen Rücktritt angekündigt. Er reagierte damit auf eine Regierungskrise und wachsenden Druck aus der eigenen Labour-Partei. Aus der NDR-Nachrichtenredaktion Katrin Kahlke.
2: Starmers innerparteilicher Konkurrent Andy Burnham erklärte, er stehe als Nachfolger bereit. Der 63-jährige Starmer will im Amt bleiben, bis ein Nachfolger gewählt ist, spätestens bis September. Auslöser für seinen Rücktritt waren unter anderem Niederlagen bei den Kommunalwahlen und Rücktritte aus dem Kabinett. Es ist bereits der 7. Regierungswechsel seit dem Brexit-Referendum vor 10 Jahren. EU-Kommissionspräsidentin von der Leyen würdigte die Arbeit Starmers. EU-Ratspräsident Costa sagte den bilateralen Gipfel im Juli ab.
1: Die deutschen Kommunen haben vor einem finanziellen Zusammenbruch gewarnt. Sie rechnen damit, dass in den kommenden Jahren jährlich fast 30 Milliarden Euro fehlen. Zum heutigen Aktionstag Kommunen am Limit erklärten sie, dass sämtliche Reserven aufgebraucht seien. Selbst wirtschaftsstarke Gebiete seien mittlerweile betroffen. Mit dem Aktionstag wollen die kommunalen Spitzenverbände auf ihre angespannte Finanzlage hinweisen. Sie appellierten an Bund und Länder, Verantwortung zu übernehmen. Der Musikproduzent Clive Davis ist tot. Nach Angaben seiner Familie ist er im Alter von 94 Jahren in New York gestorben. Davis hat an über 300 Nummer-1-Hits mitgewirkt und zahlreiche Künstler entdeckt und gefördert, darunter Whitney Houston, Janis Joplin, Bruce Springsteen, Pink Floyd und Aerosmith. Seit dem Jahr 2000 war er Mitglied der Rock'n'Roll Hall of Fame. Außerdem gewann er mehrere Grammys. Für den deutschen Verteidiger Nico Schlotterbeck ist die Fußball-Weltmeisterschaft beendet. Der Dortmunder hat sich im Spiel gegen die Elfenbeinküste am Sprunggelenk verletzt. Aus dem ARD-WM-Team Desiree Krause.
3: Erstmal gibt's einen Instagram-Post von ihm selbst, da sagt er aber, dass er noch etwas Zeit braucht, um die Situation zu verarbeiten, aber dass jetzt sowieso die Mannschaft zählt. Julian Nagelsmann sagte, dass der Verteidiger sehr fehlen wird und dass es seine WM hätte werden können. Nadim Amiri hat natürlich auch auf der heutigen Pressekonferenz dazu gesprochen und gesagt, dass der Ausfall schon sehr wehtut, aber dass es auch noch mehr Motivation wäre, es ganz weit zu bringen. Sportdirektor Rudi Völler hat sich auch geäußert und sagte unter anderem, dass es für den Teamgeist spricht, dass Schlotterbeck den Wunsch geäußert hat, bei der Mannschaft zu bleiben und das jetzt auch tut.
1: Und in der gerade laufenden Partie führt Argentinien zur Halbzeit mit 1:0 gegen Österreich. Das waren die Nachrichten. Das Wetter in Norddeutschland. In der kommenden Nacht bleibt es trocken bei Tiefstwerten von 16 bis 9 Grad. Morgen scheint meistens die Sonne und es ist trocken. Höchstwerte 21 Grad auf Fehmarn bis zu 30 Grad in Göttingen. Und am Mittwoch und auch am Donnerstag bleibt es sonnig und es ist meist trocken bei 23 bis zu 35 Grad. Es ist 20.03 Uhr.
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4: Hallo und guten Abend. Hier ist Heinrich Oehmsen mit der ersten Stunde des Nachtclubs auf NDR Blue. In der heutigen Sendung geht es um eine Band, deren Debütalbum vor knapp 60 Jahren erschienen ist. Es heißt If You Can Believe Your Eyes and Ears und stammt von den Mamas and Papas. Die 4 Mitglieder sind in den 60er Jahren Ikonen der Flower Power Bewegung gewesen und in der Popgeschichte eine der erfolgreichsten Vocal Groups überhaupt. Zur Band gehörten das Ehepaar John und Michelle Phillips sowie Cass Elliott und Danny Doherty. Los geht's mit einer Nummer, die bereits Ende 1965 herausgekommen ist und sofort zum Hit wurde. Hier sind die Mamas und Papas mit California Dreaming.

California Dreaming ist ein Heimwehlied, das die Eheleute John und Michelle Phillips 1963 in New York geschrieben haben. Beide waren Teil der dortigen Folk-Szene, doch die gebürtige Kalifornierin Michelle Phillips sehnte sich zurück an die Westküste, wo das ganze Jahr über die Sonne scheint und es nur wenige graue Tage und erst recht keine kalten Winter und Schneestürme gibt. Als erster hat übrigens Barry McGuire California Dreaming aufgenommen, doch zum Hit wurde es erst in der Version der Mamas and Papas. John und Michelle sangen in New York in einer Band namens The Journeyman. Cass Elliott und Danny Doherty waren bei den Mugwumps. Wie es in dieser lokalen Szene üblich war, traf man sich in den einschlägigen Clubs und plante neue Projekte. Die vier Sänger und Sängerinnen entschlossen sich, gemeinsam eine Band zu starten und reisten auf die Jungferninseln, um an Songs und Arrangements zu arbeiten. Der erwähnte Barry McGuire, der später mit Eve of Destruction einen Hit hatte, erzählte dem Produzenten Lou Adler von Dunhill Records von seinen talentierten Kolleginnen. Adler lud das Quartett zu einer Audition nach Los Angeles ein und war geplättet von dem mehrstimmigen Gesang der vier. Er bot der Band einen lukrativen Plattenvertrag an und kümmerte sich auch um das Management und die Verlagsrechte. Die Karriere konnte losgehen und sie ging los. The Mamas and the Papas waren genau die richtige Band zur richtigen Zeit. Als nächstes spiele ich einen Leibers Dollar Song, mit dem der Soul-Sänger Benny King 1961 einen Hit hatte. Viele Songs haben die Mamas und Papas selbst komponiert, aber auf jedem Album befinden sich auch Coverversionen. Hier ist Spanish Harlem.

California Dreaming war bereits im Dezember 1965 ein Top-10-Hit in den USA. Als dann im Februar 1966 das Debütalbum mit weiteren erstklassigen Songs wie Monday Monday und I Call Your Name erschien, wurden die Mamas und Papas schlagartig berühmt. If You Can Believe Your Eyes and Ears kletterte auf Platz 1 der Hitparade, Monday Monday erreichte ebenfalls den Spitzenplatz, sollte aber der einzige Nummer 1 Single-Erfolg bleiben. Die Mamas und Papas brachten damals das Lebensgefühl der Hippies auf den Punkt. Es ging um Freiheit, besonders auch um Sexuelle und die Ablehnung eines bürgerlichen normativen Lebens. Drogenkonsum, vor allem von Marihuana und LSD, war ebenfalls unter den jungen Leuten angesagt. San Francisco mit seinen Kommunen war damals der wichtigste Hotspot dieser Hippie-Szene. Die Mamas und Papas allerdings lebten lieber in Los Angeles. Dort im Laurel Canyon gab es eine innovative und kreative Musikerszene. Mama Cass besaß im Canyon ein Haus, in dem exzessive Partys gefeiert wurden und die Szene ein- und ausging. Hier kommt jetzt das vielleicht bekannteste Lied der Mamas und Papas. Hier ist Monday Monday.

Das war gerade I Call Your Name vom Debütalbum der Mamas and Papas. Geschrieben haben Lennon und McCartney das Lied für das dritte Album der Beatles. Die Mamas and Papas haben es nicht als Single veröffentlicht, aber für mich gehört es zu den stärksten Songs des Gesangsquartetts. Mit Produzent Lou Adler waren zwei Albumveröffentlichen pro Jahr vertraglich festgelegt. Doch mitten im Jahr 1966 kam es zu einer ernsten Krise innerhalb der Band, was mit dem ausschweifenden Sexleben von Michelle Phillips zu tun hatte. Eine Affäre mit dem Bandkollegen Danny Doherty hatte Ehemann John ihr vergeben, doch im Juni wurde bekannt, dass sie ein Verhältnis mit Gene Clark von den Byrds hatte. An ihrem 22. Geburtstag am 4. Juni feuerte John Phillips sie aus der Band. Als Nachfolgerin wurde Jill Gibson geholt, deren Stärke eher in der bildenden Kunst und nicht so sehr im Gesang lag. Wegen des Veröffentlichungsdrucks wurde Michelle im August bereits wieder in die Band aufgenommen. Studioaufnahmen mit Jill Gibson mussten überarbeitet werden. Als erste Single des Albums mit dem schlichten Titel »The Mamas and the Papas« wurde »I Saw Again« ausgekoppelt. John Phillips und Danny Doherty schrieben es gemeinsam und verarbeiten darin ihre Dreiecksbeziehung mit Michelle. Gleichzeitig wurde auch deutlich, wie groß die Ausstrahlung der bildschönen Michelle war. »Every time I see that girl, you know I want to lay down and die«, heißt es im Text. Und so hört sich der Song an.

0: 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You did it Lebedev. The cream, you know.
1: Yes, I know.
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1: Oh, Emlich. 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
1: Where's that?
2: Noch eine gelungene Coverversion der Mamas and Papas von ihrem zweiten Album. Das war Dancing in the Street, ein Motown-Klassiker, mit dem Martha and the Vandellas 1964 einen Hit hatten. Auch dieser Song spiegelt das Lebensgefühl des jungen Amerika wider. Wir tanzen durch die Straßen und nichts kann uns davon abhalten. Wir genießen das Leben und nehmen jeden Tag, wie er kommt, ist die Botschaft des Songs. Dancing in the Street wurde als Single zusammen mit Words of Love veröffentlicht, das ich gleich spielen werde. Der Erfolg der Gruppe hielt auch mit dem zweiten Album an. Es landete auf Platz 4 der US-Charts. Die Singles I Saw Her Again und Words of Love kamen beide bis auf Platz 5. Um das zweite Album zu promoten, gingen die Mamas und Papas auf eine kurze Tournee an der amerikanischen Ostküste. Die Kommentare dazu fielen überwiegend verheerend aus. Die Bandmitglieder waren auf Drogen, taumelten über die Bühne und lieferten keinen guten Sound ab. Anders als ihre ziemlich perfekten Studioaufnahmen. Hier ist jetzt Words of Love.

Das war noch ein weiteres Stück vom zweiten Album der Mamas and Papas, das war Dancing Bear. Nach der Ostküstentournee ging es für die Band wieder ins Studio, um an den Songs für das dritte Album zu arbeiten, das den Titel Deliver bekommen sollte. Die erste Single daraus, Look Through My Window, wurde schon im September 1966 veröffentlicht. Dedicated to the One I Love folgte im Februar 67, schoss auf Platz 2 der US-Charts und half dem dritten Album, das ebenfalls im Februar herauskam und auf Platz 2 landete. Hier ist jetzt Dedicated to the One I Love.

Auf Deliver gibt's auch ein Lied, das die Geschichte der Mamas und Papas von ihren Anfängen in New York bis zum ersten Erfolg in Kalifornien erzählt. Der Song ist durchaus selbstironisch mit den Zeilen, dass niemand fett würde außer Mama Cass, die ihr Leben lang unter ihrem Gewicht gelitten hat und teilweise radikale Abnehmkuren unternommen hat, bei denen sie bis zu 50 Kilo verloren hat. Erwähnt werden in Creek Alley auch Konkurrenten wie Barry McGuire und Roger McGinn von den Byrds, die schon vor den Mamas und Papas sehr erfolgreich Hitparaden erklommen hatten. Im Text steckt noch eine Reihe weiterer Anspielungen, unter anderem auf die Zeit der Band auf den Jungferninseln. Der Song endet mit der Zeile »In California Dreaming is becoming a reality«. Die Anstrengungen hatten sich gelohnt, mit »California Dreaming« war der Erfolg da. Creek Alley erreichte Platz 5 der Singlecharts. Hier ist der Song.

1967 war der Höhepunkt der Hippie-Bewegung mit dem sogenannten Summer of Love, für den Abertausende von Hippies und Outlaws nach San Francisco strömten, um Teil dieser Gegenkultur zu werden. Musikalischer Höhepunkt war das Monterey International Pop Festival, bei dem unter anderem The Who, Jimi Hendrix, Eric Burdon, Janis Joplin, Jefferson Airplane, Otis Redding und weitere angesagte Bands der Zeit aufgetreten sind. Und auch die Mamas und Papas. John und Michelle Phillips und Lou Adler waren in die Organisation dieses riesigen Festivals involviert, das vom 16. bis zum 18. Juni in der Küstenstadt Monterey im Süden von San Francisco über die Bühne ging. Die Zuschauerzahl bewegen sich zwischen 50.000 und 90.000, so genau ist das nicht zu beziffern, weil die Organisation nicht sehr professionell abgelaufen ist. Aber die beteiligten Musiker haben ein tolles Line-up zusammenbekommen. Später wurden von einigen Konzerten Live-Alben veröffentlicht. Für Bands wie Janis Joplin's Big Brother and the Holding Company war der Auftritt der Durchbruch. Die Mamas und Papas beendeten das Festival am Sonntagabend allerdings auch nur mit einer mäßigen Performance. Die Band war unterprobt, John und Michelle mit der Orga beschäftigt, Danny Doherty kam erst kurz vor dem Auftritt in Monterey an und hatte zudem seit Monaten mit Alkoholproblemen zu kämpfen. Mit den Mamas und Papas war auch ihr Freund Scott McKenzie auf der Bühne, der in dem Jahr mit San Francisco die Hymne der Hippie-Bewegung gesungen hatte und vor allem mit John Phillips eng verbunden war. Ich spiele als nächstes zwei Nummern aus diesem Auftritt. Zuerst San Francisco, anschließend Straight Shooter, ein Song aus dem Debütalbum.

Die Mamas und Papas beim Monterey International Pop Festival 1967 mit Straight Shooter. Die Hippie-Bewegung wurde im Oktober 67 in San Francisco symbolisch zu Grabe getragen, weil immer mehr Trittbrettfahrer auf den Zug aufspringen wollten und ein medialer und kommerzieller Sellout im Gange war. Auch mit den Mamas und Papas ging es bergab. Doherty störte sich an Phillips Perfektionismus, der verkündete im September 1967, dass die Band eine Pause machen würde. Konzerte in London und Paris wurden abgesagt, die vier Mitglieder gingen jeder ihrer Wege. Phillips und Mama Cass vereinbarten, das vierte Album mit dem Titel The Papas and the Mamas fertigzustellen. Es erschien im Mai 1968, erreichte aber nicht mehr die Top 10, obwohl es ein paar sehr starke Songs enthielt. Hier sind zwei daraus. Safe in My Garden und 20 Girls, Young Girls Are Going to the Canyon, womit der vorhin erwähnte Laurel Canyon gemeint ist.

Auf dem vierten Album befindet sich auch noch ein Solo von Mama Cass, das als Single sehr erfolgreich war, nämlich die Ballade Dream a Little Dream of Me. Cass Elliot strebte deshalb eine Solokarriere an und wollte die Band verlassen. Das war das Ende der Mamas and Papas in ihrer ursprünglichen Form. John Phillips versuchte seine Gruppe 1971 und 1982 noch einmal wiederzubeleben, doch er scheiterte damit. Mama Cass starb 1974 an einem Herzinfarkt. Auch John Phillips und Danny Doherty sind tot. Nur Michelle Phillips lebt noch. Sie machte später eine bescheidene Karriere als Schauspielerin. Anfang 1969 endete die goldene Ära der Mamas und Papas, in der sie immerhin 40 Millionen Tonträger verkauft haben. 1998 wurden sie in die Rock'n'Roll Hall of Fame aufgenommen. Zum Abschluss dieses Nachtclubs gibt's gleich Mama Cass mit Dream a Little Dream of Me. Heinrich Oehmsen bedankt sich fürs Zuhören. Und hier ist Mama Cass. Tschüss.

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1: Um 21 Uhr mit Klaas Christoffersen. Nach der Rücktrittsankündigung des britischen Premierministers Starmer braucht Großbritannien einen Nachfolger oder eine Nachfolgerin. Für das Amt kandidieren will Starmers parteiinterner Konkurrent Andy Burnham. London-Korrespondentin Gabi Biesinger berichtet, wie jetzt der Zeitplan aussieht.
2: Das kann jetzt ziemlich schnell gehen. Also vorgesehen ist, dass bis zum 9. Juli sich mögliche Nachfolgekandidaten bewerben sollen. Die müssten mindestens 81 Fraktionsabgeordnete der Labour Party für sich gewinnen. Aber es sieht danach aus, als ob Andy Burnham, der ehemalige Bürgermeister von Manchester, tatsächlich der einzige Herausforderer bleibt. Und so könnte es dann sein, dass schon am 16. Juli Andy Burnham, wie das hier gesagt wird, gekrönt werden könnte.
1: Die deutschen Kommunen haben vor einem finanziellen Zusammenbruch gewarnt. Sie rechnen damit, dass in den kommenden Jahren jährlich fast 30 Milliarden Euro fehlen. Zum heutigen Aktionstag Kommunen am Limit erklärten sie, dass sämtliche Reserven aufgebraucht seien. Selbst wirtschaftsstarke Gebiete seien mittlerweile betroffen. Mit dem Aktionstag wollen die kommunalen Spitzenverbände auf ihre angespannte Finanzlage hinweisen. Sie appellierten an Bund und Länder, Verantwortung zu übernehmen. Bundesfinanzminister Klingbeil hat die Vorschläge der Rentenkommission als gute Arbeitsgrundlage bezeichnet. Beim Tag der Industrie sagte der SPD-Politiker, damit könne der Koalitionsausschuss kommende Woche Entscheidungen treffen. Bei einem Thema von solcher Tragweite sei eine Debatte normal. Die Vorschläge waren vor der offiziellen Vorstellung morgen bekannt geworden und hatten eine Diskussion ausgelöst. Gewerkschaften und Die Linke kritisieren unter anderem, dass der Renteneintritt an die Lebenserwartung gekoppelt werden könnte. Überwiegend positiv wird das Vorhaben aufgenommen, künftig auch Selbstständige und Abgeordnete in die gesetzliche Rentenversicherung einzahlen zu lassen. Bei der Fußball-WM muss Bundestrainer Nagelsmann ohne den Innenverteidiger Nico Schlotterbeck weiterplanen. Der Dortmunder hat sich im Spiel gegen die Elfenbeinküste am Sprunggelenk verletzt. Aus dem ARD-WM-Team Desiree Krause.
3: Das müssen wir auffangen und das bekommen wir aufgefangen, sagt Sportdirektor Rudi Völler zum WM-Aus von Nico Schlotterbeck. Der Abwehrspieler kann bei der WM aufgrund einer Innenbandverletzung am Sprunggelenk nicht mehr zum Einsatz kommen. Er bleibt aber vorerst bei der Mannschaft in den USA. Am späten Abend und in der Nacht könnten sich Frankreich und Norwegen mit Siegen in ihren Partien bereits ihre Plätze in der K.O.-Runde sichern.
1: Das waren die Nachrichten. Das Wetter in Norddeutschland. In der kommenden Nacht bleibt es trocken bei Tiefstwerten von 16 bis 9 Grad. Morgen viel Sonnenschein, es bleibt trocken bei Höchstwerten von 21 Grad auf Fehmarn und bis zu 30 Grad in Göttingen. Am Mittwoch und Donnerstag bleibt es sonnig und meist trocken bei Höchstwerten von 23 bis 35 Grad. Es ist 21.03 Uhr.
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4: Willkommen zum Nachtclub hier auf NDR Blue in der nächsten Stunde mit Burkhard Rausch. Hier geht es heute um den Musiker, Multi-Instrumentalisten, Multimedia-Pionier, Produzenten und medialen Innovator Todd Rundgren, den der Meatloaf-Komponist Jim Steinman mal ganz eindeutig und klar kategorisiert hatte. Todd ist ein wahres Genie und dieses Wort benutze ich wirklich nicht oft. Und hier soll sein Genie und sein 55-jähriges Schaffen, das nicht immer in der allerersten Reihe der US-amerikanischen Rock- und Pop-Szene stand, beleuchtet werden. Denn Todd Rundgren prägte seit den frühen 70ern große Teile der US-Pop-Kultur. Hierbei stehen die Verdienste des Produzenten und Multimedia-Pioniers gleichberechtigt neben dem umfangreichen Katalog als Bandmitglied, Solist und Musiker. Über 2 Dutzend Soloalben, 10 Platten mit seiner Band Utopia und eine unüberschaubare Anzahl von LPs, bei denen er als Produzent oder Mitmusiker fungierte, stehen auf der Habenseite des musikalischen Karrierekontos von Todd Rundgren. Spiel mir das Lied von Todd.

0: I'm in the Click aus seinem 70er-Solo-Debüt Runt, bei dem er vieles allein aufgenommen hatte und nur sporadisch von der brüderlichen Rhythmusgruppe Schlagzeuger Hunt und Bassist Tony Sales, die später Iggy Pops Meisterwerke The Idiot und Lust for Life einspielten und ab 1988 zu David Bowies Tin Machine gehörten und von der Rhythmussektion von The Band, Bassist Rick Danko und Schlagzeuger Lovell Helm und anderen unterstützt wurde. Sein frühes Songwriting war in hohem Maße von den Popharmonien der Beatles und der Psychedelic zeitgenössischer Pink Floyd-Stücke geprägt. Aus diesen Zutaten mischte er, versetzt mit vielen eigenen Ideen, große Frühwerke wie Runt.
1: A lot of people don't remember that the model previous to that was frontman in a backup band. And so you only ever knew the frontman's name. And it was usually some handsome guy who could or could not sing. And you never knew the names of the guys behind him. And the Beatles was the first time you knew everybody's name, you know, and everyone, and, you know, had this sort of false sense of democracy, like everybody had, you know, a particular role to play. And it was a new formula. And all you had to do was find, you know, a couple other guys in your neighborhood and you could put a band together. You no longer had to be Mr. Handsome.
0: Todd Rundgren ein Genie zu nennen, ist keine große Übertreibung, auch wegen seiner großartigen Musiker- und Songwriter-Qualitäten. Es gibt Gründe, warum er von vielen Todd the God genannt wird, auch wenn das eventuell zu dick aufgetragen wirkt, aber auf jeden Fall ist er einer der einflussreichsten Songwriter und Produzenten seiner Zeit. Eine absolute Musiklegende. Es gibt buchstäblich kein Genre, das er nicht ausprobiert hat. Ein wahrer Zauberer, nicht nur als großartiger Produzent, sondern auch als Sänger und stark unterbewerteter Gitarrist. Eben a wizard, a true star.

Musik aus dem 73er Album A Wizard, A True Star, sozusagen seinem persönlichen Sgt. Pepper-Werk mit Zappa-esken Ausflügen. Der Klang und die Struktur von A Wizard, A True Star waren stark von Rundgrens halluzinogenen Erfahrungen geprägt. Es war als Flugplan gedacht, bei dem alle Titel nahtlos ineinander übergingen, mit einer chaotischen Stimmung begannen und mit einem Medley seiner Lieblings-Soul-Songs endeten. Er sagte, mit Drogen konnte ich plötzlich meine Gedankenprozesse auf eine bestimmte Art und Weise abstrahieren und ich wollte sehen, ob ich sie aufzeichnen konnte. Viele Leute erkannten darin die Dynamik eines psychedelischen Trips. Es war fast so, malen mit dem Kopf. In dieser Phase gehörte Rundgren auch zu der ersten Riege echter Sinti-Pioniere. Während seine Rockkollegen dem neuartigen Instrument kaum über den Weg trauten, verwendete er für Aufnahmen auf der Bühne bis zu 4 Synthesizer gleichzeitig. Etwa auf dem eben gehörten A Wizard, A True Star. Die künstlerisch mitgestaltende Produzententätigkeit Todd Rundgrens war immer auch ein musikhistorisches Ausrufezeichen. 4 Alben sollen an dieser Stelle besonders herausgehoben werden. Mit dem legendären selbstbetitelten 73er Debütalbum der New York Dolls trug Rundgren entscheidend zum Urknall des US-Punkrock bei. Die rohe Produktion der LP beeinflusste die Entwicklung dieses Genres gleichermaßen in den USA und Europa. Mit Meatloaf's 77er Bombast-Rockoper Bad Out of Hell gelang ihm einer der größten Megaseller aller Zeiten. Zusätzlich spielte Rundgren darauf die komplette Leadgitarre. Für die legendäre 79er Post-Punk-LP der Patti Smith Group Wave übernahm er neben Produktion und Engineering zusätzlich einige Bassgitarrenparts. Und mit dem 3. Album des Pop-Duos Daryl Hall und John Oates, dem 74er War Babies, leitete Todd Rundgren deren sehr erfolgreiche Karriere ein, die bis Mitte der 2000er anhielt. Vorher hatte das Duo gewisse Schwierigkeiten, ihren eigenen Sound, der zwischen Folk, Soul, Rock und Pop wechselte, klar zu definieren.

0: Die Qualitäten von Todd Rundgren als Multiinstrumentalist, Produzent und Toningenieur, der das wichtigste Instrument der Rockmusik, das Aufnahmestudio, perfekt beherrscht, sind unumstritten. Seine eigenen Veröffentlichungen fielen im Laufe seiner langen Karriere sehr unterschiedlich aus, obwohl er seine Alben immer mit hyperperfekter Technik aufnahm. Am stärksten war Rundgren als Wiederentdecker und Plagiator der Beat- und Pop-Epochen unterschiedlicher Jahrgänge.
1: When I started writing songs, I was writing songs for guitar players, you know, and things like that. I was imitating Jimi Hendrix and stuff like that, you know.
0: Am 22. Juni 1948 wurde er als Todd Harry Rundgren in Philadelphia geboren. Seine Eltern waren Mutter Ruth Fleck mit österreichisch-deutscher Abstammung und Vater Harry W. Rundgren mit schwedischer Abstammung. Todd wuchs in der angrenzenden Stadt Upper Darby Township im US-Bundesstaat Pennsylvania auf und brachte sich selbst das Gitarrespielen bei. Als Kind war Rundgren fasziniert von der kleinen Schallplattensammlung seiner Eltern, die aus Showmelodien und symphonischen Stücken bestand. Insbesondere von den Operetten der Londoner Komponisten William Gilbert und Arthur Sullivan, die Ende des 19. Jahrhunderts insgesamt 14 komische Opern schufen. Später war Todd fasziniert von der Musik der Beatles, der Rolling Stones, der 60er Surf-Instrumental-Band Ventures und den Yardbirds, sowie dem Philadelphia Soul des Komponisten-Duos Kenneth Gamble und Leon Huff, den Delphonics und den OJs. Im Alter von 17 Jahren gründete er mit seinem damals besten Freund und Mitbewohner Randy Reed und Reeds jüngerem Bruder seine erste Band, Money. Nach seinem Abschluss an der Upper Darby High School im Jahr 1966 zog Rundgren nach Philadelphia und begann seine Karriere bei Woody's Truckstop, einer Blues-Rock-Gruppe im Stil der Paul Butterfield Blues Band.

0: That's Right, You're Wrong, ein Demo aus Rundgrens Zeit mit Woody's Truckstop, die im Laufe der Zeit zu einer der beliebtesten Gruppen in Philadelphia avancierten. Todd hielt es allerdings nur 8 Monate dort aus. Er und Bassist Carson von Austin verließen die Band, bevor Woody's Truckstop das selbstbetitelte Debüt veröffentlichten und gründeten 1967 die Rockband Nas. Zu diesem Zeitpunkt hatte Rundgren das Interesse am Blues verloren. Ihm schwebte damals eine Karriere als Komponist mit Originalsongs im Stil der Beatles und der Who vor. Als Mitglied von Nas erarbeitete er sich sein Handwerk als Songwriter und Arrangeur und war fest entschlossen, die Kunstfertigkeit der Beatles zu erreichen.
1: Rollover Beethoven came out of the jukebox. I suddenly was like, I never heard the bass drum before. You know, I didn't realize, because there was a 15-inch speaker in the jukebox, and suddenly I could hear the bass drum and hear how the bass and the bass drum locked with each other, and it was like a whole revelation, discovering the bottom end. It was almost that alone, you know, that boom, boom, boom, boom, boom, boom, all through Rollover Beethoven, that inspired me to get the record.
0: Neben Rundgren und von Austin gehörten Schlagzeuger Tom Mooney und Keyboarder Robert Stuokie Anthony mit zur Gruppe, die ihren ersten Auftritt im Juli 1967 als Vorgruppe der Doors absolvierte. Der Bandname wurde vom Stück The Nas Are Blue von den Yardbirds ausgeliehen. 1968, nach der Aufnahme von 4 Demosongs, wurden Nas von der Atlantic Records-Tochter Screen Gems Columbia unter Vertrag genommen. In Los Angeles nahmen sie ihr Debütalbum auf. Einer der Songs, die Ballade Hello It's Me, avancierte später zu einem zeitgenössischen Standard, die Rundgren in seiner späten Karriere 1972 neu interpretierte. Ansonsten probierten Nas viele verschiedene Stile aus und brachten alle ihre Favoritenbands auf einen musikalischen Nenner. Im besten Fall waren die Ergebnisse geradezu umwerfend, wie im Eröffnungssong Open My Eyes. Da wurde das I Can't Explain der Who so lange verdreht, bis es im Roy Wood-Territorium landete.

Das 68er-Debütalbum Nas blieb kommerziell ohne großen Erfolg. Die Musik, die hauptsächlich von Rundgren geschrieben worden war, orientierte sich an britischen Vorbildern wie zum Beispiel den Beatles, Kings, The Who oder Cream. Das zweite Album Nas erschien ein Jahr später und schlug musikalisch eine neue Richtung ein. Rundgren orientierte sich zu dieser Zeit stark an der Musik der US-Singer-Songwriterin Laura Nero. Das geplante dritte Werk, das Doppelalbum mit dem Arbeitstitel Fungo Bad, wurde allerdings vom Label auf eine Langspielplatte zusammengestrichen, die Rundgren im Alleingang produzierte. Er verließ daraufhin die Band. Als er jedoch Solo-Erfolge erzielte, beschloss die Plattenfirma 1971, die ursprünglich nicht veröffentlichten Stücke von Fungo Bad als eigenes Album unter dem Titel Nas 3 herauszubringen, das dann ein Jahr nach Auflösung der Band erschien, allerdings ohne ein weiteres Zutun aller vier Bandmitglieder. Nachdem er Nas verlassen hatte, dachte der damals 21-jährige Rundgren kurz darüber nach, als Computerprogrammierer zu arbeiten, entschied dann aber, dass seine Berufung die des Produzenten sei. Im Sommer 69 zog er nach New York und engagierte sich in den Clubs von Greenwich Village, insbesondere in der Umgebung von Steve Paul, einem Manager und Clubeigentümer. Michael Friedman, ehemaliger Assistent von Nas-Manager John Kurland, bot Rundgren einen Job als Toningenieur und Produzent beim US-amerikanischen Musikmanager und Impresario Albert Grossman an, den Rundgren annahm. Grossman, bekannt für sein Management von Folk-Rock-Acts, hatte gerade Ampex Records gegründet und die Bearsville-Studio in der Nähe von Woodstock gebaut. Bearsville wurde bald zu einem eigenen Plattenlabel. Grossman sagte Rundgren voraus, dass er der bestbezahlte Produzent der Welt werden könnte. Todd Rundgren wurde zunächst für verschiedene alte Folk-Künstler und Künstlerinnen verpflichtet, die ein Upgrade brauchten. Leute wie Ian und Sylvia, James Cotton und andere Künstler aus dem Stall von Albert Grossman. Kurz nach der Produktion des selbstbetitelten 69er Debüts der kanadischen Country-Rock-Band The Great Speckled Bird, der Begleitband von Ian und Sylvia, wurde er zum Haustoningenieur von Bearsville befördert. In Begleitung von Robbie Robertson und Levon Helm von The Band reiste er nach Kanada, um Jesse Winchesters gleichnamiges 70er Debüt aufzunehmen. Unmittelbar danach wurde er von The Band gebeten, ihre Stage-Fright-Sessions zu betreuen. Stage Fright wurde im August 1970 veröffentlicht und erreichte Platz 5 der Billboard 200, der höchsten Chartplatzierung, den die Band bis zu diesem Zeitpunkt hatte. Todd Rundgren avancierte in dieser Zeit zu einer Art Bearsville-Wunderkind. Er sollte dann noch Janis Joplins drittes und letztendlich letztes Album Pearl produzieren, doch die Pläne scheiterten, da beide nicht miteinander klarkamen. Zeitgleich formierte Todd mit den Brüdern Hunt und Tony Sales, einer perfekt eingespielten Rhythmusgruppe, das Studioprojekt Runs, benannt nach seinem Spitznamen, den Perry Smith ihm mal verpasst hatte. Rundgrens Einstellung bestand damals darin, die Platte zu machen, die er machen wollte, und dann zu hoffen, dass das Label einen Weg findet, sie zu promoten. Nichtsdestotrotz versicherte Rundgren, dass der Verlust für Grossman minimal sein würde. Ich habe nur um ein Aufnahmebudget gebeten, um die Studiokosten zu bezahlen. Ich hatte keine Ahnung, wie viel Geld ich überhaupt auf der Bank hatte. Das Trio arbeitete circa 1,5 Jahre zusammen und brachte das Album Run heraus, das mit We Gotta Get You a Woman ein US-Erfolg aufweisen konnte. Leroy.

Beim grandiosen 72er Something Anything wandte Rundgren völlig neue Zutaten an. Der bis dahin bekennende Abstinenzler experimentierte ausgiebig mit Drogen wie LSD, der Kakteendroge Pichotte und anderen. Immerhin, 2003 wurde Something Anything auf Platz 173 der Liste der 500 größten Alben aller Zeiten des Rolling Stones Magazins gewählt. Für das 71er Album The Ballad of Todd Rundgren wurde ein Großteil des neuen Materials unter dem Einfluss von Marihuana geschrieben. Er erinnerte sich, mein Songwriting-Prozess war fast zu selbstverständlich geworden. Ich schrieb Songs nach Formeln, fast ohne nachzudenken und war reflexartig in etwa 20 Minuten fertig. Der Gebrauch von Ritalin half ihm auch, sich zu konzentrieren, da er bis zu 12 Stunden am Tag arbeitete, um die dreiwöchige Frist einzuhalten. Etwa anderthalb Alben wurden auf diese Weise fertiggestellt. Anschließend beschloss er, das Projekt auf eine Doppel-LP auszudehnen und nahm schnell die letzten Titel mit Musikern live im Studio auf. Todd war einer der wenigen Künstler, der, wie seinerzeit der britische Schriftsteller Aldous Huxley, solche Substanzen zwischendurch zur Arbeit nutzte, ohne sie zum Lifestyle zu machen und oder abhängig zu werden. Der Lohn solch disziplinierter Stimulation waren Erfolge wie Wolfman Jack, Hello It's Me und I Saw the Light.

0: Die LPs The Ballad of Todd Rundgren und Something Anything enthielten ein Kaleidoskop von Motown bis Hendrix, von den Beach Boys bis zu den Beatles, hatten aber immer auch einen typischen Todd Rundgren Touch.
1: Something Anything in general was an exercise in songwriting for me in varying styles, and by the time I got to the end of it I was ready to make a more or less radical change and start looking at music in a different way.
0: Ende 71 wurde Rundgren angeworben, um Badfingers drittes Album Straight Up fertigzustellen. Ein Projekt, das George Harrison aufgegeben hatte, um das Concert für Bangladesch zu organisieren. Es folgte die 71er Platte der Four Sparks, Half Nelson, das 73er Album der Los Angeles All-Girl Hard Rock Band Fanny und des US-Blues-Musikers James Cotton. Als Gast und oder Mitmusiker wirkte er auf Platten von Foggett, Johnny Winter und Howlin' Oates mit und 1973 spielte und produzierte er das Grand Funk Railroad Album We're an American Band und das epochale und richtungsweisende Debüt der New York Dolls.

Ab dem Herbst 73 arbeitete Todd Rundgren aber auch an der Zusammenstellung seiner neuen Band Utopia, unter anderem mit Schlagzeuger Kevin Elliman und dem Ex-Clearlight-Musiker Ralph Schackett. Utopia begleitete Rundgren bis 1985 sporadisch auf Tourneen und auf unterschiedlichen Alben. Utopias Bandbreite stellte sich über die Jahre und diverse Alben als enorm heraus. Space Rock, Prog Rock, Funk, Disco, Soul und Pop, nichts war sicher vor den innovativen Explosionen Rundgrens und seiner Truppe. In den folgenden Jahren arbeitete Todd mehrgleisig. Anfang 1974 erschien mit Todd ein grandioses, aber auch undurchdringliches Doppelalbum voller Umwege, Kollisionen, gespickt mit Popmusik. Große Teile des Albums waren rein instrumental und ließen die bevorstehenden Jahre der Synthesizer-Experimente mit Utopia erahnen. Es gab aber auch exquisite Balladen und glühenden Rock, wie zum Beispiel bei Heavy Metal Kids.

In dieser Zeit entwickelte er auch eine Faszination für Religion und Spiritualität und las Bücher von Autoren wie der russlanddeutschen Okkultistin Helena Petrovna Blavatsky, dem österreichischen Anthroposophen Rudolf Steiner und des indischen Philosophen Jiddu Krishnamurti. Ebenfalls 1974 im Herbst wurde das Debüt Todd Rundgrens Utopia veröffentlicht. Es enthielt kosmisch-symphonischen Progressive Rock, bombastische Rocksuiten, regelrechte Keyboard-Schlachten und ausgedehnte Gitarrensoli. Alles in allem durchaus Zappa-esk arrangiert.

Bereits ein Jahr später, 1975, erschien mit Initiation das nächste Soloalbum, das mit einer Länge von fast 69 Minuten Spieldauer zu den bis dahin längsten der Albumgeschichte zählte. Ja.

Im selben Jahr unterstützte und produzierte Ryan Grant die US-amerikanische Sängerin Yvonne Elliman, die als Maria Magdalena im Musical Jesus Christ Superstar zu Weltruhm gelangt war, und den britischen Gong- und Solo-Gitarristen Steve Hillage. Ebenfalls 75 brachte er mit Utopia den Mitschnitt Another Life heraus. Es war die letzte Platte in der Ur-Utopia-Besetzung, denn 1976 reduzierte Todd die Gruppe auf das klassische Bandformat mit Roger Powell, Bassist Kasim Salton und Schlagzeuger John Wilcox. Für sein 76er Solowerk Faithful wählte Rundgren seine All-Time-Favoriten-Songs aus und wollte den Beweis antreten, dass er in der Lage war, die Titel haarklein und hundertprozentig zu inszenieren und zu reproduzieren. So spielte er und die komplette Utopia-Besetzung die Beatles-Klassiker Strawberry Fields Forever und Rain, genauso wie das If Six Was Nine von Jimi Hendrix, den Yardbirds-Hit Happenings 10 Years Time Ago und wagte sich sogar an die extrem durcharrangierte Legende Good Vibration von den Beach Boys.

Nach Faithful verbrachte Rundgren 2 Monate auf einer spirituellen Rundreise und besuchte den Iran, Afghanistan, Indien, Nepal, Sri Lanka, Bali, Thailand, Japan und Hawaii. Danach eröffnete er die Utopia Sound Studios in Lake Hill im US-Bundesstaat New York, etwas außerhalb von Woodstock. Der Lake Hill-Komplex an der Mink Hollow Road blieb für die nächsten 6 Jahre Rundgrens Stützpunkt. Bis zu seinem nächsten Soloauftritt nahm er 3 Alben mit Utopia auf. Das erste, Disco Jets, war eine augenzwinkernde Sammlung instrumentaler Disco-Tracks, die bis 2001 unveröffentlicht blieb. Ra war ein solides Rock-Konzeptalbum, das auf der ägyptischen Mythologie basierte und einer aufwendigen Tournee vorausging, die ein extravagantes Bühnenbild mit einem riesen Sphinxkopf und einer Pyramide enthielt. Oops, Wrong Planet aus dem gleichen Jahr, das unmittelbar nach der Tournee aufgenommen wurde, markierte den Beginn einer eher pop-orientierten Ausrichtung der Gruppe. Ebenfalls 1977 gelang Todd Rundgren mit der Produktion des Meatloaf-Debüts Bat Out of Hell ein Mega-Erfolg, der ihm weltweite Anerkennung einbrachte.

Mit der knackigen, recht pianolastigen 78er Solo-LP Hermit of Mink Hollow gelang Todd Rundgren erstmalig ein britischer Charterfolg. Die LP enthielt mit Can We Still Be Friends einen autobiografischen Hit, ein weiterer Höhepunkt seines Schaffens in den 70ern. Der Titel behandelte die erste Trennung von seiner Lebensgefährtin, mit der er seit 72 zusammen war, dem damaligen Fotomodell Bebe Boel, der Mutter von Liv Tyler. Während einer Beziehungspause hatte Boel eine kurze Beziehung mit Aerosmith-Frontmann Steven Tyler, der zu einer ungeplanten Schwangerschaft führte. Boel behauptete zunächst, Todd Rundgren sei der leibliche Vater und nannte das Kind Liv Rundgren. Im Alter von 11 Jahren erfuhr Liv, dass ihr leiblicher Vater Steven Tyler war. Laut Liv entschied Todd im Grunde, als ich geboren wurde, dass ich einen Vater brauchte. Also unterschrieb er meine Geburtsurkunde. Er wusste, dass die Möglichkeit bestand, dass ich vielleicht nicht ihm gehöre, aber... Er bezahlte, um sie auf eine Privatschule zu schicken und besuchte ihn mehrmals im Jahr. Seit 2012 pflegt Liv Tyler eine enge Beziehung zu Todd.

Das Lied selbst wandelte sich im Laufe der Jahre immer mehr zum Rundgren-Schlüsseltrack und Kultsong. Robert Palmer coverte es erfolgreich und Filmemacher setzten es gern ein. So unterschiedliche Streifen wie der Jim Carrey und Jeff Daniels Film Dumm und Dümmer oder der 2001er Tom Cruise, Cameron Diaz, Penelope Cruz, Kurt Russell Science-Fiction-Film Vanilla Sky nutzten die emotionale Kraft des Liedes. Mit seinem Live-Doppelalbum Back to the Bars stellte Todd erneut sein absolutes Rock-Feeling unter Beweis. Dabei agierte seine Utopia-Band als Backing-Group und als Gäste spielten Stevie Nicks von Fleetwood Mac, Spencer Davis, Daryl Hall und John Oates und das Ex-McCoys-Mitglied und der Johnny Winter-Mitmusiker Rick Derringer. Der New Musical Express bezeichnete Rundgren mal als Herr über Regler und Instrumente, der manchmal seinen Studio-Perfektionismus übertreiben konnte. Anfang der 80er gerieten Rundgren und John Lennon in eine kleine Fehde über eine Äußerung, die Rundgren in der Februarausgabe des Melody Maker Magazins gemacht hatte. In einem Artikel beschuldigte er Lennon, eine Kellnerin im Troubadour in Hollywood geschlagen zu haben und nannte ihn einen verdammten Idioten, der die Revolution missionierte und sich wie ein Arsch benahm. Etwas später veröffentlichte der Melody Maker Lennons Antwort, in der der die Vorwürfe zurückwies. Ich habe nie behauptet, ein Revolutionär zu sein, aber ich darf über alles singen, was ich will, richtig? Die beiden lieferten sich, da es die asozialen Medien noch nicht gab, einen verbalen Schlagabtausch über die Leserbriefseite des Melody Maker. Später sagte Rundgren, John und ich merkten, dass wir instrumentalisiert wurden und eines Tages bekam ich einen Anruf von ihm und wir sagten nur, lass uns das beenden und als erledigt betrachten. Rundgren nichtsdestotrotz arbeitete weiter und produzierte das 79er Patti Smith Group Album Wave, arbeitete für die 80er LP des ehemaligen US-Teenie-Stars Sean Cassidy und veröffentlichte das nächste Utopia-Album Deface the Music. Das Konzept des Albums bestand darin, eine Hommage an die Beatles zu erschaffen und die Songs zu komponieren, die den Melodien des Quartetts aus Liverpool in den verschiedenen Phasen ihrer Karriere sehr ähnlich klangen. So zum Beispiel der Song Take It Home, eine Anlehnung an Day Tripper.

Wieder als Solist überzeugte Todd mit dem Konzeptalbum Healing. Die Themen des Albums waren Spiritualität und menschliches Dasein. Themen, die in Rundgrens

Walker von Cheap Trick, Next Position Please. Mitte der 80er kam Todd Rundgren noch dreimal in die Charts. Mit seinem Solo-Song Bang the Drum All Day, mit dem dazugehörigen Album The Ever Popular Tortured Artist Effect und der Utopia-Single Feet Don't Fail Me Now.

kompletten 80er waren für Rundgren ein gefundenes Fressen. Der innovative Technikfreak brachte mit Time Heals aus dem 81er Werk Healing eines der ersten Musikvideos überhaupt auf den Markt. Sein Clip markierte neben wenigen anderen Videos den Beginn der Heavy Rotation auf MTV und erschloss ihm eine gänzlich neue Fangeneration. 1985 überraschte Todd Rundgren die Musikwelt mit einem reinen A-Cappella-Album, das dementsprechend hieß und bei dem er wirklich absolut alles mit unterschiedlichen Stimmlagen und ab und an mit Körperextremitäten aufgenommen hatte.

Als nächstes veröffentlichte Todd gemeinsam mit der englischen Sängerin Bonnie Tyler den Titel Loving You is a Dirty Job, but Someone's Gotta Do It, arrangiert im Bad Out of Hell-Stil. Im gleichen Jahr produzierte er erneut ein Album der Tubes, Love Bomb, und ein Jahr später das englische Art-Rock-Quartett XTC mit der Platte Skylarking, eine Kombination, die irgendwie nicht so passte. Zeitgleich löste er das Quartett Utopia auf, um sich wieder vermehrt seiner Solokarriere und seiner Leidenschaft für Elektronik und technische Neuerung zu widmen. Ende der 80er schrieb er das Drehbuch zum Musical Up Against It nach einer Vorlage des britischen Dramatikers Joe Orton. Anfang der 90er produzierte er Alben von Chill Sobule und Pursuit of Happiness und stürzte sich in sein neues Interessengebiet als Multimedia-Pionier. Er verkaufte seine Rechte an Bad Out of Hell und gründete mit dem Geld das Label Waking Dream. Zwischendurch tourte Rundgren 1992 mit Ringo Starrs zweiter Ausgabe von dessen All-Star Band. Mit seinem 14. Album No World Order betrat Rundgren wieder absolutes Neuland. Unter dem Pseudonym TRI, Todd Rundgren Interactive, nahm er zwei Alben auf. Das erste davon, No World Order aus dem Jahre 93, bestand aus hunderten von sekundenlangen Musikschnipseln und zahllosen Fragmenten, die je nach Hörerwunsch auf verschiedene Weise kombiniert werden konnten und die erst miteinander zur Mosaikkomposition erwuchsen. Das war ursprünglich für die Philips CD-i-Plattform gedacht und bot interaktive Steuerung für Tempo, Stimmung und andere Parameter sowie vorprogrammierte Mixe von Rundgren selbst, Bob Clear Mountain, Don Walls und Jerry Harrison an. Die CD wurde für PC und Macintosh in zwei weiteren Versionen veröffentlicht und war auch konzeptionell ihrer Zeit einen großen Schritt voraus und genoss den Ruf eines der ersten Pre-Internet-Releases überhaupt.

Rundgren verfolgte die interaktive Idee, mit der 95er-Platte The Individualist weiter, um klassischen Rock zu recyceln und PC-Nutzern erneut die Möglichkeit zu geben, interaktiv in seine Musik einzugreifen. Auch diese LP enthielt eine CD, mit der man Videospiele für jeden Song spielen und verändern konnte. Das Internet erwies sich für Rundgren als wahrer Segen. Er nutzte vor allem Social Media ausgiebig für seine Zwecke. Dort bot er regelmäßig Raritäten, Archivmaterial, Mixes, Statements und vor allem Livestreams kostenlos und öffentlich an. Zwischendurch war er für die Los Angeles Punks Bad Religion und ihr Album The New America als Produzent tätig. 2004 veröffentlichte Todd mit Liars sein 18. Album. Nach einer langen Zeit des Experimentierens mit Multimedia-Technologie und Musikgenres des späten 20. Jahrhunderts fuhr es viele begeisterte Kritiken ein, da viele es als willkommene Rückkehr zur alten Form betrachteten.

0: Ende 2005 plante die Boston New Wave Power Pop Band The Cars eine Neugründung. Trotz des Todes ihres Bassisten Benjamin Orr und des mangelnden Interesses des Leadsängers Rick Ocasek. Als weitere Mitglieder der New Cars wurden Schlagzeuger Glenn Burke von Blondie und Gitarrist Art Alexakis von Everclear genannt. Schließlich wurde die Gruppe mit dem Ex-Rundgren-Bassisten Kazim Salton und dem Ex-Tube-Schlagzeuger Prairie Prince vervollständigt. Anfang 2006 spielten die New Cars live, traten live in der Tonight Show von Jay Leno und in anderen Medien auf, bevor sie 2006 eine Sommertournee mit den neu formierten Blondie starteten. Rundgren bezeichnete das Projekt als eine Gelegenheit für mich, meine Rechnungen zu bezahlen, vor einem größeren Publikum zu spielen, mit Musikern zusammenzuarbeiten, die ich kenne und mag, und im Idealfall ein Jahr lang Spaß zu haben.
1: That was an interesting experiment, but in the end it was ill-fated. There was Rick Ocasek, who didn't want to go out on the road, didn't want to reform the band. He died several years ago.
0: Das 2011er Rundgren-Album Todd Rundgren's Johnson war ein Tributalbum für den Bluesmusiker Robert Johnson, das am 12. April 2011 zu Johnsons 100. Geburtstag veröffentlicht wurde. Rundgren war 1966 bei seinen ersten professionellen Musikschritten von den Blues-Songs der Paul Butterfield Blues Band, der Band Blues Project und der Musik von Original Chess Records Blues-Künstlern inspiriert worden. Dieses Album war ein Zeugnis dieser Musik, ihrer direkten Vorgänger und ihres Einflusses, wie Rundgren sagte. Als ich aus der Highschool kam, war mein erster Auftritt in einer Bluesband. Ich war die ganze Zeit über von der Musik fasziniert.
2: Well,

Bei Todd Rundgren's Johnson spielte der Chef alle Instrumente selbst ein, nur am Bass begleitete ihn sein Langzeitbegleiter Chasm Salden. Die Alben ab 2013 bescherten Rundgren qualitativ den dritten Frühling. Auf dem 2013er State kombinierte er wuchtige Prog-Rock-Hymnen mit flirrender Elektronik. Zwei Jahre später folgte ein großartiger Doppelschlag. Fast zeitgleich brachte er die Alben Global und Rundance heraus. Beide fungierten sozusagen als unterschiedliche Seiten derselben Medaille. Bei Global trafen spacige Elemente auf eingängig groovende Melodien, die Todd mal funky, dann wieder rockend ablöschte. Alle Instrumente plus Gesang spielte er wieder selbst ein. Ganz anders die als Trio aufgenommene Platte Rundance. Zusammen mit Emil Nikolaisen und dem norwegischen DJ und Produzenten Hans-Peter Lindström transferierte Rundgren die Experimentierfreude von A Wizard, A True Star und den frühen Utopia-Stil lässig in ein Post-Millennium. Mit White Night veröffentlichte Rundgren im Jahre 2017 sein 25. Studioalbum, auf der er mit Daryl Hall, Donald Fagen, Joe Walsh, Joe Satriani, Trent Reznor und vielen anderen zusammenarbeitete. Im selben Jahr bekam er vom New Yorker Berklee College of Music die Ehrendoktorwürde verliehen. Eine angemessene Auszeichnung für einen einzigartigen Allround-Künstler. 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

Ende 2018 veröffentlichte Todd seine selbstverfassten Memoiren. The Individualist, Digressions, Dream und Dissertations. Das Buch enthielt 181 Kapitel, jedes eine Seite lang und bestehend aus jeweils drei Absätzen. Er sagte, mir wurde klar, dass ich das tun musste, sonst macht es jemand anderes. Ich war an dem Punkt angekommen, an dem ich irgendwann nicht mehr in der Lage sein könnte, es selbst zu tun, und dann würde es jemand anderes tun und ich wäre eventuell mit dem Ergebnis unzufrieden. Rundgren tourte Ende 2019 mit Ex-Monkey Mickey Dolenz, Ex-Chicago-Basser Jason Scheff, dem US-Singer-Songwriter Christopher Cross und dem Ex-Badfinger-Gitarristen Joe Molland zum Geburtstag des White-Albums der Beatles unter dem Titel It Was 50 Years Ago Today, A Tribute to the Beatles White Album. Sein bislang letztes Album, das mittlerweile 26., war das 2022er Space Force, das ursprünglich für 2021 geplant war, aber aufgrund von Veröffentlichungsstrategien des Labels Cleopatra Records zurückgestellt worden war. Auch hier ließ er sich wieder von einer Armada an herausragenden Musikern begleiten. Gitarrist Adrian Belew, Rivers Cuomo von Weezer, Thomas Dolby und Neil Finn von Split Enz und Crowded House waren ebenso dabei wie die Sparks, die US-Rockband The Lemon Twigs, der ehemalige Frank Zappa-Gitarrist Steve Vai und Rick Nielsen von Cheap Trick. Die beiden, Nielsen und Rundgren, waren mit einer groben Abrechnung mit der republikanischen und rechtsextremen Politikerin und QAnon-Verschwörungsanhängerin, Holocaust-Leugnerin und Waffenlobbyistin Marjorie Taylor Greene zu hören.

STFU steht für Shut the Fuck Off, sehr nett übersetzt, halt deine Fresse. Und auch sonst war und ist Todd Rundgren einer, der vielleicht nicht ganz so drastisch, aber doch deutlich seine Meinung ausdrückt, wenn er gefragt wird. Und seit 2 Jahren ist er nach langer, langer Wartezeit Mitglied in der Rock'n'Roll Hall of Fame. Das war der Nachtclub mit einem Porträt des Ausnahmemusikers Todd Rundgren, der heute am 22. Juni 75 Jahre alt geworden ist. Hier verabschiedet sich Burkhard Rausch. Bis dann.

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1: Um 22 Uhr mit Klaas Christoffersen. Nach der Rücktrittsankündigung des britischen Premiers Starmer hat sich ein möglicher Nachfolger in Stellung gebracht. Andy Burnham, ein parteiinterner Kritiker Starmers, hat angekündigt, bei der Wahl zum neuen Labour-Chef anzutreten. London-Korrespondentin Mareike Aden mit Details zu Burnham.
2: Andy Burnham, der hat den Spitznamen König des Nordens. Er hat in Manchester, wo er Bürgermeister war, eine sehr erfolgreiche Wirtschaftspolitik gemacht. Er hat jetzt dadurch, dass er die Nachwahl am Donnerstag so klar gegen einen Reform UK-Kandidaten gewonnen hat, die Aura eines Siegers. Er ist sehr beliebt, auch im Land, nicht nur in der eigenen Partei. Und deshalb glauben viele, dass jetzt es vielleicht gar keinen weiteren internen Herausforderer bei Labour geben wird. Zwischen dem 9. und 17. Juli müsste sich da jemand melden. So oder so gilt als sehr sicher, dass der nächste Premierminister, der hier in die Downing Street einzieht, Andy Burnham heißt.
1: Die US-Regierung hat Sanktionen gegen iranische Ölprodukte vorerst ausgesetzt. Das teilte das US-amerikanische Finanzministerium mit. Der Schritt sei in dem Rahmenabkommen geregelt, das die USA und Iran vergangene Woche abgeschlossen hätten. Demnach sind in den kommenden 2 Monaten Importe von Öl aus dem Iran erlaubt. In diesem Zeitraum verhandeln beide Länder über ein endgültiges Friedensabkommen. Bundesfinanzminister Klingbeil hat die Vorschläge der Rentenkommission als gute Arbeitsgrundlage bezeichnet. Beim Tag der Industrie sagte der SPD-Politiker, damit könne der Koalitionsausschuss kommende Woche Entscheidungen treffen. Bei einem Thema von solcher Tragweite sei eine Debatte normal. Die Vorschläge waren vor der offiziellen Vorstellung morgen bekannt geworden und hatten eine Diskussion ausgelöst. Bei der Fußball-WM hat sich Favorit Argentinien mit 2:0 gegen Österreich durchgesetzt. Argentiniens Stürmerstar Messi hat dabei WM-Geschichte geschrieben. Aus dem ARD-WM-Team Desiree Krause.
3: Die Argentinier stehen nach dem Sieg bereits vorzeitig in der K.O.-Runde der Weltmeisterschaft und Doppeltorschütze Lionel Messi ganz oben auf der Liste der WM-Torschützen. Mit seinem 17. Treffer hatte er den alleinigen Rekord schon sicher. Der 18. kam kurz vor Schluss dazu. Nach Unwettern wurden die Zuschauer des Spiels Frankreich gegen Irak mit rund 40 Minuten Verspätung in die Arena in Philadelphia gelassen. Endgültige Entwarnung gab es aufgrund der Wetterlage noch nicht. Für den Zeitraum des Spiels seien die Prognosen der Wetterdienste aber eher positiv. Man gehe deshalb von einer regulären Austragung der Partie aus.
1: Das waren die Nachrichten. Das Wetter in Deutschland. In der kommenden Nacht überwiegend trocken, Tiefstwerte 22 Grad am Oberrhein bis 9 Grad in Nordfriesland. Morgen viel Sonnenschein, später im Süden kräftige Schauer und Gewitter mit Unwettergefahr. Höchstwerte 24 Grad in Neubrandenburg bis 36 Grad am Oberrhein. Am Mittwoch sonnig und trocken, im südlichen Bergland einzelne Schauer und Gewitter 28 bis 38 Grad und auch am Donnerstag viel Sonne bei 22 bis 39 Grad. Es ist 22.03 Uhr.
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4: Hallo zum Nachtclub, am Mikrofon ist Matthias Böhm. Heute mit Musik von Poppy Aykroyd, Kill, Penelope Traps, Fusk, Kalia Vandeva und Laura Misch.

Kairos von Laura Misch, der Saxophonistin, Komponistin, Produzentin und Singer-Songwriterin, die auch Field Recordings macht, und diese spielen eine große Rolle auf ihrem neuen Album Lithic, denn sie hat sich für dieses Album extrem aufs Hören konzentriert, und zwar auch auf das Hören natürlicher Klänge. Sie hat Sounds gesammelt in steinernen Umgebungen, in Höhlen, in Steinbrüchen, entlang der Küste Englands. Und diese dann verbunden mit ihren bearbeiteten Saxophonklängen, ihrer Stimme, Electronica, Streichern, Drones und Percussion, für dieses Album, das während dreier Monate im Herbst und Winter entstanden ist, zunächst in Cornwall, dann auf der griechischen Insel Hydra, dann an der englischen Küste in Dungeness und schließlich in London, wo einige befreundete Musikerinnen und Musiker hinzugekommen sind, gemischt wurde in Berlin. Und so kann man sagen, der gesamte Aufwand hat sich absolut gelohnt, denn Lithic ist ein hervorragendes Album geworden. Hören wir daraus ein zweites Stück, das heißt Softened. Mehr Musik von Laura Misch.

Kalia Vandever, Posaunistin, Komponistin und Sängerin, mit Musik ihres Debütalbums Mana, das sich bezieht auf ihre hawaiianischen Wurzeln und die hawaiianische Mythologie. Sie sagt, in der modernen Kultur kann Mana gefühlt, kultiviert und gestärkt werden, indem man seinem inneren Selbst, seiner Heimat und der Kraft der Ahnen näher kommt. Ich trage die Geschichten, die Weisheit und die Fürsorge meiner Vorfahren in mir, während ich Trauer, Liebe, Gemeinschaft und Erkundung durchlebe und ich spüre, wie sich mein Mana-Gefühl vertieft, wenn ich für sie spiele. Die Tatsache, dass sie singt, ist tatsächlich neu und hat sich erst herausgebildet, während sie unter anderem in den Backingbands von Harry Styles und Japanese Breakfast gespielt hat. Vor einem Publikum, das mit Gesang ganz selbstverständlich umging und auf diesen wartete, denn eigentlich kommt sie aus einem Jazz-Kontext und war das Singen gar nicht gewöhnt. Ansonsten arbeitet auch sie, wie schon zu hören, nicht nur mit den in Anführungszeichen normalen Klängen ihres Instruments, sondern auch mit Elektronik, um seinen Sound zu verändern. Hören wir hier ein weiteres Stück von Kalia Vandever. Es heißt Wait.

Fusk, gefälscht, ist das neue Projekt der beiden Musiker Lukas Streich aus Berlin und Stefan Vidal-Schneider aus Aarhus. Die beiden machen eine Art Folktronica, die auch mitgeprägt ist von Lukas Streich neoklassischen Klanglandschaften und den elektronischen Experimenten, die Stefan Vidal-Schneider mit der norwegischen Künstlerin Sophia Ali zum Beispiel vornimmt. We Might Be Well heißt ihre Debüt-EP, Only They Know haben wir daraus bereits gehört und I Am Dissolving ist ihr nächstes Stück. Die sind Fusk.

Penelope Traps hat 2025 ihr sehr spannendes Album A Requiem veröffentlicht. Für sie ein musikalischer Gottesdienst zu Ehren der Toten, ein Zufluchtsort, den sie für sich selbst geschaffen hatte, um familiäres Chaos und ihre Familiengeschichte zu erforschen. Sie sagt, ich suchte nach einem Gleichgewicht zwischen Himmel und Hölle. Der Tod ist Teil unserer Realität, unvermeidlich allgegenwärtig. Und er ist das Thema dieses Albums. Nun gibt's ein Remix-Album. Opus Novum heißt das, A Requiem Reworked, mit Remixes von unter anderem Julia Holter, Stephen Melander von Cabaret Voltaire, Midwife oder auch Saint-Étienne. Denn das gerade gehörte Stück Platinum ist ein Saint-Étienne Remix und Pete Wiggs von Saint-Étienne sagt dazu: Ich liebe die leicht düstere und filmische Stimmung von Penelopes Musik. Platinum war ein großartiger Track für einen Mix mit seiner eindringlichen Melodie und dem himmlischen Cello-Arrangement. Er passte perfekt zu einem mitreißenden, tranceartigen Remix. Und der folgende Remix ist von Clara Lewis, Penelope Traps Band Array.

Die in Hamburg lebende Multiinstrumentalistin Alexa Rose ist sowohl in der Klassik als auch in Indie-Pop zu Hause, hat aber jetzt gerade Sunny Eyes Closed veröffentlicht, ihr Debütalbum unter dem Namen Kiel. Sunny Eyes Closed basiert auf Synthesizer-Klängen, Klavier und elektronischen Beats und Alexa sagt dazu, ich finde es spannend, Geschichten rein instrumental zu erzählen. Meine Stücke haben keine klassische Popstruktur, sie sind eher wie ein Fluss, der von hier nach dort führt. Idealerweise entstehen dann beim Hören ganz eigene Bilder. Geprägt ist sie musikalisch von einem wirklich bunten Mix Pop, Postpunk, elektronische Musik, Techno, Neoklassik und Klassik, natürlich auch basierend auf ihrer Ausbildung und Minimal Music sind die Dinge, die in ihre Musik einfließen. Die klingt dann wie folgt, ein weiteres Stück nach Marianengraben, hören wir Kiel hier mit Fahrtwind.

Kiel mit Fahrtwind von ihrem Debütalbum Sunny Eyes Closed und es reicht die Zeit noch für ein Stück des neuen Poppy Aykroyd-Albums Liminal. Sie sagt, in den letzten 3 Jahren brauchten mich alle, die ich am meisten liebe, gleichzeitig. Es gab neues Leben und Tod, Herzschmerz und vieles mehr, was ich nicht erzählen darf. Ich hatte wirklich ein paar chaotische Jahre, aber ich konnte nur damit umgehen, indem ich die Dinge unordentlich sein ließ. Das Unordentliche und Unvollkommene annehmen und trotzdem die Dinge erledigen. Ich beschloss, diesen Ansatz auf meine Musik anzuwenden und stellte fest, dass ich immer noch die gleiche Liebe zum Detail habe, aber ohne den Druck. Und ich habe mich auf ganz neue Weise wieder in die Musik verliebt. In diesem Sinne hier, Schimmer von Poppy Aykroyd, zu finden auf ihrem Album Liminal. Ich verabschiede mich schon mal. Am Mikrofon war Matthias Böhm. Ich wünsche noch einen schönen Abend und sag Bye-bye.

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1: Um 23 Uhr mit Klaas Christoffersen. Nach der Rücktrittsankündigung des britischen Premiers Starmer hat sich ein möglicher Nachfolger in Stellung gebracht. Andy Burnham, ein parteiinterner Kritiker Starmers, hat angekündigt, bei der Wahl zum neuen Labour-Chef anzutreten. London-Korrespondentin Marike Aden mit Details zu Burnham.
2: Andy Burnham, der hat den Spitznamen König des Nordens. Er hat in Manchester, wo er Bürgermeister war, eine sehr erfolgreiche Wirtschaftspolitik gemacht. Er hat jetzt dadurch, dass er die Nachwahl am Donnerstag so klar gegen einen Reform UK-Kandidaten gewonnen hat, die Aura eines Siegers. Er ist sehr beliebt, auch im Land, nicht nur in der eigenen Partei. Und deshalb glauben viele, dass jetzt es vielleicht gar keinen weiteren internen Herausforderer bei Labour geben wird. Zwischen dem 9. und 17. Juli müsste sich da jemand melden. So oder so gilt als sehr sicher, dass der nächste Premierminister, der hier in die Downing Street einzieht, Andy Burnham heißt.
1: Die US-Regierung hat Sanktionen gegen iranische Ölprodukte vorerst ausgesetzt. Das teilte das amerikanische Finanzministerium mit. Der Schritt sei in dem Rahmenabkommen geregelt, das die USA und Iran vergangene Woche abgeschlossen hätten. Demnach sind in den kommenden 2 Monaten Importe von Öl aus dem Iran erlaubt. In diesem Zeitraum verhandeln beide Länder über ein endgültiges Friedensabkommen. In Griechenland ist ein großer Wald- und Buschbrand ausgebrochen. Das Feuer brennt in der Nähe einer Autobahn zwischen Athen und Thessaloniki. Die Straße musste deshalb laut Medienberichten gesperrt werden. Mehr als 100 Feuerwehrleute sind demnach im Einsatz, außerdem 11 Löschflugzeuge und 3 Hubschrauber. Der Brand ist bereits der 2. große Waldbrand dieses Jahr. Bei der Fußball-Weltmeisterschaft startet in diesen Minuten das Spiel Frankreich gegen Irak. Schon am Abend hat sich Argentinien gegen Österreich durchgesetzt. Aus dem ARD-WM-Team Michael Küster.
3: Lionel Messi ist bislang der Ausnahmespieler dieser Weltmeisterschaft. Beim 2:0 seiner Argentinier erzielte der 38-Jährige erneut alle Tore für den Titelverteidiger und ist jetzt mit insgesamt 18 Treffern alleiniger WM-Rekordtorschütze. Argentinien steht mit diesem Sieg vorzeitig im 16. Finale. In derselben Gruppe treffen um 5 Uhr früh Algerien und Jordanien aufeinander. Beide dürfen sich nach ihren Auftaktniederlagen keinen Ausrutscher mehr erlauben. Außerdem kann ab 2 Uhr Norwegen mit Superstar Erling Haaland die K.O.-Runde klarmachen. Voraussetzung dafür ist ein Sieg über den Senegal.
1: Das waren die Nachrichten. Das Wetter in Deutschland. In der Nacht überwiegend trocken, Tiefstwerte 22 Grad am Oberrhein bis 9 Grad in Nordfriesland. Morgen viel Sonnenschein, später im Süden kräftige Schauer und Gewitter mit Unwettergefahr. Höchstwerte 24 Grad in Neubrandenburg bis 36 Grad am Oberrhein. Am Mittwoch sonnig und trocken, im südlichen Bergland einzelne Schauer und Gewitter, 28 bis 38 Grad und auch am Donnerstag viel Sonne bei 22 bis 39 Grad. Es ist 23.03 Uhr.
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4: Hallo, hallo, willkommen zum Nachtclub, sagt Jumoko Olusanmi. Und es geht los mit Jalen Ngoda. Der US-amerikanische Singer und Songwriter lebt in England und macht heute Soul-Musik, die klingt wie aus den 60ern. Hier ist Jalen Ngoda von seinem aktuellen Album, gerade im Juni erschienen, Anyone in Love.

nach Soul, der klang wie vor 60 Jahren, war das eben Musik, die tatsächlich sogar noch ein bisschen älter ist. Das waren Cedar Walton und Abby Lincoln in A Sentimental Mood, geschrieben von Duke Ellington bereits in den 30er Jahren. Die Interpretation eben aber allerdings aus den 60ern. Cedar Walton, das war ein US-amerikanischer Jazzpianist und Komponist. Er war Anfang der 60er Mitglied von Art Blakey's Jazz Messengers, einer der prägenden Bands des modernen Jazz. Und die Sängerin Abby Lincoln, die war außerdem selbst Songwriterin, Schauspielerin und Bürgerrechtsaktivistin. Als nächstes Nature Boy von Nat King Cole. Für Hörerinnen und Hörer in Hamburg spielt dieser Song gerade auf der 9. Triennale der Fotografie eine entscheidende Rolle. Die Aussagen und die Geschichte des Songs geben das Thema und die Auswahl der internationalen Fotoausstellung in Hamburg vor. Hier geht es um marginalisierte Perspektiven auf Gemeinschaft und Zusammenhalt. The greatest thing you'll ever learn is to love and be loved in return. Das Größte, was man im Leben erfahren oder erreichen kann, ist es, zu lieben und geliebt zu werden, singt Nat King Cole.

Das ist der Nachtclub auf NDR Blue, heute mit Jumoko Olusanmi, das war eben Cécile McLaurin Salvan. Sie ist eine der interessantesten und wagemutigsten Sängerinnen derzeit, sowohl experimentell als auch im Jazz-Standard ist sie sehr eigenwillig und virtuos. Ganz neu der Song eben von Cécile McLaurin Salvan, Leftover. Und als nächstes Moondog. Er wurde in den 40er Jahren in den Straßen von New York City bekannt als Musiker, der mit Musiktraditionen aus aller Welt, mit den Umgebungsgeräuschen und selbstgebauten Instrumenten experimentierte. Hier ist Moondog mit Caribbean.

Das war Haylu Mergia, der Äthiopier. Haylu Mergia ist Keyboarder, Akkordeonist, Komponist und Arrangeur und ist neben Mulatu Astatke eine der Schlüsselfiguren des äthiopischen Jazz und Funk. Wir hörten ihn eben von seinem Album Lala Belu, das 2018 erschien. Und jetzt aber ganz neue Musik von Okonski.

Baron's Hotel, I to Thee. Dieses Stück mit dem seltsamen Namen kam vom Ambient-Produzententrio Purelink und Rainy Miller. Und das nächste Projekt hier im Nachtclub verbindet elektronische, akustische und kammermusikalische Elemente. Das sind Martin Duval-Timothy und Lucinda Chua. Ihr Stück heißt Remnants. Im Anschluss dann die Posaunistin Kalia Vandever.

Nina Simone's Baltimore im Remix von Supershy läutet hier im Nachtclub so langsam das Ende dieser Sendung ein. Aber es bleibt musikalisch animiert. Und mit Anaïs, Open Project und dem Track Seba verabschiede ich mich. Mein Name ist Jumo Kulusami und ich wünsche noch einen bewegten Ausklang vom Tag und sage gute Nacht.

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1: Um 0 Uhr Mitternacht mit Olaf Knapp. Nachdem der britische Premier Starmer angekündigt hat, zurückzutreten, hat sich ein möglicher Nachfolger in Stellung gebracht. Starmers parteiinterner Konkurrent Burnham will bei der Wahl zum neuen Labour-Chef kandidieren. Aus der Nachrichtenredaktion Astrid Rolle.
2: Burnham hatte sich kurz nach Starmers Ankündigung zu Wort gemeldet. Der 56-Jährige war knapp 10 Jahre lang Bürgermeister von Greater Manchester. Weitere mögliche Bewerber müssen sich bis Mitte Juli melden und mindestens 81 Fraktionsabgeordnete der Labour Party für sich gewinnen. Passiert das nicht, bleibt Burnham der einzige Kandidat. Dann würde er ohne Urabstimmung der Labour-Mitglieder zum Vorsitzenden erklärt. Formal könnte er von König Charles dann schon am 16. oder 17. Juli zum Premierminister ernannt werden.
1: Die US-Regierung hat Sanktionen gegen iranische Ölprodukte vorerst ausgesetzt. Das teilte das amerikanische Finanzministerium mit. Der Schritt sei in dem Rahmenabkommen geregelt, das die USA und Iran vergangene Woche abgeschlossen hätten. Demnach sind in den kommenden 2 Monaten Importe von Öl aus Iran erlaubt. Bei einem Schusswaffenangriff in einem jüdischen Viertel in der kanadischen Metropole Montreal sind 2 Menschen getötet worden. Den Behörden zufolge handelt es sich bei den Opfern um einen Bürger und einen Polizisten. Eine weitere Beamtin sei verletzt worden. Auch der mutmaßliche Täter sei erschossen worden. Der Hintergrund der Tat ist noch unklar. Bei der Fußball-Weltmeisterschaft stehen sich aktuell Frankreich und Irak gegenüber. Nach der ersten Halbzeit führen die Franzosen mit 1:0. Schon am Abend hat sich Argentinien gegen Österreich durchgesetzt. Aus dem ARD-WM-Team Michael Küster.
3: Lionel Messi ist bislang der Ausnahmespieler dieser Weltmeisterschaft. Beim 2:0 seiner Argentinier erzielte der 38-Jährige erneut alle Tore für den Titelverteidiger und ist jetzt mit insgesamt 18 Treffern alleiniger WM-Rekordhalter. Rekordtorschütze. Argentinien steht mit diesem Sieg vorzeitig im 16. Finale. In derselben Gruppe treffen um 5 Uhr früh Algerien und Jordanien aufeinander. Beide dürfen sich nach ihren Auftaktniederlagen keinen Ausrutscher mehr erlauben. Außerdem kann ab 2 Uhr Norwegen mit Superstar Erling Haaland die K.O.-Runde klarmachen. Voraussetzung dafür ist ein Sieg über den Senegal.
1: Das waren die Nachrichten. Das Wetter in Deutschland. In der Nacht ist es meist trocken, bei Tiefstwerten von 22 Grad am Oberrhein bis 9 Grad in Nordfriesland. Tagsüber dann viel Sonnenschein, später im Süden kräftige Schauer und Gewitter mit Unwettergefahr. Höchstwerte 24 Grad in Neubrandenburg bis 36 Grad am Oberrhein. Am Mittwoch sonnig und trocken, im südlichen Bergland einzelne Schauer und Gewitter bei 28 bis maximal 38 Grad. Es ist 0:03 Uhr.
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1: Um 1 Uhr mit Olaf Knapp. Nach der Rücktrittsankündigung des britischen Premierministers Starmer braucht Großbritannien einen Nachfolger oder eine Nachfolgerin. Für das Amt kandidieren will Starmers parteiinterner Konkurrent Andy Burnham. London-Korrespondentin Biesinger berichtet, wie jetzt der Zeitplan aussieht.
2: Das kann jetzt ziemlich schnell gehen. Also vorgesehen ist, dass ab 9. Juli sich mögliche Nachfolgekandidaten bewerben sollen. Die müssten mindestens 81 Fraktionsabgeordnete der Labour Party für sich gewinnen. Aber es sieht danach aus, als ob Andy Burnham, der ehemalige Bürgermeister von Manchester, tatsächlich der einzige Herausforderer bleibt. Und so könnte es dann sein, dass schon am 16. Juli Andy Burnham, wie das hier gesagt wird, gekrönt werden könnte.
1: Die US-Regierung hat Sanktionen gegen iranische Ölprodukte vorerst ausgesetzt. Das teilte das amerikanische Finanzministerium mit. Der Schritt sei in dem Rahmenabkommen geregelt, das die USA und Iran vergangene Woche abgeschlossen hätten. Demnach sind in den kommenden 2 Monaten Importe von Öl aus dem Iran erlaubt. Bei einem Schusswaffenangriff in einem jüdischen Viertel in der kanadischen Metropole Montreal sind 2 Menschen getötet worden. Den Behörden zufolge handelt es sich bei den Opfern um einen Bürger und einen Polizisten. Eine weitere Beamtin sei verletzt worden. Auch der mutmaßliche Täter sei erschossen worden. Der Hintergrund der Tat ist noch unklar. Bei der Fußball-Weltmeisterschaft stehen sich aktuell Frankreich und Irak gegenüber. Nach der ersten Halbzeit führen die Franzosen mit 1:0. Das Spiel ist wegen eines Unwetters unterbrochen worden. Schon am Abend hat sich Argentinien gegen Österreich durchgesetzt. Aus dem ARD-WM-Team Michael Küster.
3: Lionel Messi ist bislang der Ausnahmespieler dieser Weltmeisterschaft. Beim 2:0 seiner Argentinier erzielte der 38-Jährige erneut alle Tore für den Titelverteidiger und ist jetzt mit insgesamt 18 Treffern alleiniger WM-Rekordtorschütze. Argentinien steht mit diesem Sieg vorzeitig im 16. Finale. In derselben Gruppe treffen um 5 Uhr früh Algerien und Jordanien aufeinander. Beide dürfen sich nach ihren Auftaktniederlagen keinen Ausrutscher mehr erlauben. Außerdem kann ab 2 Uhr Norwegen mit Superstar Erling Haaland die K.O.-Runde klarmachen. Voraussetzung dafür ist ein Sieg über den Senegal.
1: Das Wetter in Deutschland. Nachts meist trocken bei Tiefstwerten von 22 Grad am Oberrhein bis 9 Grad in Nordfriesland. Am Tage viel Sonne, später im Süden kräftige Schauer und Gewitter mit Unwettergefahr. Höchstwerte 24 Grad in Neubrandenburg bis 36 Grad am Oberrhein. Mittwoch dann sonnig und trocken, im südlichen Bergland einzelne Schauer und Gewitter. 28 bis maximal 38 Grad. Es ist gleich 1:03 Uhr.
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1: Um 2 Uhr mit Olaf Knapp. Nach der Rücktrittsankündigung des britischen Premiers Starmer hat sich ein möglicher Nachfolger in Stellung gebracht. Andy Burnham, ein parteiinterner Kritiker Starmers, hat angekündigt, bei der Wahl zum neuen Labour-Chef anzutreten. London-Korrespondentin Mareike Aden mit Details zu Burnham.
2: Andy Burnham, der hat den Spitznamen König des Nordens. Er hat in Manchester, wo er Bürgermeister war, eine sehr erfolgreiche Wirtschaftspolitik gemacht. Er hat jetzt dadurch, dass er die Nachwahl am Donnerstag so klar gegen einen Reform UK-Kandidaten gewonnen hat, die Aura eines Siegers. Er ist sehr beliebt auch im Land, nicht nur in der eigenen Partei. Und deshalb glauben viele, dass jetzt es vielleicht gar keinen weiteren internen Herausforderer bei Labour geben wird. Zwischen dem 9. und 17. Juli müsste sich da jemand melden. So oder so gilt als sehr sicher, dass der nächste Premierminister, der hier in die Downing Street einzieht, Andy Burnham heißt.
1: US-Präsident Trump hat sich mit Blick auf die Verhandlungen mit Iran zuversichtlich gezeigt. Solange Iran die USA respektiere, werde es keine Probleme geben, sagte Trump im Oval Office. Bei den Gesprächen in der Schweiz wurden nach US-Angaben in mehreren Bereichen Fortschritte erzielt. Demnach will Iran wieder Inspektoren der Internationalen Atomenergiebehörde ins Land lassen. Einen Zeitplan dafür gebe es aber noch nicht, sagte US-Vizepräsident Vance. Bei einem Schusswaffenangriff in einem jüdischen Viertel in der kanadischen Metropole Montreal sind 2 Menschen getötet worden. Den Behörden zufolge handelt es sich bei den Opfern um einen Bürger und einen Polizisten. Eine weitere Beamtin sei verletzt worden. Auch der mutmaßliche Täter sei erschossen worden. Der Hintergrund der Tat ist noch unklar. In der Fußball-Weltmeisterschaft läuft noch die Partie Frankreich gegen Irak. Die Franzosen liegen bislang mit 1:0 vorn. Das Spiel in Philadelphia im US-Bundesstaat Pennsylvania war wegen eines Unwetters rund 2 Stunden lang unterbrochen worden. Am Abend gewann Argentinien gegen Österreich mit 2:0. Die Argentinier haben sich damit vorzeitig das Ticket für die K.O.-Runde gesichert. Stürmerstar Messi hat außerdem WM-Geschichte geschrieben. Mit seinen beiden Treffern kann er jetzt insgesamt 18 WM-Tore für sich verbuchen. Das sind 2 mehr als der bisherige Rekordhalter Klose. Das waren die Nachrichten, das Wetter in Deutschland. In der Nacht ist es meist trocken, Tiefstwerte 22 Grad am Oberrhein bis 9 Grad in Nordfriesland. Am Tage viel Sonnenschein, später im Süden kräftige Schauer und Gewitter mit Unwettergefahr, Höchstwerte 24 Grad in Neubrandenburg bis 36 Grad am Oberrhein. Mittwoch sonnig und trocken, im südlichen Bergland einzelne Schauer und Gewitter.